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7: Ich bin Uli Reitinger. Deutschland hat den Einheitstag gefeiert. Der zentrale Festakt fand in diesem Jahr in Bremen statt. Bundespräsident Steinmeier hielt die Festrede. Er sprach von einer tiefen Wunde, die vor 36 Jahren geheilt wurde. Heute sei die Unzufriedenheit groß. Viele in Ost und West erklären ihr Misstrauen gegen die politische Ordnung der Bundesrepublik.
8: Wir haben doch gemeinsam aufgebaut. Menschen haben einander geholfen. Sie haben verdammt viel Solidarität bewiesen. Und deshalb sage ich gegen diejenigen, die uns jetzt wieder auseinandertreiben wollen. Wir sind gegen neue Mauern in unseren Köpfen. Wir sind einander nicht fremd. Wir gehören zusammen und wir bleiben zusammen.
7: Bei einer Demonstration am Rande der Feierlichkeiten zum Tag der Deutschen Einheit sind 4 Polizisten in Bremen leicht verletzt worden. Die Kundgebung wurde gestoppt, als von Demonstrationsteilnehmern eine Deutschlandflagge verbrannt wurde, sagte ein Polizeisprecher. Als Polizisten daraufhin Personalien feststellen wollten, wurden sie teils mit Fahnenstangen angegriffen. Mehrere Menschen wurden in Gewahrsam genommen. Die Versammlung wurde aufgelöst. Die Deutsche Bahn will dauerhaft ein Familienticket anbieten. Das kündigte Bahnchefin Evelyn Paller in der Bild am Sonntag an. Den Pauschalpreis von 99,99 Euro für Familien hatte die Bahn schon in den Sommerferien angeboten.
9: Bis zu 5 Personen Hin- und Rückfahrt mit dem ICE inklusive Sitzplatzreservierung. Dieses Pauschalangebot hat im Sommer schon dazu geführt, dass 100.000 Familien mehr mit der Bahn gefahren sind, sagt Konzernchefin Paller. Ab dem 1. November soll es das Familienticket jetzt dauerhaft geben, der Verkauf am 26. Oktober starten. Das ist auch ein bisschen Wiedergutmachung, weil es immer noch Kritik daran gibt, dass die Bahn vergünstigte Sitzplatzreservierungen für Familien abgeschafft hatte. Jan-Henner Reitze, Nachrichtenredaktion.
7: Die in der schwarz-roten Koalition umstrittene Rentenreform muss bis zum Jahresende beschlossen sein. Das fordert zumindest CDU-Wirtschaftsministerin Reiche. SPD-Arbeitsministerin Baas soll den Gesetzentwurf zügig vorlegen, sagte sie der Bild am Sonntag. Baas habe den entsprechenden Koalitionsbeschluss nicht nur mitgetragen, sondern aktiv mitverhandelt, so Reiche. Die SPD tut sich aber schwer mit der geplanten Abschaffung der Rente mit 63. Reiche warnt vor einem Aufweichen der geplanten Rentenreform.
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11: Bis einschließlich Dienstag freuen wir uns auf einen schönen, freundlichen Mix aus Sonne und Wolken bei über 20 Grad. Erst ab Mittwoch, da kommen wieder Regenwolken mit ins Spiel und die Temperaturen gehen weit unter 20 Grad.
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1: Bis einschließlich Dienstag freuen wir uns auf einen schönen, freundlichen Mix aus Sonne und Wolken bei über 20 Grad. Erst ab Mittwoch, da kommen wieder Regenwolken mit ins Spiel und die Temperaturen gehen weit unter 20 Grad.
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7: Ich bin Uli Reitinger. Bundespräsident Steinmeier hat am Tag der Deutschen Einheit zu einer entschlossenen Verteidigung der Demokratie aufgerufen. Beim Festakt in Bremen warnte er zugleich vor einem weiteren Erstarken extremistischer Kräfte in Deutschland, auch befeuert durch Lügen und Manipulationen in sozialen Medien. Die politische Demagogie lebe eine Lust an der Zerstörung aus und verhöhne und bedrohe andere Menschen, so Steinmeier. Das gefährde nicht nur Freiheit und Demokratie, sondern auch unsere innere Einheit. Auch wirtschaftlich ist diese Einheit noch nicht vollendet. Die ostdeutsche Wirtschaft hinkt der westdeutschen immer noch hinterher und der Abstand verringert sich kaum noch. Das zeigen Zahlen des Instituts der deutschen Wirtschaft.
8: Die ostdeutschen Flächenländer erreichen 79% der Wirtschaftskraft des Westens und haben über Jahre immer weiter aufgeholt, bis zur Corona-Zeit. Seitdem stagniert der Prozess. Das größte Defizit sieht das Institut der deutschen Wirtschaft im Forschungsbereich, in dem Personal aus dem Osten fehle. Aber auch bei Investitionen herrsche Stillstand. Thomas Brock, Nachrichtenredaktion.
7: Die umstrittene Rentenreform muss bis zum Jahresende beschlossen sein, das fordert CDU-Wirtschaftsministerin Katharina Reiche. SPD-Arbeitsministerin Bärbel Baas müsse den Gesetzentwurf zügig vorlegen, sagte Reiche der Bild am Sonntag. Zum Widerstand in der SPD

0: Spitze gegen die Abschaffung der Rente mit 63, sagte Reiche. Sie warne davor, die geplante Rentenreform aufzuweichen. Zum Fußball. Die XXL-Länderspielphase endet am Abend in Thessaloniki. Im vierten Nations League-Spiel möchte Bundestrainer Jürgen Klopp den zweiten Sieg einfahren. Nach der 0:1-Pleite im Hinspiel ist die deutsche Nationalmannschaft in Griechenland auf eine Revanche aus.
1: Ein deutlich besseres Ergebnis als im Hinspiel wünscht sich Jürgen Klopp im spätsommerlichen Griechenland. Im Hinspiel haben die talentierten Griechen vor allem auf eine robuste Defensive gesetzt. Damit ist das zusammengewürfelte deutsche Team gar nicht klargekommen. Doch die Klopp-Mannschaft hat inzwischen mehr Selbstvertrauen nach der starken Leistung gegen Serbien. Neben Jonas Urbich im Tor wird auch Alexander Pavlovic im Mittelfeld beginnen. Der erwartet im kleinen Stadion von Thessaloniki einen Hexenkessel. Er sagt, wir haben Bock auf das Spiel. Thomas Bremser, Sportredaktion.
0: Anpfiff ist um 20.45 Uhr live bei RTL.
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4: Bis einschließlich Dienstag freuen wir uns auf einen schönen, freundlichen Mix aus Sonne und Wolken bei über 20 Grad. Erst ab Mittwoch, da kommen wieder Regenwolken mit ins Spiel und die Temperaturen gehen weit unter 20 Grad.
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1: Bis einschließlich Dienstag freuen wir uns auf einen schönen, freundlichen Mix aus Sonne und Wolken bei über 20 Grad. Erst ab Mittwoch, da kommen wieder Regenwolken mit ins Spiel und die Temperaturen gehen weit unter 20 Grad.
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7: Ich bin Uli Reitinger. Umweltminister Carsten Schneider mahnt angesichts der Trockenheit in diesem Jahr ein Umdenken beim Umgang mit Wasser an. Die Zeiten, in denen wir uns in Deutschland über Wasser keine Gedanken machen mussten, seien endgültig vorbei, sagte Schneider dem Kölner Stadtanzeiger. Die niedrigen Pegelstände in Flüssen hatten in diesem Sommer für eine erhebliche Einschränkung der Binnenschifffahrt gesorgt. Die Lage am Rhein und am Bodensee nannte Schneider eine dramatische Belastung für Natur und Wirtschaft. Bundespräsident Steinmeier hat am Tag der Deutschen Einheit dazu aufgerufen, die Demokratie entschlossen zu verteidigen. In seiner Rede beim Festakt in Bremen warnte Steinmeier gleichzeitig davor, dass extremistische Kräfte in Deutschland weiter erstarken.
8: Die Wiedervereinigung nennt Steinmeier

0: Ein Glücksmoment der deutschen Geschichte, das dürfe nicht in Vergessenheit geraten, trotz aller Herausforderungen der heutigen Zeit. Die bereitet dem Bundespräsidenten Sorgen und er ist nicht sicher, in welche Richtung Deutschland steuert. Ein Viertel der Menschen oder sogar noch mehr drückten mit ihrer Wählerstimme ihr Misstrauen gegenüber der staatlichen Ordnung aus. Jan-Henner Reitze, Nachrichtenredaktion.
1: Im September haben in Deutschland wieder etwas mehr Menschen einen Asylantrag gestellt. Nach Angaben des Innenministeriums gingen beim Bundesamt für Migration und Flüchtlinge knapp 5.300 Asylerstanträge ein. Zum Vergleich, im Juli und August waren es jeweils weniger als 4.000 Anträge. Mittel- und langfristig gehen die Zahlen aber zurück.
2: Einen entscheidenden Grund für die sinkenden Asylzahlen sehen Migrationsforscher in den Herkunftsländern. So ist seit dem Machtwechsel in Syrien die Zahl der Asylantragsteller von dort deutlich gesunken. Für Bundesinnenminister Alexander Dobrindt ist der Rückgang auch ein Ergebnis der im Mai 2025 eingeführten Maßnahmen. Seither gelten verstärkte Grenzkontrollen mit Zurückweisungen, es gibt mehr Abschiebungen und der Familiennachzug wurde vorläufig ausgesetzt. Diana Kramer, Nachrichtenredaktion.
1: Die Deutsche Bahn will das Familienticket dauerhaft anbieten. Das kündigte Bahnchefin Evelyn Paller in der Bild am Sonntag an. Eine Hin- und Rückfahrt für eine Familie im ICE kostet demnach 99,99. Die Bahn hatte das Angebot zunächst zeitweise für die Sommerferien eingeführt. Ab dem 1. November will man es dauerhaft ins Sortiment aufnehmen. Die Bahn habe 100.000 Familien mehr als im vergangenen Jahr an Bord ihrer Züge begrüßen dürfen, sagte Bahnchefin Paller.
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5: Bis einschließlich Dienstag freuen wir uns auf einen schönen, freundlichen Mix aus Sonne und Wolken bei über 20 Grad. Erst ab Mittwoch, da kommen wieder Regenwolken mit ins Spiel und die Temperaturen gehen weit unter 20 Grad.
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1: Bis einschließlich Dienstag freuen wir uns auf einen schönen, freundlichen Mix aus Sonne und Wolken bei über 20 Grad. Erst ab Mittwoch, da kommen wieder Regenwolken mit ins Spiel und die Temperaturen gehen weit unter 20 Grad.
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7: Ich bin Uli Reitinger. Die in der schwarz-roten Koalition umstrittene Rentenreform muss nach den Worten von CDU-Wirtschaftsministerin Katharina Reiche bis zum Jahresende beschlossen sein. Reiche fordert SPD-Arbeitsministerin Bärbel Baas auf, zügig den Gesetzentwurf vorzulegen. Zum Widerstand in der SPD-Spitze gegen die Abschaffung der sogenannten Rente mit 63, sagte Reiche der Bild am Sonntag. Sie warne davor, die geplante Rentenreform aufzuweichen. Die Deutsche Bahn will dauerhaft ein Familienticket anbieten. Das kündigte Bahnchefin Evelyn Paller in der Bild am Sonntag an. Den Pauschalpreis von 99,99 Euro für Familien hatte die Bahn schon in den Sommerferien angeboten.
8: Bis zu 5 Personen Hin- und Rückfahrt mit dem ICE inklusive Sitzplatzreservierung. Dieses Pauschalangebot hat im Sommer schon dazu geführt, dass 100.000 Familien mehr mit der Bahn gefahren sind, sagt Konzernchefin Paller. Ab dem 1. November soll es das Familienticket jetzt dauerhaft geben, der Verkauf am 26. Oktober starten. Das ist auch ein bisschen Wiedergutmachung, weil es immer noch Kritik daran gibt, dass die Bahn vergünstigte Sitzplatzreservierungen für Familien abgeschafft hatte. Jan-Henner Reitze, Nachrichtenredaktion.
7: Die Trockenheit, ja die Dürre in diesem Sommer sollte uns zu denken geben, sagt Umweltminister Carsten Schneider. Er mahnt ein Umdenken beim Umgang mit Wasser an. Die niedrigen Pegelstände in den Flüssen seien eine dramatische Belastung für Natur und Wirtschaft, weil die Binnenschifffahrt massiv gestört wurde. Zum Fußball. Die XXL-Länderspielphase endet am Abend in Thessaloniki. Im 4. Nations League-Spiel möchte Bundestrainer Klopp den 2. Sieg einfahren. Nach dem 0:1 im Hinspiel ist die deutsche Nationalmannschaft in Griechenland auf eine Revanche aus.
9: Ein deutlich besseres Ergebnis als im Hinspiel wünscht sich Jürgen Klopp im spätsommerlichen Griechenland. Im Hinspiel haben die talentierten Griechen vor allem auf eine robuste Defensive gesetzt. Damit ist das zusammengewürfelte deutsche Team gar nicht klargekommen. Doch die Klopp-Mannschaft hat inzwischen mehr Selbstvertrauen nach der starken Leistung gegen Serbien. Neben Jonas Urbich im Tor wird auch Alexander Pavlovic im Mittelfeld beginnen. Der erwartet im kleinen Stadion von Thessaloniki einen Hexenkessel. Er sagt, wir haben Bock auf das Spiel. Thomas Bremser, Sportredaktion.
7: Anpfiff ist um 20.45 Uhr live bei RTL.
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11: Bis einschließlich Dienstag freuen wir uns auf einen schönen, freundlichen Mix aus Sonne und Wolken bei über 20 Grad. Erst ab Mittwoch, da kommen wieder Regenwolken mit ins Spiel und die Temperaturen gehen weit unter 20 Grad.
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0: Da ist er wieder, euer Lieblingspodcast. Hier der Podcast 2959 bei der neuen Welle. Und es ist auch heute wieder eine kleine Spezialausgabe, denn mein lieber Kollege Jan Zipperer, der übrigens heute Geburtstag hat, wo wir diesen Podcast aufnehmen, ich habe schon gratuliert per WhatsApp, er ist im Urlaub und ist heute nicht dabei. Letzte Woche war es auch schon so, da hatten wir Lars Kegler, Deutschlands fittesten Feuerwehrmann, da. Der hat ja diesen wahnsinnigen Weltrekord beim Baden-Marathon aufgestellt. Und heute freue ich mich, auch einen sehr spannenden Mann hier im Studio der Neuen Welle begrüßen zu dürfen. Es ist Sven Münchgesang. Hallo Sven.
1: Hi Carsten.
0: So, du bist Steinmetz und arbeitest an einem sehr gruseligen Ort oder für den einen oder anderen vielleicht gruselig, nämlich auf dem Friedhof.
1: Naja, gruselig würde ich nicht sagen. Ich würde sagen, er ist total schön. Es
0: ja.
1: Ist die eine oder andere gruselige Stelle bestimmt, aber wir haben wirklich einen sehr schönen Friedhof hier in Karlsruhe.
0: Darüber werden wir auch heute noch sprechen, was den so schön macht und was du da alles erlebt hast. Ich habe den Titel für die Folge, habe ich schon so ein bisschen im Kopf, Geschichten aus der Gruft.
1: Ja, das passt.
0: Das passt, oder?
1: Ja.
0: Da wirst du uns ein bisschen was erzählen. Darüber hinaus bist du ja aber auch ein Mann der Kultur, der sehr viel in und um Karlsruhe kulturell auf die Beine und Füße stellt. Ich denke auch im zweiten Teil werden wir darüber sprechen. Aber jetzt erstmal über deinen Hauptjob. Erzähl mal, was du da machst und wie du dazu gekommen bist.
1: Na, ich bin der gelernte Steinmetz und ich habe nach 20 Jahren gedacht, ich brauche eine neue Herausforderung und habe praktisch gekündigt und habe dann eine Stelle bekommen beim Karlsruher Friedhofs- und Bestattungsamt. Das heißt, ich arbeite auf dem Hauptfriedhof teilweise, bin da auch eigentlich als Steinmetz angestellt. Es gibt nur ganz wenige Friedhöfe, die sich einen eigenen Steinmetz leisten. Also Karlsruhe hat einen und da dreht sich eigentlich bei mir erst in alles um Themen, was mit Steins tun hat. Also es geht eigentlich auch um Wegebau, es geht eigentlich auch um Grabsteine natürlich auch und es geht auch um die Gruften in Karlsruhe.
0: Ja.
1: Ja, aber daneben hat sich mittlerweile auch viel entwickelt. Ich bin überall in allen Bereichen tätig. Es geht auch von Totengräber bis Beerdigung organisieren, bis Platzerwerbe machen und bis Friedhofsplanung. Aber mein Hauptjob ist eigentlich noch der Steinmetz.
0: Du hast es gerade schon angesprochen, Gruften. Ja, es gibt Gruften auf dem Karlsruher Hauptfriedhof.
1: Genau, es gibt Gruften und zwar gar nicht wenig. Also ich schätze, dass es vielleicht 120 sind.
0: Was?
1: In dem Haupteingang gibt es da so eine Gruftenhalle. Das heißt, da ist so ein ganz großer Gang und da sind auch die Grabsteine. Und in jedem Grabstein ist eine Gruft drunter. Also bei unserem Ehrenhof sind, glaube ich, 94 Gruften, die da mit in das Gebäude integriert sind. Und dann gibt es auf dem Feld gibt es auch noch Gruften. Auch auf anderen Friedhöfen haben wir teilweise auch Gruften.
0: Wir müssen vielleicht nochmal, was ist der Unterschied zwischen einem normalen Grab und einer Gruft?
1: Nein, man kann sich denken wie ein Keller. Ne? Es ist eigentlich eine Betonplatte, wird hochgemauert und kommt dann auch eine Decke oben drauf. Es ist eigentlich ein trockener Raum und es dient dazu, dass manche eben nicht mit Erde in Berührung kommen wollen, wenn sie gestorben sind. Das heißt, der Sarg ist dann auch trocken und auch hat keine Berührung mit der Erde.
0: Kommen da die Angehörigen rein? Gibt es so offene Gruften, in denen die reinkommen oder nicht?
1: Na, es gibt einige wenige, wo man rein könnte oder auch kann, aber die meisten Gruften sind zugemauert. Das hat auch ein bisschen einen Grund, dass es vom Geruch her, müssen wir das tun.
0: Mhm.
1: Es gibt ein paar, wo man aufschieben könnte und das dann könnten die Angehörige rein, aber die meisten, ich sage mal 90% oder sogar noch mehr, die sind zugemauert, man kommt da nicht rein.
0: Aber du kommst da rein, ne?
1: Ich komme da rein.
0: Also du gehst da auch rein?
1: Ich gehe da auch rein.
0: Verrückt, warum?
1: Ja, ist, wenn ein neuer Sarg dazukommt, ne? Wenn jetzt jemand in der Gruft einen zweiten Sarg haben möchte oder eine Urne, dann müssen wir die Gruft aufmachen und dann wird es spannend, wenn man nach 30 Jahren oder 40 Jahren mal wieder so eine Gruft öffnet.
0: Okay, krass. Hast du da keine Angst?
1: Angst? Nee, Angst habe ich nicht. Also man muss sich so vorstellen, die sind da zugemauert und ich gehe da echt mit Hammer und Meißel ran und schlage die Mauer ein. Und dann wird's halt spannend. Ich mache dann schon die ersten Steine weg, dann schaue ich, wie sieht's da hinten aus, was kann ich erkennen. Ich gehe schon mit dem Taschenlampe schon mal rein und dann wird's echt spannend, wie es da hinten aussieht.
0: Ja, du hast im Vorgespräch gesagt, dass es auch ganz verrückte Gruften in Karlsruhe auf dem Hauptfriedhof gibt. Also beschreib mal, was haben wir da so für Gruften?
1: Also wir haben zum Beispiel eine Gruft, die ist wie ein Wohnzimmer eingerichtet. Da ist praktisch ist erstmal viel Marmor und es ist auch Tische und Stühle, eine Lampe, ist ein Fernseher drin. Es
0: was?
1: Ist was zu essen und trinken und Gepäck. Also manche Gruften sind wirklich auch Sachen da drin. Wir haben in einer Gruft ein Klavier drinstehen oder haben auch mal eine Gitarre drinstehen. Das gibt's also schon.
0: Ich und das will dann wahrscheinlich derjenige, der sich beerdigen lässt.
1: Nein, die Familie.
0: Oder die Familie.
1: Ja.
0: Und wo, in der Gruft, wo der Fernseher drin steht,
1: ja,
0: und eine Couch,
1: ja,
0: ist die öffentlich? Also kommen die Angehörigen da rein? Nein.
1: Nee, die wollten gerne rein, aber das ist auch zugemauert.
0: Das ist ja verrückt.
1: Ja, die wollen halt, dass es eben dann den Verstorbenen auch gut geht und dass die an nichts fehlt. Da steht eine Flasche Champagner auf dem Tisch. Ne?
0: Die geöffnete?
1: Ne, nicht zu.
0: Also das heißt, der Geist muss die dann noch öffnen? Oder warum auch immer das da steht.
1: Der muss er machen.
0: Gruselig wäre, wenn du nach 30 Jahren da reingehst und die Flasche ist leer. Ja, genau. Das wäre dann so ein Moment, wo du dann ins Grübeln kommst, oder?
1: Was war hier?
0: Ja, was ist hier passiert?
1: Welche Partys?
0: Das ist ja wirklich krass. Das erinnert mich ein bisschen an die Pharaonen.
1: Ja, auf jeden Fall.
0: Oder? Die haben sich auf ja auch mit Fall. Allem und alles beerdigen lassen.
1: Genau.
0: Und weil sie eben daran glaubten, dass der Geist dort weiterlebt oder was mitnimmt oder wie auch immer.
1: Ja, man weiß auch nicht, was Schätze noch drin sind. Ne? Also in die Särge kann ich nicht reinschauen, aber ich denke, dass da ein oder andere Schatz auch mit drin ist. Also das weiß man nicht so genau.
0: Jetzt muss ich mal fragen, so eine Grabstelle, die verfällt ja irgendwann. Ne? Man muss dafür ja bezahlen,
1: ja,
0: und dann irgendwann nach 30 Jahren...
1: Ja, bei Gruften sind es 40.
0: Ah, ja.
1: Ja, oder auch länger. Eigentlich sind es Ewigkeitsgräber. Das heißt, die gibt es, solange es einen Friedhof gibt.
0: Mhm.
1: Aber es gibt auch Familien, die geben ihre Gruft auf.
0: Und die musst du dann zurückbauen?
1: Die mache ich auf und hole die alten Särge auch raus.
0: Krass. Was passiert mit so einem alten Sarg?
1: Wir heben praktisch ein neues Grab aus, anonym, und dann kommt die Särge eben in ein Erdgrab rein.
0: Das heißt, ihr macht da nichts auf oder so, sondern nehmt einfach den Sarg dann so?
1: Naja, also... unter uns, das sind Holzsäge und nach 20, 30 Jahren sind die zusammengefallen. Das heißt, ich bekomme die nicht mehr am Stück raus. Ich muss die aufmachen.
0: Ich hätte es mal ganz komisch gefragt, dann hast du schon eine Leiche auch gesehen oder die Überreste einer Leiche?
1: Ja, auf jeden Fall.
0: Und das findest du...
1: Nicht nur gesehen, also das ist ja...
0: Das Alltag.
1: Der Alltag.
0: Krass. Macht das was mit dir?
1: Es ist so, also nach 30, 40 Jahren ist es wirklich fein. Wo es schwierig wird, ist, wenn wir eine Umbettung haben in einem Erdgrab, wenn wir nach 2, 3 Jahren einen Sarg wieder rausholen müssen aus dem Grab. Das ist wirklich für diejenigen, die es machen müssen, nicht angenehm.
0: Aha.
1: Und da ist halt auch, ich sage, wie es ist, das ist die Geruchsbildung. Deswegen sage ich immer, es gibt eigentlich fast keinen Grund, jemand aus der Erde wieder rauszuholen. Es sei denn, von der Polizei gibt es irgendwelche Forderungen, dass die da was sehen wollen wegen irgendeinem Kriminalfall. Dann ist es vielleicht so, aber manche, die wollen einfach ihre Särge mit umziehen irgendwo hin und dann holen wir die nach ein paar Jahren raus. Und das finde ich dann für die Kollegen, die das machen, und ich mache das ja auch, sehr unangenehm. Ja. Aber in der Gruft ist das meistens nach 30 Jahren kein Thema. Da ist auch kein Geruch mehr da.
0: Das ist easy going.
1: Da ist wie ein Kellergeruch.
0: Okay. Und hast du, der Fernseher, das lässt mich nicht los, dass da jemand einen Fernseher hatte, war der angeschlossen? Also hat der Satelliten gehabt?
1: Die hätten gern das gehabt, aber der ist unter uns auch nicht angeschlossen.
0: Nee. Krass. Krass, das wusste ich gar nicht. Also ich wusste, dass du da so in die Gruften gehst, aber dass du auch so Umbettungen machst oder so, das wissen nicht. Viele wissen ja über den Karlsruher Hauptfriedhof nicht, dass das einer der schönsten Deutschlands ist. Vielleicht kannst du uns das nochmal kurz erläutern, warum das so ist und wie die Geschichte war.
1: Ja, die Geschichte eigentlich einfach erzählt. Und zwar der damalige Stadtbaumeister, der Josef Durm, hat vor ca. 150 Jahren diesen Friedhof geplant. Und er hat sich als Vorbild einen englischen Garten genommen. Das heißt, wir haben einen Parkfriedhof. Das war damals ziemlich neu. Es gab es bisher nicht. Das ist der erste in Deutschland. Das heißt, er hat Parkelemente reingebracht. Das sieht man daran, dass die Wege nicht gerade sind. Die Wege sind brezelförmig. Man kann nicht so weit schauen. Man sieht eigentlich fast keine Gräber, wenn man den Friedhof durchläuft. Er hat Bäume gepflanzt an diesen Wegen, riesige Plantagen sind es mittlerweile, und somit haben wir eigentlich eher einen Park. Und das Glück, was wir in Karlsruhe haben, dass seither auch wirklich Leute da waren, die den Friedhof positiv verändert haben. Also wir versuchen in Karlsruhe Gräber anzubieten, die es sonst nirgendwo gibt. Oder wir planen eigentlich diesen Friedhof immer weiter und machen das für die Lebenden. Also wir möchten, dass sie sich ja wohlfühlen. Es gibt einen Spielplatz auf dem Hauptfriedhof in Karlsruhe. Der ist symbolisch zu sehen, aber da können Kinder auch spielen. Das gibt es sonst nirgendwo in Deutschland, dass wir einen Spielplatz haben. Oder auch unser Infocenter, was wir haben. Das heißt, es gibt eine Beratungsstelle, wo man hingehen kann und das kostet nichts. Man kann sich unverbindlich beraten lassen. Das gibt's auch nirgendwo. Also Karlsruhe ist da wirklich auf Vorreiter und das wissen die wenigsten Karlsruher Bürger, dass es hier so einen tollen Friedhof gibt.
0: Du brennst richtig für deinen
1: absolut,
0: Job, oder?
1: Ja, absolut.
0: Man hört das in deiner Stimme irgendwie, dass du da wirklich stolz auch bist,
1: absolut,
0: auf diesem Friedhof, auf diesem besonderen Friedhof in Karlsruhe arbeiten zu können.
1: Auf jeden Fall. Also ich freue mich jeden Tag.
0: Ja. Das ist natürlich das Beste, ne? Also wenn man so zur Arbeit fährt. Sag mal, wie groß ist der Friedhof?
1: Ich sag 32 Hektar.
0: Das ist viel, ne?
1: Das ist schon große Fläche. Wir haben ja nicht nur den Friedhof, wir haben ja auch 22 Außenfriedhöfe, wo wir auch betreuen.
0: Das machst du auch noch mit?
1: Also da bin ich auch, zumindest wenn irgendwo Strom ausfällt oder irgendwo ein Wasserrohrbruch ist, dann bin ich auch draußen.
0: Ein Wasserrohrbruch auf dem Friedhof?
1: Ja, also wir haben ja ganz viele Brunnen und so Sachen, passiert ja. Also
0: okay.
1: Kann auch mal ein Grab vorlaufen, da gibt's alles. Also es gibt tolle Geschichten, was da passiert jeden Tag.
0: Krass.
1: Aber das Wichtigste ist, dass es eben nach außen hin immer alles auch funktioniert.
0: Wie lange machst du den Job schon?
1: Ich bin seit 11 Jahren jetzt im Hauptfriedhof.
0: Wie lange hat es gebraucht, bis du da rein und wieder rausgefunden hast? Also ich meine, so bis du alles wusstest, wo was ist.
1: Oh.
0: Weil wenn ich mal auf den Friedhof gehe oder so, man geht ja immer eigentlich zur selben Grabstelle und dann kennt man den Weg. Aber wenn man dann mal sagt, ich gehe da mal spazieren und der Karlsruher Hauptfriedhof würde sich ja dafür anbieten, wie du gerade gesagt hast, weil das eine Parkanlage eigentlich ist oder so angelegt wurde. Aber dann bin ich irgendwann lost, ne? Also dann stehe ich wirklich irgendwann und bin durch, ne? Ist dir das am Anfang vielleicht auch passiert?
1: Ja, es ist, also
0: teilweise... Musste dich jemand holen?
1: Nein, das ist nicht, aber teilweise muss ich heute auch noch überlegen, wenn ich irgendein Feld brauche, wo ich ganz hätte nicht kommen, wo ist denn jetzt 72, ne? Aber im Großen und Ganzen kenne ich mich schon ganz gut aus mittlerweile. Aber das liegt daran, an diesen Wegen, die alle gleich aussehen. Ne?
0: Ja.
1: An jeder Ecke sieht es gleich aus. Ne? Man kommt da irgendwie, es gibt wirklich viele Leute, die sich da auch verlaufen.
0: Gibt es da, das habe ich mich jetzt gerade gefragt, wo du gesagt hast, wo ist Feld 72? Gibt es da irgendwie, also es ist ja keine Straße, weißt du? Es ist ja nicht irgendwie Weinbrennerstraße 69 und dann musst du rechts abbiegen, sondern das ist ja irgendwie so, keine Ahnung, wie orientiert ihr euch da?
1: Na, es gibt mittlerweile Straßen. Wir haben
0: auch Straßennamen?
1: Straßennamen. Und es hat damit zu tun, dass ein Krankenwagen das auch findet. Also wir haben seit 6, 7 Jahren, es gibt, ich glaube, 4 oder 5 Wege, die Straßennamen haben. Und somit kann auch ein Krankenwagen diese Straßen finden. Aber das ist für uns, für die Orientierung nicht wichtig. Das ist, daran orientieren wir uns nicht.
0: Wie macht ihr das?
1: Das ist einfach, wir haben unsere, für hier sind die linke, rechte Hauptweg, das wissen wir, wo der ist, und dann gibt es so Eselsbrücken, wo es dann da durchgeht und da durchschlupft, also da ist ein bisschen diese Orientierung da. Und ich habe immer einen Plan auch dabei, auf dem Handy habe ich immer einen Plan drauf, notfalls, wenn ich was suche.
0: Dann guckst du einfach nochmal drauf,
1: wo ich eigentlich... Drauf. Ach, wo ich jetzt aber ich, heute noch.
0: Ja, finde ich aber cool, dass du das zugibst.
1: Ja, also
0: ja, aber das ist irgendwie manchmal echt... Also du bist ja Steinmetz und du arbeitest dort, hast gerade auch ein bisschen gesagt, du bist der Mann für alle Fälle, also egal was, Umbettungen, Wasserrohrbruch, du bist immer da. Und du bietest aber auch, und das finde ich auch spannend, auf dem Friedhof Führungen an. Du machst da, man kann als normaler Bürger mit dir auf den Friedhof gehen und erfährt dann was.
1: Genau, also es gibt mehrere Führungen, also das machen wir mit dem Infocenter zusammen, dass wir Führungen anbieten. Meine Führungen heißen Hinter den Friedhofsmauern. Ich erzähle Geschichten, die jeden Tag passieren. Und ich habe mir jetzt vor 2 Jahren das angewöhnt, immer einen Gast mitzunehmen. Also das, dann kann ich auch ein bisschen Bälle zuschmeißen. Ich habe mal einen Pfarrer dabei gehabt oder auch mal eine Bestatterin oder eben auch mal einen Förster. Und somit kann ich das wie so eine Talkshow oder wie wir jetzt auch reden, kann ich noch einen Punkt setzen, wo ich mich nicht ganz so gut auskenne. Und somit sind die Führungen auch immer richtig gut besucht. Das heißt, ich habe jedes Mal was Neues zu erzählen, weil ich immer auch einen Gast dabei habe. Und dann kann ich meine eigenen Geschichten auch noch immer erzählen. Na, also ich erlebe ja auch jeden Tag relativ viel.
0: Ja, und wie lange sind die Führungen? Wie lange gehen die?
1: Also die gehen immer 1,5 Stunden.
0: Okay, also easy.
1: Also, ja, genau. Also die Führung gibt es ja bisher viele, aber meine gehen circa 1,5 Stunden, kann auch ein bisschen länger gehen, aber so in den Prärum.
0: Und wo kann ich mich da bewerben?
1: Es gibt eine Homepage vom Infocenter am Hauptfriedhof, da sind alle Führungen drauf und meine Führungen heißen eben Hinter der Friedhofsmauer.
0: Magst du, ich meine, ich weiß es nicht, klar würdest du dich wünschen, dass wir jetzt viele da kommen, aber kannst du hier im Podcast eine Geschichte erzählen, die du vielleicht dann auch auf dieser Führung erzählst? Also irgendwie, weil du sagst, du hast so viel erlebt und so viel gemacht, gibt es da irgendwie was?
1: Na, es gibt ganz viele Geschichten. Ich meine, es ist schon nicht so, dass es gibt viele traurige Geschichten. Ne? Wir hatten einen Fall, da hat ein Kollege hat praktisch einer aus einem Dorf aus dem Iran, der ist praktisch hier gestorben und hatte hier keine Familie. Und wir Kollegen haben für ihn das Grab gemacht. Ich habe einen Grabstein gemacht und die Gärtner pflegen das. Das sind eigentlich eher so traurige Geschichten.
0: In deiner Freizeit habt ihr das dann
1: ja,
0: gemacht?
1: Ja, das machen wir dann nebenher. Da wird gar nicht gesprochen. Das geht unser Kollegen, der hat ein Problem. Dann haben wir hier eben ein Grab, was wir jetzt eben pflegen, weil es für den Kollegen auch wichtig ist.
0: Okay.
1: So Geschichten. Oder was passiert, dass mal das falsche Grab auf ist? dann
0: du lachst, und das falsche Grab ist auf, ich krieg
1: und die Leute sind schon in der Kapelle und es geht schon los und dann kommt ein Anruf meistens dann direkt an mich und dann heißt Sven, hör ich zu, die Beerdigung läuft schon, wir haben irgendwie das falsche Grab aufgemacht und dann heißt es hier, jetzt aber ganz kurz alles in die Hand nehmen und gucken, dass wir das noch schnell ändern, dass das nachher auch alles passt.
0: Das hat falsche Grab aufgemacht, heißt du, ihr habt ein falsches Loch gebuddelt?
1: Ja, es kann aber mal sein.
0: Es war an der falschen Stelle.
1: Ja, dass es bei einem Doppelgrab auch mal die falsche Seite auf ist. Ne? Kann das sein, rechts oder links verwechselt, aus irgendwelchem Grund. Oder ja. Es gab auch schon mal, dass die falsche Position eben auf war. Also das passiert schon mal, dass man das aus irgendeinem Grund haben sie sich einen ersten Grab rausgesucht und dann eben später noch eins und dann haben das, die Kollegen das nicht geändert und dann ist das falsche Grab auf. Und das merkt vielleicht noch jemand rechtzeitig, hoffentlich, und dann bin ich gefragt.
0: Das heißt dann, während in der Kapelle sozusagen die Familie, Freunde Abschied nehmen, läufst du schwitzend mit der Schaufel über einen über einen Vorhof hier und gräbst nochmal neu, oder
1: genau,
0: wie?
1: Genau.
0: Wie wird so ein Loch überhaupt gemacht? Habt ihr da so Bagger oder macht ihr das wirklich?
1: Also für Erdgräber sind Bagger da. Meistens sind mittlerweile Urnengräber. Ne? Das sind mittlerweile 80%. Das heißt, da haben wir so einen Erdhandbohrer.
0: Da macht man nicht mehr so viel auf dann. Ne? Das ist irgendwie alles. Du siehst, was Beerdigung betrifft, bin ich wirklich totaler Anfänger. Ja, ja. Ich war auf einer von meiner Oma. Aber ansonsten, zwei noch von meinem Freund damals. Ja, aber sonst habe ich relativ, Gott sei Dank, muss ich mal sagen, ne? Ich klopfe mal auf Holz. Da macht man nicht mehr so viel bei einer Urne weg, Erde.
1: Ja, da ist praktisch ein Loch, ein Grab, eben was eben 20 cm Durchmesser und dann wird eben 80 cm in den Boden reingebohrt.
0: Ja.
1: Wenn es so heiß ist, ist es auch relativ anstrengend, weil der Boden so trocken ist. Aber das muss man aussehen.
0: Das stimmt, da habe ich noch gar nicht dran gedacht.
1: Wenn man am Tag jetzt 8-9 Löcher aufmacht, dann hat man schon was geschafft. Ne? Also das ist das ist schon nicht so ohne.
0: Wie ist das zum Beispiel, wenn jetzt, du sagst gerade, es ist zu trocken, aber im Winter kann es auch oft zu kalt sein.
1: Ja, das auch. Da gibt es eben dann eben Pressluft, dass man das eben das Eis eben wegmacht.
0: Das heißt, da stehst du dann mit einem Presslufthammer und meißelst das dich sozusagen in die Erde?
1: Ja, es gibt auch, also wir haben ja Gott sei Dank Karlsruhe nicht so oft kalt, aber es gab auch schon Zeiten, da bin ich vorausgefahren, in ganz Karlsruhe, habe alle Gräber mit dem Pressluft aufgemacht, bevor der Bagger kam und es aufkriegt. Das heißt, alle Gräber abfahren, kurz Pressluft rein, dass die obere Schicht eben dann weg ist, weil ein Bagger irgendwann nicht mehr reinkommt, wenn es zu kalt wird.
0: Ja.
1: Aber wie gesagt, in Karlsruhe haben wir echt Glück, dass es in den letzten Jahren nicht oft vorkam.
0: Ja. Also, da ist es wahrscheinlich im Sommer eher zu heiß, ne? Da gibt es wahrscheinlich Tage, wo du dann eher hitzefrei machen musst oder so.
1: Ja, teilweise, aber wenn Beerdigungen halt um 14 Uhr sind, bis es dann zu ist, ist auch 16, 17 Uhr, ne? Also wir können dann früher gehen, weil eine Beerdigung ist.
0: Ich mache heute nur halbtags. Ja,
1: nee, wir machen morgen zu, das geht auch nicht.
0: Ja, stimmt, siehst du, daran habe ich auch noch gar nicht gedacht. Das ist ja, im Prinzip musst du ja den Plan einhalten, ne?
1: Ja, natürlich, ja.
0: Kriegt ihr da so Beerdigungspläne irgendwie für die Woche vorausgeschickt?
1: Ja, zwei Tage voraus.
0: Ja, das heißt, du weißt dann, wann du wo gebraucht wirst.
1: Genau, aber dann gibt es natürlich noch Beerdigungen zwischen reinkommen. Das hatten wir jetzt heute gerade, dass einer dazwischen reinkam. Das heißt, dann ein Nachtrag praktisch. Das heißt, dann geht es halt schnell, dann muss einer dazukommen. Und dann müssen die Kollegen nochmal schnell ausrücken. Gerade jetzt kann es sein, dass es eben in den zwei Tagen sich noch was ändert. Und dann kommt noch einer dazwischen rein.
0: So,
1: aber eigentlich
0: haben wir
1: zwei Tage vorher, ist eigentlich der Plan fertig. Aber Ausnahmen gibt's immer.
0: Krass. Finde ich mega spannend, was du erzählst. Weil macht man sich ja in den seltensten Fällen, das ist ja eigentlich gar kein öffentlicher Platz auch, ne? Also zu Friedhöfen, es ist schade wahrscheinlich, gerade was, weil du sagst, weil es ja schon eine schöne Parkanlage ist, aber ich würde jetzt privat nicht auf, oder jetzt schon, aber davor wäre ich nicht auf die Idee gekommen, da mal spazieren zu gehen.
1: Auf jeden Fall. Ja,
0: sollte man aber machen.
1: Absolut machen. Man, gerade in Karlsruhe ist an so einem heißen Tag in der Hauptfriedhof vielleicht eine gute Alternative, weil da gibt es viele Bäume und viel Schaden. Und ich sehe.
0: Gibt es da eine Currywurstbude? Also kann man was essen? Weil ich meine, wenn ich spazieren gehe, will ich auch ein schönes Bierchen trinken oder so.
1: Schon was.
0: Ja, habt ihr was?
1: Also wir nicht, aber nebendran gibt es schon solche gewisse Lokale, wo man was holen kann.
0: Okay.
1: Wir haben eine Kantine, da kann man auch rein.
0: Aber das wäre auch mal was, oder? Ich meine, ich weiß nicht, aber so offen. Ich meine, so weißt du, wie beim Karlsruher Zoo, da gibt's ja auch so Gastro.
1: Ja, aber
0: müsste man mal überlegen, ob man das nicht auf dem Friedhof macht.
1: Genau, also mit Trend geht schon ein bisschen, dass wir da mehr verweilen möchten. Und dass man eben auch mal.
0: Also, wenn ihr einen Spielplatz habt, entschuldige, dass ich dir so ins Wort falle jetzt gerade, weil mein Hirn arbeitet auf Hochleistung gerade, weil ich das unbedingt durchdrücken möchte. Aber wenn es schon einen Spielplatz gibt, dann muss es doch auch eine Gastro geben, wo man sich hinsetzen kann.
1: Ja, also wie gesagt, wir arbeiten wirklich dran, ne? Also wir hatten da gerade Fortbildung zu dem Thema dass es eben zumindest mal auch Sitzgemütlichkeiten gibt mit Tische, ne? Dass man auch mal mal ein Festschaft mitnehmen kann, weil es treffen sich viele Leute auch auf dem Friedhof, ne? Also die haben es ja kennengelernt und die treffen sich. Es gibt wirklich Männerrunden, die treffen sich auf dem
0: die
1: Friedhof.
0: Die spielen dann Schach oder
1: ja,
0: so,
1: die treffen
0: ne?
1: Sich
0: oder
1: Backgammon. Das ist echt, da muss man auch rangehen. Ich finde das echt eine tolle Sache.
0: Ja, finde ich gut.
1: Ja, und daran arbeiten wir. Da bin ich auch vorne mit dabei, dass man eben so Sachen, ob es jetzt eine Gastro geben wird oder keine Ahnung, aber wir arbeiten da dran.
0: Da musst du auf jeden Fall, wenn es das gibt, ja, irgendwie, weiß ich nicht, irgendwie eine Kneipe oder eine Gastro, ja, irgendwie mit Down Under oder so, irgendwie, so, keine Ahnung, wie das dann heißt. Aber da musst du nochmal Bescheid sagen.
1: Ja, ja, also wie gesagt, wir sind da wirklich ganz feste dran an so Themen.
0: Du bist auch Trauredner. Das heißt, du kannst... Nee?
1: Nein.
0: Super, nein, direkt abgeblitzt.
1: Nein, ich hab das,
0: aber du hast es schon gemacht.
1: Ich habe es schon gemacht. Ja. Aber ich würde mich nicht als Trauredner bezeichnen. Es gab eine Situation, dass eben niemand da war und dann sage ich mal ein paar Worte am Grab. Aber das mache ich, eigentlich ist nicht mein Job und es sind auch wirklich Ausnahmen.
0: Das macht mich richtig traurig, als du vorhin auch erzählt hast, dass der eine dort hier gestorben ist, aus dem Orient kam und keine Familie da hatte, wo ihr dann das Grab gemacht habt. Und jetzt erzählst du, es gibt keinen Trauredner. Gibt es so manchmal Beerdigungen von Menschen, wo man dann so steht als Mitarbeiter auf dem Friedhof und sagt, boah, was ist denn da gewesen? Da ist ja gar keiner da. Ja,
1: absolut. Also ich habe das zeitlang mal ganz viel gemacht. Das heißt, ich habe die Trauerfeiern am Grab begleitet. Und dann gibt es das ganz oft, dass Angehörige kommen und dann steht die Urne da und dann frage ich, kann ich beisetzen? Dann sagen die ja und dann war es das. Na, ich meine, also ich muss wirklich sagen, es gibt vielleicht auch Gründe, dass es sowas auch gibt. Kann ja auch wirklich sein, dass es wirklich auch nur anonym haben möchten. Aber ich sage immer, Mensch, holt euch einen Pfarrer oder einen Trauredner dazu. Oder es gibt Familien, die machen das wirklich toll. Ja, die machen das selber, bringen Musik mit, erzählen was. Das ist wirklich alles fein. Aber ich finde, ein paar Worte sollte man schon sagen am Grab. Und eigentlich ist es nicht meine Aufgabe, ich setze die Urne bei, was zu sagen, ist nicht meine Aufgabe in dem Fall. Das war jetzt letztlich eben eine Ausnahme, da war das auch jetzt ein bisschen geplant. Aber eigentlich lügt es mich dann schon, was zu sagen. Ja? Also ich finde, ein, zwei Sätze kann man schon sagen.
0: Ich war auf der Beerdigung von meinem von dem Bruder von meinem Opa und den habe ich aber gar nicht richtig kennengelernt. Das war so diese Ost-West-Trennung und da war die Beerdigung der Moment, wo ich am meisten über ihn erfahren habe.
1: Das ist oft so, ne? Lebenslauf.
0: Genau, da kriegst du mit, wen er wann wo war und so und dann wusste ich gar nicht, der ist irgendwie in den 30er Jahren zur See gefahren und war in Buenos Aires und so. Und ich denke mir so, what the fuck, warum haben wir uns da nie drüber unterhalten? Das hätte ich doch gerne mal so.
1: Ja. Also es gibt oft, es geht mir auch so, dass, ach Gott, der hat das auch gemacht. Wenn ich das gewusst hätte, hätte ich mal drauf angesprochen. Gell? Das ist echt eigentlich schade, gell?
0: Ja, total schade. Was würdest du sagen, wie kann man sich auf das eigene Ableben, ich meine, du bist ja jetzt der Profi und jetzt wird es echt ein bisschen makaber, aber mich interessiert, sollte man sich vorbereiten? Also was sollte man machen, um am Ende gut zu sterben? Das ist eine komische Frage, aber ich lasse es mal so stehen.
1: Ja, es bieten Bestatter eben Vorsorgeverträge an. Ne? Da tut man zu Lebzeiten.
0: Weil es Kohle kostet, oder?
1: Nee, das Kohle kostet ja sowieso, aber oft wissen ja die Kinder gar nicht, was der Papa wollte oder die Mama.
0: So meinst
1: und
0: du
1: somit
0: das.
1: Können die schon alles klären, ne? Also die können das schon alles regeln und auch schon alles bezahlen, ne? Das ist vielleicht in der Schlendennummer schon mal ganz gut. Aber es ist wichtig, oder es ist für die Hinterbliebenen viel einfacher, wenn die wissen, was der Verstorbene möchte. Wenn plötzlich jemand stirbt, haben wir so viele Fragen und so viele Sachen, die geklärt werden müssen und so viele Entscheidungen. Man muss ein Grab raussuchen und alles, ein Sarg raussuchen. Es ist wirklich ganz viel Entscheidungen und da ist eine große Hilfe und das kann ich auch nur weitergeben, geht zum Bestatter und macht einen Vorsorgevertrag.
0: Das heißt, ich würde dann zu irgendeinem Bestatter gehen, würde sagen, hallo, mein Name ist, wenn ich sterbe, ich möchte ganz gerne das festhalten, dann holen die einen Zettel raus, schreiben das auf, heften das ab und ich sage meinen Kids, falls es passiert.
1: Genau, so, das wissen die Bestatter dann auch, das ist dann hinterlegt und dann gibt es einen Vorsorgevertrag und dann weiß man eigentlich, was der Herr Pence wollte.
0: Hast du schon gemacht?
1: Nein.
0: Musst du auch nicht.
1: Ja, man denkt, man hat noch Zeit, gell? Aber man weiß es ja nie genau, gell?
0: Ja.
1: Aber eigentlich sollte man es schon machen, gell?
0: Ja, das stimmt. Ja, man weiß nicht, wie lange es geht, ne? Ja. Ich habe letztens mich auch da mit jemandem drüber unterhalten. Da ging es darum, dass wir in dieser westlich geprägten Welt immer davon ausgehen, dass die Zukunft vor uns liegt. Weil man sagt, man geht ja gerade voran durchs Leben und deswegen ist die Zukunft das, was da hinten ist. Und meine Vergangenheit liegt hinter mir. Mhm. Und es gibt aber, und das fand ich total spannend, in Afrika Völker, die machen es genau umgekehrt. Die sagen, meine Vergangenheit liegt vor mir, also die habe ich ja erlebt, die konnte ich sehen oder ich kann sie auch immer noch sehen, wenn ich gestern einen Tisch gemacht habe, dann steht er vor mir. Das ist sozusagen meine Vergangenheit. Nur meine Zukunft, die kann ich nicht sehen. Ich weiß nicht, wie lange das noch geht, wann der Graben sozusagen kommt. Ja, das kann noch einen Schritt gehen, das können auch 30.000 Schritte sein. Und ich fand diese Idee einfach, das mal umzudrehen und damit einem auch so ein bisschen die Angst vor der Zukunft zu nehmen, das fand ich eigentlich ganz spannend, dass wir eigentlich rückwärts durchs Leben gehen.
1: Ja, ist ein guter Gedanke. Ne? Also es gibt wirklich auch Völker, die wirklich auch ganz anders damit umgehen als wir.
0: Ja.
1: Na, keiner spricht gerne über den Tod.
0: Ja, aber irgendwie gehört es ja schon dazu, ne? Ja. Deswegen finde ich es auch ganz cool, dass du heute hier im Podcast bist und wir uns so mehr oder weniger darüber mal unterhalten. Jetzt lass uns aber mal zurück auf den Hauptfriedhof gehen in Karlsruhe, beziehungsweise auf die Friedhöfe in Karlsruhe. Du hast ja gesagt, du hast nicht nur den Hauptfriedhof, sondern auch noch Nebenfriedhöfe. Wo ist denn der schönste? Wo ist deine schönste? Gibt es eine Lieblingsstelle, die du hast, wo du sagst, boah, da packe ich mir jeden, da, wenn schönes Wetter ist, fahre ich da hin, wenn ich Zeit habe und mache ein Vespa, und weil hier ist der Baum so schön?
1: Ja, das gibt's. Und zwar ist das meine Oma und Opa, das Grab. Das ist auch ein Hauptfriedhof und eigentlich ist es schon längst abgelaufen, weil mein Chef hat gemeint, ich darf es stehen lassen. Und da ist eine Bank nebendran, das ist in einem Bereich, wo relativ ruhig ist, da fahren keine Autos, da sind Bäume. Und wenn ich mal wirklich auch Zeit habe, und dann gehe ich dahin, da ist eine Bank nebendran und dann mache ich da meine Mittagspause. Das finde ich echt toll. Und ich pflege das Grab auch, da mache ich da neue Blumen drauf, gieße das auch. Das ist ein bisschen ein Ausgleich. Das ist echt wirklich schön.
0: Voll gut, ja. So, harter Cut. Harter Cut. Wir lassen jetzt den Friedhof Friedhof sein. Es sei denn, du möchtest noch irgendwas über den Friedhof erzählen, was dir auf dem Herzen liegt, was du vielleicht auch als Message den Leuten noch mitgeben möchtest.
1: Ist alles gesagt.
0: Ich
1: denke mal. Ne?
0: Ja. Ja, ich fand es auch mega spannend, was du erzählt hast. Du bist aber auch neben deiner Tätigkeit als Steinmetz auf den Friedhöfen in Karlsruhe, bist du auch ein Musikliebhaber und ein Musikschaffender. Lass uns darüber nochmal reden. Und da bist du auch vielen Leuten in der Region bekannt, weil du unter anderem auch das Wurzdickel Festival organisierst. Erklär mal ganz kurz, was das ist und wo man das sehen kann.
1: Na, das Wurzdickel ist ja Wolfhard Zweier, ein Festival, was es seit 2014 gibt, und wir haben da eigentlich einen Versuch angefangen, dass wir praktisch regionalen Bands eben da eine Plattform bieten möchten, und es hat ganz klein angefangen. Mittlerweile ist das wirklich richtig groß geworden, dass wir Bands aus ganz Deutschland mittlerweile haben, die sich bewerben bei uns. Also wir können uns kaum retten vor Bewerbungen. Wir wollen aber weiterhin regional bleiben. Das ist auch unser Ding, dass wir eben Bands aus der Region eben eine Möglichkeit geben, und dazu versuche ich jedes Jahr was Neues zu machen. Ich versuche das zu verändern. Auch mal, wir hatten jetzt vor 2 Wochen ein Wirtshaus singen. Ne? Das ist einfach, weiß nicht, ob du das kennst.
0: Nee, was ist das?
1: Jeder kriegt ein Gesangbuch, da sind Schlager und Volkslieder drin, und dann ist eine Band da und dann kann man sich die Lieder raussuchen. Man singt gemeinsam griechischer Wein. Und
0: das geht ab.
1: Ist mittlerweile so angenommen, dass das Zelt voll ist. Ne? Die kommen gruppenweise. Also einen Abend mache ich eben Wurzdickel mit Bands, einen mache ich mit Wirtshaus singen. Dann habe ich das Blasmusikthema auch, weil mir der Musikverein ist ja praktisch der was organisiert, haben einen Blasmusiktag, und wir haben dieses Jahr zum ersten Mal die Klassik mit Rock-Version gehabt, die ja du auch kennst, also dabei warst, und das haben wir nächstes Jahr auch wieder. Was ganz Neues, eben die ganzen Karlsruher Bands, die Sänger davon, Sängerinnen haben eben den Orchester-Sound hinten dran und können so ihre eigenen Songs, die sie eigentlich normalerweise mit einer Band spielen, in einem ganz anderen Sound eben erleben, und das kam mir auch wirklich gut an. Also ich kann nur sagen, immer mit Wurzdickel draufsteht, ist gute Musik drin.
0: Sehr schön, sehr schöner Spruch. Und du hast aber noch irgendwas gesagt, dass jetzt demnächst noch irgendwas ist, am 11. oder so?
1: Ja, das ist, ich habe ein eigenes Konzert, und vielleicht ist das auch ganz gut hier. Ich habe meinen Beruf und meine Musik zusammengebracht. Ich habe ein Konzert auf dem Friedhof. Und zwar habe ich.
0: Da schließt sich doch der Kreis.
1: Da habe ich am Allerheiligen ist immer 16.30 Uhr ein Rockkonzert in der Friedhofskapelle, und wir erzählen Geschichten zu Songs, die Komponisten haben praktisch ihre Trauer selbst verarbeitet in Songs. Gibt's ganz viele. Tears in Heaven ist das bekannteste, würde ich sagen. Und wir erzählen die Geschichten dazu. Was steckt dahinter? Und es ist wirklich ein sehr emotionales Konzert. Und für mich, ich mache wirklich viel Musik und spiele hunderte Konzerte. Aber dieses Konzert im Friedhof ist jedes Jahr ein absolutes Highlight.
0: Wann ist das?
1: Immer Allerheiligen, 16.30 Uhr, große Kapelle, Hauptfriedhof Karlsruhe. Karten gibt's an der Abendkasse.
0: Ich danke dir, Sven, dass du heute hier warst und aus deinem spannenden Leben erzählt hast.
1: Ja, vielen Dank.
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4: Bis einschließlich Dienstag freuen wir uns auf einen schönen, freundlichen Mix aus Sonne und Wolken bei über 20 Grad. Erst ab Mittwoch, da kommen wieder Regenwolken mit ins Spiel und die Temperaturen gehen weit unter 20 Grad.
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1: Ich bin Katrin Müller. Die in der schwarz-roten Koalition umstrittene Rentenreform muss bis zum Jahresende beschlossen sein. Das fordert zumindest CDU-Wirtschaftsministerin Katharina Reiche. SPD-Arbeitsministerin Bärbel Baas soll den Gesetzentwurf zügig vorlegen, sagte sie der Bild am Sonntag.
2: Reiche sagt, Baas muss die Koalitionsbeschlüsse umsetzen, denn sie habe sie schließlich aktiv mitverhandelt. Heißt, die Vorschläge der Rentenkommission sollen 1:1 umgesetzt werden. Aber die SPD tut sich schwer mit einem Kernstück dieser Vorschläge. Sie will, anders als die Experten, am vorzeitigen Renteneintritt ohne Abschläge nach 45 Beitragsjahren festhalten. Aus Berlin, Uli Reitinger.
1: Die AfD hat erstmals in einer INSA-Umfrage zur bundesweiten politischen Stimmung die Marke von 30% erreicht. Die Union steht dagegen mit 18% so schlecht da wie noch nie. Die Umfrage wird regelmäßig für die Bild-Zeitung durchgeführt.
3: Die AfD legt einen Prozentpunkt zu im Vergleich zu einer Woche davor und erreicht ihren bisher besten Wert überhaupt. Die Union verliert dagegen einen Prozentpunkt, ein historisches Tief. Andere Umfrageinstitute haben schon ähnliche Werte gemessen. Einen Erklärungsansatz für die Entwicklung liefert INSA gleich mit. 79% der Befragten sind unzufrieden mit der Arbeit von Kanzler Merz und der Bundesregierung insgesamt. SPD und Grüne kommen in der Umfrage auf je 14%, die Linkspartei auf 10, BSW und FDP auf je 4%. Jan-Henner Reitze, Nachrichtenredaktion.
1: Die Deutsche Bahn will das Familienticket dauerhaft anbieten. Das kündigte Bahnchefin Evelyn Paller in der Bild am Sonntag an. Eine Hin- und Rückfahrt für eine Familie im ICE kostet demnach 99,99 Euro. Die Bahn hatte das Angebot zunächst zeitweise für die Sommerferien eingeführt. Ab dem 1. November will man es dauerhaft ins Sortiment aufnehmen, weil das Angebot für einen deutlichen Zuwachs gesorgt hat. Zum Sport. In der vierten und letzten Partie im aktuellen Länderspielfenster trifft die deutsche Fußballnationalmannschaft in Thessaloniki auf Griechenland. Das Team will sich für die erste Niederlage unter dem neuen Bundestrainer Jürgen Klopp revanchieren. Außerdem geht es in der Nations League um eine gute Ausgangslage für das Weiterkommen ins Viertelfinale. Nach der Hälfte der Gruppenphase liegt Deutschland mit 4 Punkten derzeit hinter den Griechen und den Niederlanden. Die besten 2 Teams kommen weiter.
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5: Bis einschließlich Dienstag freuen wir uns auf einen schönen, freundlichen Mix aus Sonne und Wolken bei über 20 Grad.

0: Grad. Erst ab Mittwoch, da kommen wieder Regenwolken mit ins Spiel und die Temperaturen gehen weit unter 20 Grad.
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8: Das Neue Welle Wetter.
9: Bis einschließlich Dienstag freuen wir uns auf einen schönen, freundlichen Mix aus Sonne und Wolken bei über 20 Grad. Erst ab Mittwoch, da kommen wieder Regenwolken mit ins Spiel und die Temperaturen gehen weit unter 20 Grad.
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2: Ich bin Katrin Müller. Bundeskanzler Friedrich Merz ist zu einem Solidaritätsbesuch in der Ukraine eingetroffen, um dem Land weitere konkrete Hilfe für den Abwehrkampf gegen Russland zuzusagen. Konkret geht es vor allem um Abfangdrohnen und weitreichende Waffen. Wenn Russland nicht gestoppt werde, richte sich seine Kriegsmaschinerie früher oder später gegen Deutschland, sagte Merz bei seiner Ankunft mit einem Sonderzug in Kiew. Die Deutsche Bahn will dauerhaft ein Familienticket anbieten. Das kündigte Bahnchefin Evelyn Paller in der Bild am Sonntag an. Den Pauschalpreis von 99,99 Euro für Familien hatte die Bahn schon in den Sommerferien angeboten.
3: Bis zu 5 Personen Hin- und Rückfahrt mit dem ICE inklusive Sitzplatzreservierung. Dieses Pauschalangebot hat im Sommer schon dazu geführt, dass 100.000 Familien mehr mit der Bahn gefahren sind, sagt Konzernchefin Paller. Ab dem 1. November soll es das Familienticket jetzt dauerhaft geben, der Verkauf am 26. Oktober starten. Das ist auch ein bisschen Wiedergutmachung, weil es immer noch Kritik daran gibt, dass die Bahn vergünstigte Sitzplatzreservierungen für Familien abgeschafft hatte. Jan-Henner Reitze, Nachrichtenredaktion.
2: Die ostdeutsche Wirtschaft hinkt der Westdeutschen mehr als 3 Jahrzehnte nach der Wiedervereinigung immer noch hinterher. Und der Abstand verringert sich kaum noch. Das zeigen Zahlen des Instituts der deutschen Wirtschaft zum Tag der deutschen Einheit gestern.
4: Die ostdeutschen Flächenländer erreichen 79% der Wirtschaftskraft des Westens und haben über Jahre immer weiter aufgeholt, bis zur Corona-Zeit. Seitdem stagniert der Prozess. Das größte Defizit sieht das Institut der deutschen Wirtschaft im Forschungsbereich, in dem Personal aus dem Osten fehle. Aber auch bei Investitionen herrsche Stillstand. Und auch der Blick in die Zukunft verspricht keine Besserung, denn laut Prognose wird die Bevölkerung im Osten deutlich schneller schrumpfen als im Westen. Thomas Brock, Nachrichtenredaktion.
2: Die in der schwarz-roten Koalition umstrittene Rentenreform muss nach den Worten von CDU-Wirtschaftsministerin Reiche bis zum Jahresende beschlossen sein. Reiche forderte SPD-Arbeitsministerin Baas in der Bild am Sonntag auf, zügig den Gesetzentwurf dazu vorzulegen. In der SPD-Spitze gibt es vor allem Widerstand gegen die Abschaffung der sogenannten Rente mit 63, also ein früherer Renteneintritt ohne Abschläge nach 45 Beitragsjahren.
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5: Bis einschließlich Dienstag freuen wir uns auf einen schönen, freundlichen Mix aus Sonne und Wolken bei über 20 Grad. Erst ab Mittwoch, da kommen wieder Regenwolken mit ins Spiel und die Temperaturen gehen weit unter 20 Grad.
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12: Bis einschließlich Dienstag freuen wir uns auf einen schönen, freundlichen Mix aus Sonne und Wolken bei über 20 Grad. Erst ab Mittwoch, da kommen wieder Regenwolken mit ins Spiel und die Temperaturen gehen weit unter 20 Grad.
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5: Ich bin Katrin Müller. Bundeskanzler Friedrich Merz ist zu einem...
4: Und die Südpfalz.
5: Ich bin Katrin Müller. Bundeskanzler Friedrich Merz

0: Union über Bärbel Baas, denn die lässt sich auffällig, ja provokativ, viel Zeit mit ihrem Gesetzentwurf zur geplanten Rentenreform. Reiche sagt, Baas muss die Koalitionsbeschlüsse umsetzen, denn sie habe sie schließlich aktiv mitverhandelt. Heißt, die Vorschläge der Rentenkommission sollen 1:1 umgesetzt werden. Aber die SPD tut sich schwer mit einem Kernstück dieser Vorschläge. Sie will, anders als die Experten, am vorzeitigen Renteneintritt ohne Abschläge nach 45 Beitragsjahren festhalten. Aus Berlin, Uli Reitinger.
1: Die AfD hat erstmals in einer INSA-Umfrage zur bundesweiten politischen Stimmung die Marke von 30% erreicht. Die Union steht dagegen mit 18% so schlecht da wie noch nie. Die Umfrage wird regelmäßig für die Bild-Zeitung durchgeführt.
2: Die AfD legt einen Prozentpunkt zu im Vergleich zu einer Woche davor und erreicht ihren bisher besten Wert überhaupt. Die Union verliert dagegen einen Prozentpunkt, ein historisches Tief. Andere Umfrageinstitute haben schon ähnliche Werte gemessen. Einen Erklärungsansatz für die Entwicklung liefert INSA gleich mit. 79% der Befragten sind unzufrieden mit der Arbeit von Kanzler Merz und der Bundesregierung insgesamt. SPD und Grüne kommen in der Umfrage auf je 14%, die Linkspartei auf 10, BSW und FDP auf je 4%. Jan-Henner Reitze, Nachrichtenredaktion.
1: Die Deutsche Bahn will das Familienticket dauerhaft anbieten. Das kündigte Bahnchefin Evelyn Pallar in der Bild am Sonntag an. Eine Hin- und Rückfahrt für eine Familie im ICE kostet demnach 99,99 Euro. Die Bahn hatte das Angebot zunächst zeitweise für die Sommerferien eingeführt. Ab dem 1. November will man es dauerhaft ins Sortiment aufnehmen.
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5: Bis einschließlich Dienstag freuen wir uns auf einen schönen, freundlichen Mix aus Sonne und Wolken bei über 20 Grad. Erst ab Mittwoch, da kommen wieder Regenwolken mit ins Spiel und die Temperaturen gehen weit unter 20 Grad.
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1: Am Sonntagvormittag mit der Neuen Welle. Ich bin Philipp Rüschen und freue mich, dass Sie dabei sind. Dschungel, Berge, Wüste. Für Touristen ist Peru ein Traumziel. Doch der Alltag vieler Einheimischer ist geprägt von Armut, Kriminalität und Umweltzerstörung. Das Erzbistum Freiburg unterstützt die Menschen bei der Verbesserung ihrer Lage. Auch die Realschule Rhein-Münster kooperiert seit Jahrzehnten mit dem Andenstaat. Die Lehrerin Susanne Müller ist eine der Organisatorinnen der Schulpartnerschaft.
2: Wir tauschen uns aus. Wir informieren uns, wir erweitern unseren kulturellen Horizont. Da gibt es eine Verbindung zu einem anderen Land, in einem anderen Kontinent. Einfach so dieses über den Tellerrand schauen.
1: Einmal im Jahr veranstaltet die Einrichtung einen Peru-Tag. Der Erlös geht an die Partnerschule in Lima. Marion Bustamente leitet das Colegio Fe Alegria.
3: Die Partnerschaft ist sehr wichtig. Durch sie können wir unsere Schule und unser kulturelles Angebot ausbauen.
1: Auch die deutschen Schüler profitieren. Susanne Müller.
2: Zu wissen, für die Schüler, ich kann mich sozial engagieren, ich kann helfen, ich kann was erreichen.
1: Die jungen Leute beschäftigen sich auch künstlerisch mit dem südamerikanischen Land. Eine Auswahl ihrer Bilder hat es nun sogar in eine Peru-Ausstellung des Erzbistums geschafft. Zu sehen noch bis zum 23. Oktober im Karl-Rahner-Haus in Freiburg.
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1: Das Gemeindeteam Karlsruhe-Grünwinkel möchte den Kirchenmitgliedern vor Ort mehr als nur Gottesdienste bieten. Auf der Suche nach neuen Ideen entstand so die Veranstaltungsreihe Bier und Besinnung. Für Organisator Wolf Müller lag die Idee auf der Hand.
2: Wir wissen, dass eben das Thema Bier in unserer Gemeinde eine Rolle spielt. Wir sind hier auch in einer großen Brauerei, Hatzmoninger. Deswegen ist es natürlich wichtig, dass man auch diesen Gedanken aufgreift. Wo gibt es Verknüpfungen zwischen Bier, Klöstern, dem Thema Fasten?
1: Die Veranstaltung wurde daher auf 3 Tage verteilt. Zunächst wird beim ersten Treffen ein eigenes Bier gebraut. Der Besinnungsmoment darf dabei natürlich nicht fehlen.
2: Jede Gruppe hat eine Aufgabe, zum Beispiel das Melzen oder zum Beispiel das Korn zu mahlen. Da ist das erste ein Gebet. Das heißt also, wir bedanken uns an dieser Stelle natürlich auch für die Gaben, die wir bekommen. Hat also auch ein Erntedankgedanken.
1: Beim zweiten Termin geht es dann zu einer Brauereibesichtigung, ehe die Teilnehmer beim dritten Teil der Veranstaltungsreihe bei einer Bierverkostung auch den selbstgebrauten Gerstensaft probieren dürfen.
2: Aber da werden wir auch ganz viele andere Brauereibiere, die einen Klosterhintergrund haben, vorstellen und da eben dann über jedes dieser Biere auch etwas erzählen.
1: Die Reihe Bier und Besinnung startet kommenden Samstag. Weitere Infos auch zur Anmeldung gibt es online unter kat-ka-südwest.de.
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10: Nachrichten und Veranstaltungshinweise mit Tobias Licht. Karlsruhe. Heute ist der diesjährige Erntedanksonntag. Bei den Gottesdiensten in oft mit Früchten der Landwirtschaft geschmückten Kirchen wird nicht nur für die Erträge der diesjährigen Ernte gedankt. Vielmehr geht es auch darum, die Not der auf menschliches Handeln zurückzuführenden Klimakrise und Naturzerstörung vor Gott zu tragen. Mit dem Erntedanksonntag endet die seit Anfang September andauernde Schöpfungszeit. Karlsruhe, Bruchsal. In den Vorträgen morgen in der Akademie der älteren Generation Karlsruhe und am Dienstag beim Javierkreis Bruchsal geht es um einen theologischen Blick auf Fotografie. Im Mittelpunkt stehen Bilder von Sven Christian Wolf, die in einer Ausstellung im Bildungszentrum Roncalli Forum Karlsruhe zu besichtigen sind. Die Ausstellung wird ebenfalls am Montag eröffnet. Karlsruhe, Pforzheim. Das Bildungszentrum Pforzheim lädt gemeinsam mit dem Bildungszentrum Roncalli Forum Karlsruhe zu einem Besuch des Karlsruher Hauptfriedhofs ein. Die Veranstaltung beginnt am Donnerstag, dem 8. Oktober um 11 Uhr am Haupteingang des Hauptfriedhofs. Der Karlsruher Hauptfriedhof, selbst eine beachtliche Parkanlage, birgt zahlreiche eindrucksvolle Grabmonumente. Kunsthistorische, garten- und städtebauliche Gesichtspunkte sind genauso relevant wie religiöse Symbolik und die damit ausgedrückten Glaubensinhalte. Ein Beitrag der katholischen Kirche.
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12: Bis einschließlich Dienstag freuen wir uns auf einen schönen, freundlichen Mix aus Sonne und Wolken bei über 20 Grad. Erst ab Mittwoch, da kommen wieder Regenwolken mit ins Spiel und die Temperaturen gehen weit unter 20 Grad.
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1: Am kommenden Samstag veranstaltet die Caritas Bruchsal ein Benefizkonzert unter dem Motto Swing, Soul und Solidarität. Für die scheidende Vorständin Sabina Stehmann-Fuchs ist diese Veranstaltung ein besonderes Anliegen.
2: Ich habe in diesem Jahr, es ist mein letztes aktives Jahr, gesagt, ich mache nur noch Dinge, die mir Spaß machen. Und das war das Erste, was mir eingefallen ist. Ich finde es großartig, wie viele Menschen zusammenkommen und gemeinsam für viele gute Sachen, also aus Überzeugung, sich einsetzen.
1: Denn der Eintritt zum Benefizkonzert der Big Band des Landratsamtes Karlsruhe ist frei.
2: Aber das geht nur, wenn wir die Spenden entsprechend auch erhalten, weil wir wollen darüber eben auch Gutes tun. Das heißt, wir bitten um Spenden und gehen davon aus, dass unsere Spendenboxen im Anschluss an das Konzert auch gefüllt sein werden. Und zwar nicht mit Kleingeld, sondern mit Scheinen. Das wäre wunderbar.
1: Die Spenden werden Kindern und Jugendlichen direkt in Bruchsal zugutekommen.
2: Die Bürgerstiftung, der Caritasverband und die Tafeln haben gemeinsam Projekte, die jetzt schon an der Konrad-Adenauer-Schule laufen. Und diese Projekte können zum Beispiel um ein Jahr dann verlängert werden. Ganz konkret geht es um gesundes Frühstück. Es geht um Lesepatenprojekte.
1: Wer diese Initiativen unterstützen möchte, ist herzlich eingeladen zum Benefizkonzert Swing, Soul und Solidarität am kommenden Samstag im Bürgerzentrum Bruchsal. Einlass ist um 18 Uhr. Weitere Infos gibt es online bei der Caritas Bruchsal.
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1: In Obstadt Weiher gibt es am kommenden Samstag ein spirituelles Whisky-Tasting. Entstanden ist die Idee aus einer geistlichen Weinprobe, die das Gemeindeteam Zeutern im vergangenen Jahr angeboten hat. Organisator Guido Wiegand erinnert sich an die Resonanz der Teilnehmer.
2: Vor allen Dingen waren dort eben auch Leute, die explizit gesagt haben, ehrlich gesagt habe ich mit der Kirche nicht viel am Hut, aber ich trinke gern Wein und das Spirituelle, na schauen wir mal, die sehr positiv überrascht waren und die gesagt haben, Kirche wurde anders wahrgenommen.
1: Die Verkostung wird ähnlich aufgebaut sein. Wiegand freut sich nicht nur auf die 5 verschiedenen Whiskys, sondern auch auf die Gespräche mit und zwischen den Teilnehmern.
2: Das Interessante, diese Mischung aus, och, wie schmeckt der dir? Vielleicht hat einer schon Erfahrung, vielleicht war einer schon mal in Schottland, dann geht's eher in den Bereich. Aber auch die Impulsfragen, ja, wie geht's mir? Oder die wir dann stellen, wo die Leute dann so in den Austausch kommen.
1: Das spirituelle Whisky-Tasting ist am kommenden Samstag in Obstadt Weiher. Eine Anmeldung ist gewünscht, da die Teilnehmerzahl begrenzt ist. Weitere Infos gibt es unter kirche-forst-obstadt.de. Und damit wünsche ich Ihnen noch einen schönen Sonntag. Am Mikrofon verabschiedet sich Philipp Rüschen.
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7: Ich bin Katrin Müller. Bundeskanzler Friedrich Merz ist mit einem Sonderzug zu einem Solidaritätsbesuch in Kiew eingetroffen. Er hat der Ukraine weitere konkrete

0: ein bisschen Wiedergutmachung, weil es immer noch Kritik daran gibt, dass die Bahn vergünstigte Sitzplatzreservierungen für Familien abgeschafft hatte. Jan-Henner Reitze, Nachrichtenredaktion.
1: Die ostdeutsche Wirtschaft hinkt der westdeutschen mehr als 3 Jahrzehnte nach der Wiedervereinigung immer noch hinterher. Und der Abstand verringert sich kaum noch. Das zeigen Zahlen des Instituts der deutschen Wirtschaft zum Tag der deutschen Einheit gestern.
2: Die ostdeutschen Flächenländer erreichen 79% der Wirtschaftskraft des Westens und haben über Jahre immer weiter aufgeholt, bis zur Corona-Zeit. Seitdem stagniert der Prozess. Das größte Defizit sieht das Institut der deutschen Wirtschaft im Forschungsbereich, in dem Personal aus dem Osten fehle. Aber auch bei Investitionen herrsche Stillstand. Und auch der Blick in die Zukunft verspricht keine Besserung, denn laut Prognose wird die Bevölkerung im Osten deutlich schneller schrumpfen als im Westen. Thomas Brock, Nachrichtenredaktion.
1: Zum Sport. Die deutsche Fußballnationalmannschaft will sich zum Abschluss des Länderspielfensters für die erste Niederlage unter dem neuen Bundestrainer Jürgen Klopp revanchieren. In der Nations League trifft das DFB-Team am Abend um 20.45 Uhr in Thessaloniki auf Griechenland. Eine Woche nach dem 0:1 in Augsburg gegen die Griechen geht es heute auch um eine gute Ausgangslage für das Weiterkommen ins Viertelfinale.
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5: Bis einschließlich Dienstag freuen wir uns auf einen schönen, freundlichen Mix aus Sonne und Wolken bei über 20 Grad. Erst ab Mittwoch, da kommen wieder Regenwolken mit ins Spiel und die Temperaturen gehen weit unter 20 Grad.
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6: Die Martin-Wacker-Show am Sonntag. Was für eine schöne Tradition, mit euch zusammen tolle Gäste zu begrüßen. Die endet heute, denn 6 Jahre, 400 Sendungen, da ist Zeit, auch mal was Neues zu machen. Und wir schauen zurück auf diese 6 Jahre. Und ich habe von 400 Gästen mich für 12 entschieden, die ich heute noch mal hören möchte. Und dazu gehören Ralf Rute und Winnie Schäfer. Am Mikrofon ist Martin Wacker. Guten Morgen.
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0: Die Martin-Wacker-Show mit der finalen Ausgabe nach 6 Jahren, 400 Sendungen. Da ist dann tatsächlich auch mal Schluss und es kommt was Neues. Und ich schaue zurück, emotional, mit tollen Gästen. Unter anderem war bei mir KSC-Legende Winnie Schäfer.
1: Die erste Begegnung mit Karlsruhe war tatsächlich noch als Gladbach-Spieler.
2: Ja, aber vorher schon.
1: Vorher schon?
2: Vorher schon. Ich hatte eine Jugend... Auswahl gespielt, in der A-Jugend-Auswahl hieß das früher. Und wir waren hier im Trainingslager. Udo Lattek war Trainer übrigens.
1: Und du hast bei TuS Mayen gespielt?
2: Ich habe bei TuS Mayen angefangen. Da gab es eine Rheinland-Auswahl. Mhm. Rheinland, Saarland und Pfalz. Das war die Südwest-Auswahl. Und wir wurden deutscher Meister. Mhm. Und der Udo Lattek durfte an uns natürlich nicht vorbeigehen. Dieter Nüssing, Armand Theis und solche Leute. Und wir haben dann hier Trainingscamp gehabt. In Schöneck, das erste Mal.
1: Sportschule Schöneck am Turm.
2: Und dann sind wir runter ins Stadion, haben ein Spiel gehabt gegen KSC, aber ich weiß gar nicht, wie das so war. Aber
1: Im alten Wildparkstadion.
2: Im alten Wildpark, das war ja riesig für uns. Ich, aus Mayen, das war ein riesiges Stadion, man ist so hängen geblieben. Auch die Stadt Karlsruhe, die kann man von oben auch ganz schön sich angucken. Ja, und irgendwann komme ich dann zurück, das war der Weg... Wahrscheinlich vorbestimmt, aber war traumhaft.
1: War vorgezeichnet. Bist du damals schon mit der badischen Mentalität in Berührung gekommen? Weil du hast ja das Rheinländische ja immer erhalten. Auch du bist in Ettlingen lange zu Hause. Aber so das Badische und das etwas Gesetztere ist zu dir noch nicht übergeschwappt.
2: Nein, also ist nicht übergeschwappt. Obwohl ich vieles gerne so auch mitgenommen hat, was im Badischen ist, also nicht nur die kulinarischen Feinheiten oder ihr habt doch einen ganz guten Weißwein hier, aber das nur eine Hudele, das mag ich überhaupt nicht, weil das habe ich als Spieler hier mal kennengelernt, als ich hier Spieler war. Ja gut, zweite Liga ist auch nicht schlecht, ja, oder im Schatten wird man auch braun. Und das habe ich immer behalten in meinem Kopf. Das war ganz, ganz wichtig, dass sowas nie vorkommen darf. Mhm. Wenn ich schon Trainer bin oder Spieler bin, da will ich immer das Maximum erreichen. Mhm. Und so habe ich auch dann angefangen, als ich Trainer war hier.
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0: Ein Gast, der mich unglaublich beeindruckt hat, weil er mit seinen Zeichnungen, mit seiner Kunst die Menschen zum Lachen, aber auch zum Nachdenken bringt. Er hat viele Kultfiguren zeichnerisch geschaffen. Ralf Rute. Cartoonist und sagt man manchmal auch Karikaturist. Das sind so für mich eher die politischen Zeichnungen machen. Du sagst selbst Witzebildzeichner.
1: Witzbildmaler.
0: Witzbildmaler.
1: Ja, korrekte Fachterminus.
0: Aber Ralf, ich würde dich auch aktuell auch mit in die Karikaturisten-Ecke schieben, weil du bist nie nur witzig, du bist oft auch gesellschaftskritisch und hast oft Relevanz. Willst du dich überhaupt in so eine Schublade einordnen?
1: Also ich frage mich mal, was ist der Nutzen davon, wenn ich das mache? Ich habe angefangen, Witzbildmaler zu sagen, weil wenn ich so auf einer Party Leute kennenlerne und die sagen, irgendwann am gewissen Punkt, wenn sie mich nicht kennen, und was machst du so? Ja, ich mache Cartoons. Dann ist es ähnlich wie bei Rute und Grote, dass die Hälfte hat keine Ahnung, was das ist. Mhm. Die denken dann wirklich, dass ich irgendwelche Pappkartons zusammenfalte. Mhm. Und die andere Hälfte versteht es halt. Und weil ich so diesen Moment immer ganz lustig finde, habe ich gesagt, ich mache halt so Witzbilder. Und das ist so ein bisschen... Das macht einen so weniger angreifbar. Mhm. Also der feine Herr Cartoonist, ich mache halt Witzbilder. Mhm. Und damit kann ich auch wunderbar leben. Karikaturen sind für mich auch, also nicht nur für mich, das ist eigentlich wirklich die Definition, eher halt so politische Karikaturen, schön mit viel Schraffur, schwarz-weiß und so. Mhm. Und ich mache ja Sachen, die Leute zum Lachen bringen sollen. Und ich sehe es selbst gar nicht so gesellschaftskritisch, das würde ich selbst eigentlich nie sagen. Für mich sind halt alles Themen. Ist völlig egal. Erstmal alles, was stattfindet, ist ein Thema für eine Pointe, weil Humor entsteht durch Konflikt und Konflikte haben wir reichlich.
0: Die Themen auch ein Stück weit leicht nehmen. Also ich erinnere mich an eine Karikatur, sage ich jetzt von dir, aber
1: sag ruhig Cartoon.
0: An ein Cartoon. Da hast du die kommende Ampelkoalition in Form von Sesamstraßenfiguren abgebildet. Olaf Scholz, also die SPD, war Elmo. Christian Lindner war Bert und sehr schön war Kermit, Habeck oder Baerbock, je nachdem. Das hat ja schon auch ein Stück weit eine Aussage über das politische Geschehen, oder?
1: Naja, also erstmal war das wirklich, also die Idee war, die hatten die Farben, die passten.
0: Aber die Charaktere, wenn man es genau anschaut, ich fand das klasse.
1: Ich merke dann teilweise selbst im ersten Moment oft gar nicht, dass dann ja dann noch mehr dahinter ist. Ja. Und hab mir dann in dieser Situation, weil ich das Gefühl hatte, jetzt ist gerade alles möglich oder auch gar nichts oder wann haben wir eigentlich wieder eine Regierung, kam ich auf die Idee, das halt wirklich mit diesem Puppen darzustellen, fand das Bild einfach so schön. Und aber tatsächlich, die initiale Idee war nicht so, dass ich da jetzt wirklich jedem diesen Charakter zugeordnet habe.
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10: Bis einschließlich Dienstag freuen wir uns auf einen schönen, freundlichen Mix aus Sonne und Wolken bei über 20 Grad. Erst ab Mittwoch, da kommen wieder Regenwolken mit ins Spiel und die Temperaturen gehen weit unter 20 Grad.
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11: Die Martin-Wacker-Show, die finale Martin-Wacker-Show. Ja, 6 Jahre und exakt 400 Ausgaben. Das ist eine tolle Bilanz und da können wir zurückschauen auf tolle Gäste. Jetzt hören wir nochmal Wendela Horz von Bares für Rares und ja, vielleicht den renommiertesten lebenden Kabarettisten in Deutschland, den großartigen Jochen Busse. Und rein geht's in diese halbe Stunde mit Nico Santos, Number One. Guten Morgen.
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0: 6 Jahre, 400 Sendungen, Martin Wacker Show. Heute die finale Ausgabe. Geht was Neues los, aber es ist Zeit zurückzuschauen. Denn zurückschauen heißt auch, sich zu bedanken bei tollen Gästen, die wir jeden Sonntag hier begrüßen durften. Ein Gast war Wendela Hortz, eine der Kultexpertinnen von Bares für Rares. Wendela, du nimmst uns ein bisschen mit hinter die Kulissen von Bares für Rares. Wir wissen schon die Sache mit dem Bein, das finde ich total spannend, mit dem getrennten Essen. Mhm. Aber jetzt, wie ist es denn mit tatsächlich mal die Rolle wechseln? Ist das wirklich kein Thema mal gewesen?
1: Das ist kein Thema, nein. Also ich natürlich hätte ich gern mal schon Dinge gekauft, in die ich mich verliebt habe spontan. Das passiert öfter mal, aber das steht überhaupt nicht zur Debatte. Da muss man sich wirklich entscheiden. Entweder oder heißt es.
0: Entweder oder, ja. Das wäre eine gute Frage. Ja. Es ist auch nicht so, dass bisher schon mal ein Experte gesagt hat, jetzt will ich aber auf die andere Seite. Kam bisher noch nicht vor. Wirklich strikte Trennung.
1: Strikte Trennung. Mhm. Also wir denken das öfter, aber so geht's nicht, nein.
0: Mhm. Gab es denn schon mal ein Schmuckstück, wo du gesagt hast, wow, das ist so schön. Ich würde gerne zugreifen.
1: Ja, das gab's schon öfter. Ja. Und ich hatte mal einen Amethyst zum Beispiel. Mhm. Ich war so verliebt, aber es geht einfach nicht. Auch ein Aquamarin. Ich hatte schon einige Dinge, die wunderschön sind. Das ist ja das Faszinierende. Also wenn es nur ein schönes Schmuckstück gäbe, wie traurig wäre das. Ne? Aber nein, das steht überhaupt nicht zur Debatte. Das geht nicht. Nein.
0: Die Liebe zum Amethysten haben wir gemeinsam.
1: Ja.
0: Das ist auch mein Lieblingsstein.
1: Ja.
0: Wendela, Horst ist ja sozusagen der Papa von allem.
1: Ja.
0: Ich gucke das auch schon ab und zu mal an. Und dann am Anfang war er doch immer sehr neutral. Mhm. Inzwischen habe ich das Gefühl, er kennt sich gar nicht so schlecht aus. Wie sieht es beim Thema Schmuck aus? Wird er zum Experten so langsam?
1: Der hat schon echt viel gelernt. Ja, so langsam müssen wir aufpassen, dass der nicht alles macht. Also ja, doch. Also natürlich gibt's immer wieder Dinge. Auch da staunt er, und das ist auch echt schön. Ne? Das muss ja auch für uns interessant bleiben. Aber der hat schon echt viel gelernt. Mhm, doch, Respekt.
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0: The Final Countdown für die Martin Wacker Show. Wir hören uns noch knapp 2,5 Stunden. Dann ist es vorbei nach 6 Jahren. Und wir gucken, was wir Neues auf die Reihe bekommen mit prominenten Gästen und guten Gesprächen. Aber jetzt schauen wir nochmal zurück und schauen auf einen Gast, der eine Legende ist. Und wenn man auf der Bühne steht, auch selbst als Kabarettist, auch sowas wie ein Vorbild, der großartige Jochen Busse.
1: Herr Busse, Sie haben gerade gesagt, es gab Zeiten, da hat man nur durch eine politische Entscheidung volle Säle bekommen, weil die Leute gesagt haben, jetzt brauchen wir ein Kabarett. Mhm. Haben Sie aktuell manchmal das Gefühl, dass man eigentlich das, was passiert, kabarettistisch gar nicht mehr verarbeiten kann?
2: Ja, das geht mir so. Das muss ich ehrlich sagen. Das ist auch, weil es... Entschuldigung, wir haben eine Zeit, in der wird der Humor rausgezogen. Es ist diese Identitätspolitik. Die Identitätspolitik ist lähmend. Sie können überhaupt, auch wenn Sie Interpret sind, gar nicht mehr entscheiden, wen beleidige ich gerade, und zwar rassistisch oder geschlechtlich oder divers oder was auch immer. Und das ist für Leute, die vom Humor leben, also vom Kontroversen, auch vom Übertriebenen, auch vom Vorurteil. Warum gibt es Vorurteile? Weil es so ist. Was ist Klischee? Weil es so ist. Man muss es schon mal zugeben. Die Rheinländer sind nun mal anders als die Badener.
1: Das kann man so sagen.
2: So, siehst du. Und darum, und dieses Vorurteil ist ja kein Vorurteil, das ist ein Urteil, weil es so ist. Damit hat man gearbeitet. Das geht eben einfach.
1: Die Schere im Kopf behindert.
2: Die Schere im Kopf wird wahnsinnig stark. Dank vieler Leute, es gibt gescheite Leute, die, ich bin wirklich jemand, der sich überzeugen lässt, dass es quält mich trotzdem, sagen zu müssen, man ist gehemmt.
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1: 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Es ist 10 Uhr. 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
2: Ich bin Katrin Müller. Bundeskanzler Merz ist zum Solidaritätsbesuch in der Ukraine, um dem Land weitere konkrete Hilfe für den Abwehrkampf gegen Russland zuzusagen. Begleitet wird er von Wirtschaftsministerin Reiche und 10 Unternehmern aus den Bereichen Rüstung und Energie.
3: Es ist die bisher wohl gefährlichste Reise eines deutschen Kanzlers nach Kiew. Das russische Außenministerium warnte kurz vor der Reise die Europäer vor Aufenthalten in der Ukraine. Kanzler Merz machte deutlich, dass er sich davon nicht einschüchtern lasse. Sein Besuch gilt auch als Kampfansage an Russland. Derweil nimmt schon jetzt die Eskalation mit massiven gegenseitigen Angriffen im Ukraine-Krieg immer weiter zu. In Kiew meldete Bürgermeister Klitschko am Morgen einen neuen russischen Drohnenangriff. Ulf Mauder, Nachrichtenredaktion.
2: Das Familienticket der Deutschen Bahn soll bleiben, und zwar dauerhaft. Ab dem 1. November gibt's das Angebot fest im Programm. Eine Hin- und Rückfahrt für die ganze Familie kostet 99,99 Euro, inklusive ICE-Reservierung. Der Verkauf startet bereits am 26. Oktober. In den Sommerferien hätten rund 100.000 Familien mehr als im Vorjahr die Bahn genutzt, sagte Bahnchefin Evelyn Paller der Bild am Sonntag. In Deutschland gibt es immer mehr öffentliche Ladesäulen für Elektroautos. Nach dem Ladesäulenatlas für die Bundesnetzagentur waren es zum Stichtag 1. September 209.000. Das sind fast ein Viertel mehr als vor rund einem Jahr.
4: Es tut sich was bei den Möglichkeiten, wo Elektroautos geladen werden können. Bei den Städten, dichteste öffentliche

0: Augsburg gegen die Griechen geht es heute auch um eine gute Ausgangslage für das Weiterkommen ins Viertelfinale.
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3: Bis einschließlich Dienstag freuen wir uns auf einen schönen, freundlichen Mix aus Sonne und Wolken bei über 20 Grad. Erst ab Mittwoch, da kommen wieder Regenwolken mit ins Spiel und die Temperaturen gehen weit unter 20 Grad.
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4: Die Martin-Wacker-Show, ja, 6 Jahre, 400 Sendungen, heute die finale Ausgabe. Jedem Ende wohnt auch wieder eine neue Idee und ein Anfang inne. Und man will auch zurückschauen, weil man dankbar ist für die vielen Menschen, die sonntags hier vorbeigekommen sind, die gesagt haben, so ein schönes Gespräch mit dir macht mir Spaß. Und dazu gehören zwei, die für Unterhaltung sorgen. Der legendäre Mann mit dem roten Hut, Markus Becker. Und ein Mann, der als Hausmeister Krause ebenfalls absoluter Kult ist. Tom Gerhardt, jetzt bei mir und wir rein in die Stunde mit Michael Schulte und Waterfall. Schönen Sonntagmorgen, hallo.
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0: Wenn man über 6 Jahre Menschen jeden Sonntag begrüßen darf, dann ist es eine große Freude, vor allem ja so prominente Menschen auch mal näher kennenzulernen. Und Markus Becker, der Mann mit dem roten Hut, der hat tolle Geschichten erzählt, ganz emotionale Geschichten hier bei mir. Wir hören mal rein. Ich möchte nochmal zurückgehen zum Roten Pferd, weil es natürlich dich unglaublich geprägt hat. Und dieses Lied ist ja eine Legende, das kann man sagen, ist eine Legende, ein Legendenlied. Ich habe es immer im Ohr und Freunde von mir sagen, Mensch, singt es nicht Edith Piaf? Gab es an irgendeiner Stelle mal Diskussionen zum Thema Milord, Edith Piaf, Rotes Pferd? Gab es mal einen Kontakt zu Piaf-Erben, zu anderen Agenten? Erzähl mal die Geschichte, ich finde es spannend.
1: Also es ist sogar eine lustige Geschichte. Wir haben, nachdem das Rote Pferd fing irgendwann auf Mallorca an, wie ich sagte, war ja mein Sprungbrett, und lief dann, war dann auch plötzlich am 11.11. der große Faschingshit, war im, der 2 Jahre hintereinander Oktoberfest-Hit in München, war danach der Après-Ski-Hit und hat sich dann auch so weit entwickelt, dass es die Hymne aller Kindergärten geworden ist. Und irgendwann kamen dann Anfragen. Ich glaube, Malaysia, Hongkong, Peking, Ohio. Überall kamen Anfragen, weil die Leute überall Oktoberfeste feiern. Ob ich nicht auch dort auftreten könnte.
0: Hast du es auch in anderen Sprachen gesungen?
1: Und dann kam nämlich dies. Dann sind wir hingegangen und wollten, haben es auf Englisch aufgenommen. Also Englisch sogar richtig im Studio aufgenommen.
0: Lass mal hören. Hast du
1: noch Here da? 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
0: So, fantastisch!
1: Also da gab es einen richtigen Text, dass ich den noch kannte.
0: Ja,
1: so viele Jahre
0: ich bewundere dich.
1: Und ich bin mit der Nummer nie aufgetreten, weil wir wussten ja, du musst, wenn du so eine Textänderung machst, auch den Verlag fragen. Und dann war der Chef vom Verlag dran und sagte mir, Riesenärger aus Frankreich. Die Erben haben sich aufgeregt gehabt, weil die haben natürlich Einnahmen gekriegt, viele Einnahmen gekriegt. Aufgrund dessen, dass das Rote Pferd so erfolgreich war, hat inzwischen auch Platin und mehrfach Gold und auch in anderen Ländern Gold gekriegt auf Deutsch. Und war an der ganzen Sache, war lustig, dass er mir erzählte, weil ich ja fragte, warum haben wir denn dann die deutsche Freigabe gekriegt? Ja, da war der Praktikant da, der einen Fehler gemacht. Der hätte das, oder der Auszubildende, der hätte das niemals freigeben dürfen. Und das war im Nachhinein, habe ich festgestellt, dass das ein Zwölfer im Lotto war.
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0: In diesen 6 Jahren, in den 400 Sendungen, waren echte Kultpersönlichkeiten bei mir. Einer war bekannt als Hausmeister Krause, bei mir war er allerdings als Tom Gerhardt, als Schauspieler. Und ich erinnere mich gerne an diese Sendung zurück.
1: War der Hausmeister Krause eigentlich deine erste komische Rolle oder gab es davor einen Typen, den wir gar nicht kennen?
2: Hausmeister Krause war so gut wie die allererste Rolle. Also die ist schon vor 30 Jahren irgendwo im Hobbyraum meiner Eltern ist sie zustande gekommen und war so eine verquälte Figur, so ein Mega-Mega-Spießer.
1: Gab es da ein Vorbild? Gab es einen Nachbarn, der so war? Oder der Hausmeister in der Schule? Oder gab's ein Vorbild?
2: Ich war damals noch, habe ich ein paar Groschen verdient, als ich als Lokalreporter für die Kölnische Rundschau, für Kölner Stadtanzeiger, manchmal in diese Vororttermine reingekommen bin. Beim Trompetenchor sowieso. Beim Dackelclub da. Ne? Das hat das hat sich gelohnt. Und da habe ich so ein bisschen hier und da gefischt. Aber ich habe natürlich daraus eine, letztendlich habe ich das natürlich übertrieben. Ich habe das natürlich wie eine Karikatur dann eben mit grobem Strich. Und da kam dann dieser verquälte Dieter Krause. Und die ersten Auftritte, da hatte ich auch ein paar dabei, auch einmal vor ganz hochintellektuellen Künstlern, Bildhauern, die haben gedacht, oder wollten es sofort so denken, ne? Stupid intellectual, sagt man heute, dass das ihr klassischer Feind war, dass ich nicht mit Tomaten beschmissen wurde, war alles. Ne?
1: Und in wie vielen Dackelclubs bist du Ehrenmitglied?
2: Viele Dackelclubs haben spaßeshalber natürlich, sie haben sich inspirieren lassen, haben ihre Dackel Bodo genannt oder haben so ein paar Sprüche gebracht. Ja. Alles für den Dackel, alles für den Club, unser Leben für den Hund. Das wird in ganz vielen Dackelclubs auch sehr gerne zitiert, weil es ihnen natürlich Spaß macht.
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13: Bis einschließlich Dienstag freuen wir uns auf einen schönen, freundlichen Mix aus Sonne und Wolken bei über 20 Grad. Erst ab Mittwoch, da kommen wieder Regenwolken mit ins Spiel und die Temperaturen gehen weit unter 20 Grad.
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14: Die Martin-Wacker-Show mit der finalen Ausgabe. Nach 6 Jahren, 4 Sendung machen wir heute einen Cut und gucken, was wir Neues miteinander entwickeln können und schauen nochmal zurück auf so unglaublich witzige und tolle Gäste. Eine hat uns das Lachen beigebracht. Sie ist auch Kult im Netz, Carmen Gogelin. Und der andere, der ist als Kurpfalz-Mundartmusiker deutschlandweit durch die Decke gegangen. Das ist Gringo Meyer, jetzt bei mir. Und rein geht's in diese Stunde mit Snow Patrol und Chasing Cars. Schönen guten Morgen.
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0: Wir haben viel gelacht in der Martin-Wacker-Show in diesen 6 Jahren. Sehr viele Comedy-Gäste, Schauspielerinnen, Schauspieler hatten wir da. Echte Legenden. Und eine, die ist absolut, ja, der große Star im Netz, denn sie will uns das Lachen beibringen. Sie ist Lachtrainerin und macht Lach-Yoga. Ihr wisst, wen ich meine. Bei mir war unter anderem Carmen Gogelin. Du gibst Online-Kurse, du bist deutschlandweit bekannt. Aber die Leute möchten vielleicht auch diese Lachübungen mit nach Hause nehmen. Und das hast du jetzt zu einem Buch gemacht. Oma geht viral. Also da warte ich erstmal gar nicht lachen. Worum geht es? Es geht auch um dich.
1: Es geht um meine Geschichte im Endeffekt. Ich bin selber schon fünffache Oma. Also ich habe 5 Enkelkinder. Und es ist ja nicht so üblich, dass man in meinem Alter viral geht. Und das ist ja passiert durch die Parodien. Und von der Seite her war die Zeit danach so verrückt, so anders, als ich die kannte. Und deswegen habe ich gesagt, diese Geschichte muss ich aufschreiben. Und habe das halt gespickt auch mit Lachübungen, habe das gespickt mit Wissen über Lachyoga, aber auch mit dem, was ich aus dieser ganzen viralen Welt, die uns ja ein Stück weit gefangen hält, sage ich mal, gelernt habe. Also es ist ja nicht alles nur schön, was man so sieht, wenn man viral geht.
0: Und wie gesagt, auch Lachübungen sind drin. Also es ist sowohl die Geschichte, wirklich die faszinierende Geschichte deines Werdegangs. Aber ich kann auch durchblättern und sagen, jetzt habe ich das Motorrad oder auch die Rakete, habe ich auch hier drin.
1: Ja, genau.
0: Gibt es denn eine Lieblingslachübung?
1: Ja, natürlich. Die Lachkurbel. Da kann man so richtig schön ins Lachen reinkurbeln. Machen wir die jetzt gemeinsam?
0: Ja,
1: okay.
0: Ja.
1: Du hast in deinem Kopf eine imaginäre Kurbel, an der drehen wir jetzt, und je schneller wir drehen, umso schneller lachen wir, und wir fangen ganz langsam an so. Ha, ha.

0: In der Martin-Wacker-Show waren noch immer Gäste, die besondere Geschichten mitgebracht haben. Wer hätte gedacht, als Gringo Meier bei mir war, dass er dann danach wirklich so durch die Decke geht, inzwischen auf großen Festivals spielt. Damals war er relativ neu mit seiner Mundart Kurpfalz-Musik Ajo und Co. mit Gringo Meier. Gringo Meier ist bei mir, der mit Kurpfälzisch oder wie er sagt, eigentlich mit einer wohlklingenden Fremdsprache bundesweit Erfolg hat. Gringo, Hand aufs Herz, du hast vorhin gesagt, du warst dir unsicher, Singer-Songwriter auf Kurpfälzisch. Hättest du wirklich erwartet, dass du irgendwann mal im ARD-Morgenmagazin die bundesweite Bevölkerung mit Monomerisch begeistert?
1: Also ehrlich gesagt habe ich mich mein Leben lang darauf vorbereitet. Ich war immer ein Träumer und so und habe immer schon sehr früh gedacht, dass ich irgendwann mal Rockstar werde. War natürlich sehr naiv, das zu glauben mit 13 oder was, wenn man zwei Akkorde auf der Gitarre kann. Dass es im Dialekt passiert, hätte ich, glaube ich, so nicht gedacht. Aber als ich gemerkt habe, ich mache die ersten Songs und so. Also wenn du nicht selbst an dich glaubst, wer soll es dann machen? Und trotzdem waren das natürlich mehr Hoffnungen als feste Überzeugungen.
0: Und dann kamen diese Fernsehauftritte, die natürlich nochmal deine Bedeutung steigern, zum Beispiel auch bei Inas Nacht. Ja. Inas Nacht, da gibt es immer einen musikalischen Act, wo es immer so wirkt, als hätte Ina ganz persönlich sich für diesen Act ausgesprochen, hätte ihn gefunden, hätte sich das vorher angehört. Wie war es bei dir, Hand aufs Herz? Hat dich Ina irgendwo mal gehört oder wie kam sie auf dich?
1: Ich glaube, da muss man ein bisschen ausholen. Also es war ja so, als ich mein erstes Album rausgebracht habe, Nimi Normal, das habe ich wirklich ganz alleine gemacht, ohne zu wissen, wo es hingeht und so. Und dann kam ja 2-3 Monate später, kamen plötzlich 1000 Mails irgendwie, hey, du bist auf dem Fest und Flauschig-Podcast von Olli Schulz und Jan Böhmermann, wurdest du erwähnt. Und dann wurde mir erklärt, das wird irgendwie über die Do-Nots, die ist eine Punkband, ja, ne, die ist schon seit 20, 30 Jahren gibt. Wir haben das irgendwie mitgekriegt über Grand Hotel van Cleef wiederum, wo auch der Thees Ullmann ist. Und so hat sich das dann irgendwie nach Hamburg oder zum Olli Schulz getragen. Und ab dem Zeitpunkt hat man halt gemerkt, okay, da gibt's irgendwie so ein paar Kreise, die das irgendwie witzig finden. Und ich glaube, so hat sich das dann irgendwie hochgeschaukelt. Natürlich haben wir auch mal versucht, da was klarzumachen und so. Und der Redakteur hat dann gesagt, hey, find mal super, mach doch bitte Ajo, das ist unsere Lieblingsnummer und so. Und dann hieß es plötzlich, ja, ihr seid tatsächlich dort und dann sind wir da hingefahren.
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7: Ich bin Katrin Müller. In Kiew hat nach der Ankunft von Kanzler Merz ein russischer Angriff Drohnenalarm ausgelöst. Bürgermeister Klitschko informierte am Morgen bei Telegram über einen Einschlag auf der Fahrbahn der Nordbrücke der ukrainischen Hauptstadt. Auch andere Teile der Ukraine lösten Luftalarm wegen russischer Angriffe aus. Vor der Ankunft des Kanzlers hatte das russische Außenministerium Europäer von Reisen und Aufenthalten in der Ukraine gewarnt. Merz will bei dem Solidaritätsbesuch dem von Russland angegriffenen Land Deutschlands weitere Unterstützung zusichern. Bundesumweltminister Carsten Schneider fordert angesichts der anhaltenden Trockenheit ein Umdenken beim Umgang mit Wasser. Die Zeiten, in denen wir uns in Deutschland über Wasser keine Gedanken machen mussten, seien endgültig vorbei, sagte Schneider dem Kölner Stadtanzeiger.
8: Für den Umweltminister ist das anhaltende Niedrigwasser an vielen Flüssen ein sichtbares Zeichen für die dramatische Lage. Deshalb sei die aktuelle Aufgabe, Wasser so gut wie möglich in der Landschaft zu halten. Wenn die Gebirge mit ihren Gletschern als Wasserlieferanten ausfallen, müssten Moore wieder bewässert werden, Flüsse mehr Raum bekommen und Wälder zu Mischwäldern umgebaut werden. Schneider rät den Ländern, dafür Gelder aus dem 100 Milliarden Euro Sondervermögen für Infrastruktur zu nutzen. Diana Kramer, Nachrichtenredaktion.
7: Die Deutsche Bahn will dauerhaft ein Familienticket anbieten. Das kündigte Bahnchefin Evelyn Paller in der
9: Kramer Nachrichtenredaktion.
7: Die Deutsche Bahn will dauerhaft ein Familienticket anbieten. Das kündigte Bahnchefin

0: in der Nations League trifft das DFB-Team am Abend um 20.45 Uhr in Thessaloniki auf Griechenland. Eine Woche nach dem 0:1 in Augsburg gegen die Griechen geht es heute auch um eine gute Ausgangslage für das Weiterkommen ins Viertelfinale.
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3: Bis einschließlich Dienstag freuen wir uns auf einen schönen, freundlichen Mix aus Sonne und Wolken bei über 20 Grad. Erst ab Mittwoch, da kommen wieder Regenwolken mit ins Spiel und die Temperaturen gehen weit unter 20 Grad.
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4: Finale Ausgabe der Martin Wacker Show und da ist natürlich höchste Zeit, nochmal von diesen tollen Gästen ein paar sich in Erinnerung zu holen, die auch unterschiedlicher gar nicht sein könnten. Zum einen hören wir gleich nochmal Flippers Legende Olaf den Flipper hier aus der Region und dann ein Mann, der sehr emotional sein Buch hier präsentiert hat, Reinhold Beckmann, auch eine absolute Legende. Mensch, habe ich tolle Gäste gehabt und wir gehen rein in diese finale Stunde, die absolut finale Stunde mit Linkin Park und Numb. Guten Morgen.
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0: Wie Martin Wacker Show. Ja, das ist das Finale und das ist der große Rückblick. 400 Gäste. Ich musste mich jetzt für 12 entscheiden. Und ich habe mich ganz bewusst für einen entschieden, der für gute Laune sorgt und trotzdem ein Mensch ist, der so nahbar ist und so sympathisch. Er kommt hier aus Bretten, kommt aus der Region. Olaf, der Flipper. Ein Mann aus der Region, der die Welt erobert, könnte man
1: sagen. Ja.
0: Du bist in Bretten zu Hause.
1: Ja.
0: Wie wichtig ist dir Heimat, aus dem Mallorca-Megapark nach Hause kommen und Ruhe haben? Wie wichtig ist dir das?
1: Also ich, ja, was heißt Ruhe? Denn wenn ich Ruhe haben will, dann schließe ich alles zu. Aber ich bin Mensch, ich gehe gern raus. Ich gehe gern auf den Marktplatz, trinke einen Kaffee oder ein Bierchen und oder einen Wein natürlich und rede mit den Menschen und die freuen sich natürlich. Ich habe in Bretten Tennis gespielt und so weiter. Da, das ist jetzt meine Heimat. Magdeburg ist meine Geburtsstadt, ja, so. Und ich fühle mich da sauwohl, wohne. Ich bin 52 Jahre verheiratet, bin in der Region, da fühle ich mich sehr wohl und muss aber auch dazu sagen, ich habe in Karlsruhe den Bürgerbrief. Ich habe ja auch in Karlsruhe gewohnt und meine Mutter hat hier ein kleines Friseurgeschäft gehabt, ja, in der Karlsstraße. Und mit 18 habe ich hier den Bürgerbrief bekommen. Den habe ich noch und deswegen wahrscheinlich auch der KSC.
0: Ja, du würdest dich also als überzeugten Badener.
1: Ja, na, auf jeden Fall. Naja, ich sage manchmal, so ist schon Baden-Württemberg, aber ich wohne natürlich in Baden. Aber ich würde schon sagen Baden-Württemberg.
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0: Reinhold Beckmann ist in vielerlei Hinsicht eine Legende. Zum einen als Sportreporter, zum anderen als Talkmaster. Und wir haben ihn kennengelernt in einer ganz neuen Rolle. Als Buchautor mit einem sehr emotionalen Buch über seine Mutter und wie sie die Verluste ihrer Brüder aufgenommen hat. Emotionaler Besuch damals, Reinhold Beckmann.
1: Was mich beeindruckt hat, auch in den Erzählungen, dass das Gefühl ja immer war, deine Mutter wollte ihre Brüder im Leben weitertragen durch Erzählungen. Saßen sie faktisch manchmal auch an Weihnachten oder an Ostern mit am Tisch?
2: Ja, das ist das Phänomen von Enne gewesen, meiner Mutter, dass sie sozusagen durch die Erinnerung sich auch möglicherweise auch dadurch ihre eigene Familie erhalten hat. Mutter war im Wochenbett gestorben, ihr Vater als sie 3,5, 4 Jahre alt war. Da waren also nur die Brüder. Und später kam noch der vierte Bruder dazu als Halbbruder, Stiefeltern im Haus. Also wahnsinnig viele Verluste, ganz früh. Und sie hat durch das Erzählen sich einfach ihre eigene Familie erhalten. Und es gab bei uns Weihnachtsfeste, dann hat sie bei aller Gottesfürchtigkeit mit ihrem Herrgott geflucht und geschimpft. Aber von daher stimmt das Bild, was du gerade sagtest. Gefühlt saßen die vier, Franz, Hans, Alfons und Willi, bei uns mit am Tisch. Und durch diese Erinnerung waren die auch immer nah. Dann gab es noch ein Bild bei uns in der Familie. Das ist das hier. Das ist eigentlich ja eine Fotomontage, die meine Mutter hat anfertigen lassen. Das sind vier Einzelbilder. Und als kleines Kind dachte ich immer, mein Gott, das muss Krieg sein. Das sieht so düster aus und alles... Ja, in Uniform. Dieses Bild hing bei uns an 2, 3 Stellen zu Hause. Und dadurch waren die vier präsent. Und ich habe zum Glück mit meiner Mutter noch viele Gespräche aufgenommen, die dann auch die Grundlage waren, um bestimmte Dinge auch nochmal wieder nachvollziehen zu können. Und das andere, was beim Schreiben dann wichtig wurde, ich habe mir Feldberichte besorgt. Meine Onkel schreiben keine Ortsangaben in den Briefen, sondern dann steht dann drüber hier im Felde oder im Westen.
1: Sie durften hier, das nicht, ne?
2: Durften
1: Sie,
2: es nicht, nein, durften es nicht. Und diese Feldberichte haben mir sehr geholfen. Einen habe ich gefunden in der Uni-Bibliothek in Berlin, dann noch in einer Bibliothek in Hamburg und einen dritten Feldbericht habe ich auf dem freien Markt irgendwo erworben. Das sind, um es auch richtig einzuschätzen, natürlich apologetisch angelegte Berichte, so nacherzählt und keine kritische Distanz, sondern ja, aber für mich waren diese Feldberichte wichtig, um nachvollziehen zu können, wo sind meine Onkel gerade, was erleben die gerade. Und dann konnte ich die Briefe genau in den Zusammenhang setzen. Ich konnte das Umfeld damit erklären. Und das hat mir sehr, sehr geholfen. Auf der anderen Seite hat es mich auch manchmal natürlich auch schockiert. Und in welcher Scheiße sie sich gerade befinden. Ja, was das dieses Kriegsleben mit ihnen macht und dass sie nur bestimmte Dinge darüber auch sagen und formulieren. Die wussten alle, es gibt eine Feldpostprüfstelle, die Briefe rausfischen und zu gucken, gibt es defätistische Tendenzen in der Truppe. Und ach, dann nimm meinen Onkel Hans, der war am 1.9.1939, am 1. September beim Einmarsch in Polen mit dabei. Der wird was gesehen haben, als dann sozusagen die Wehrmacht auch logistische Hilfe geleistet hat, als die SS in die Dörfer eindrang, um die jüdische Bevölkerung nicht nur zu verhaften, sondern manchmal auch gleich zu töten. Und ich frage mich natürlich, Hans, was hast du gesehen? Was hast du gesehen? Hab da viel auch mit einigen Experten, Militärexperten drüber geredet. Sönke Neitzel da von der Uni in Potsdam sagt an der Stelle immer, Beckmann, das Krieg ist nicht in Schwarz und Weiß einzuteilen. Es gibt nicht da gut, da böse. Es gibt so viele Verschiebungen, so viele Grautöne. Aber eins ist auch klar, das habe ich auch lernen und akzeptieren müssen, mit einer weißen Weste
1: kommt keiner
2: nach Hause. Ja, kommt keiner da raus. Das ist, und wie gesagt, dass wir heute noch immer darüber reden.
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10: Bis einschließlich Dienstag freuen wir uns auf einen schönen, freundlichen Mix aus Sonne und Wolken bei über 20 Grad. Erst ab Mittwoch, da kommen wieder Regenwolken mit ins Spiel und die Temperaturen gehen weit unter 20 Grad.
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11: So, rein in die finale und letzte Stunde der Martin-Wacker-Show. Jedes Format hat mal ein Ende, auch dieses. Nach 6 Jahren, 400 Gästen ist für heute tatsächlich Schluss. So ist es. Und ich habe mir mal gewünscht, dass ich nochmal zurückblicken darf, dass ich ein paar Gäste nochmal hören darf. Und zwei blieben mir in besonderer Erinnerung, weil es besonders schöne Sendungen waren. Dazu gehört natürlich Jörg Dahlmann, die Reporterlegende, der Mann, der mit dem 7:0 des KSC über Valencia auch zum Kult wurde. Und zum anderen einer, der das deutsche Fernsehen verändert hat und als Schauspieler immer noch erfolgreich ist, Hugo Egon Balder. Und rein geht's in diese ganz finale halbe Stunde mit David Guetta und I'm Good. Schönen guten Morgen.
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0: Wenn man 400 Gäste hatte, dann bleibt bei ein paar ganz viel Emotion hängen und schöne Geschichten. Und er war ein Gast, ja, der wirklich spannende Geschichten zu erzählen hatte. Zum einen ist er einer, der dann später auch in anderen Formaten wie Dschungelcamp noch zur Bekanntheit geraten ist. Aber wir kennen ihn vor allem der Region als den, der mit seiner Stimme das 7:0 des KSC über Valencia für immer geprägt hat. Der großartige Jörg Dahlmann.
1: Große Ehre, Kultreporter heute bei mir zu Gast. Und wir reden über dein Buch immer gerade heraus, das beinahe von Luschis und Sushis gehandelt hätte. Luschis haben wir erledigt, die Sushis. Das war ja in der Eskalationsstufe wahrscheinlich der Begründung, dich eventuell auch loswerden zu wollen, so die letzte Stufe. Und dann kam der Rauswurf. Für viele auch überraschend. Was hast du da mitgenommen? Vor allem auch Menschen, die zu dir gehalten haben?
2: Ja, ich fand
1: anderen Reaktionen.
2: Ich fand das bemerkenswert, wie die Leute hinter mir standen und gesagt haben, nur weil ich eben Land der Sushis für Japan als Synonym benutzt habe. Und das war es eben auch wirklich. Sollte nur einfach mal, weil ich vorher im Satz schon mal das Wort Japan benutzt hatte, wollte ich einfach einen anderen Begriff nehmen. Und dass das dann eben ausgelegt wurde von einigen, dass ich hätte da mich rassistisch geäußert, war völlig absurd. Wirklich völlig absurd.
1: Gerade weil du ja auch in Anti-Rassismus-Projekten tätig bist.
2: Ja. Also ja, aber das Schlimme ist dann eben, dass eben im Management von Sky, dass die sowas eben als schlimme Sache bewerten. Mhm. Und da würde ich denen auch ein bisschen mehr Grips, ehrlich gesagt, wünschen, dass sie solche Dinge richtig einordnen können. Aber es war wirklich toll, wie die Leute zu mir standen. Auch viele Reporterkollegen sind aufgestanden, auch bei Sky intern, Buschmann, Wolf Fuß, die haben alle gesagt, das gibt's doch nicht, das geht nicht, was ihr da macht mit dem Dahlmann. Und auch Barbara Schöneberger und Elton fand ich ganz toll. Elton hat sogar ein Video hochgeladen, das war dann auf der ersten Seite der Bild-Zeitung, wo er sich ganz klar für mich positioniert.
1: Hand aufs Herz, hast du irgendwann im Nachhinein mal gesagt, einer der Sprüche, die kritisiert wurden, da war noch die Tomala-Geschichte, da waren die Sushis. Also, vielleicht war mein Mundwerk doch manchmal zu lose. Gab es so einen Moment, wo du gesagt hast, ha, jetzt bin ich doch über was gestolpert, wo ich gesagt habe, hättest du doch ein bisschen weniger rausgelassen?
2: Sicherlich treten ab und zu mal Dinge auf, wo ich sage, da war ich ein bisschen zu flapsig. Mhm. Das muss ich zugeben. Aber in diesem Fall war es überhaupt nicht flapsig, weil das einfach nur ein Synonym war. Genau. Der Sushis. Und der andere Spruch, ich sollte vielleicht ganz kurz erklären, weil nicht jeder Zuhörer und Zuschauer weiß, was damit gemeint ist mit Tomala. Ich hatte eben gesagt, in Bezug auf Loris Karius, ihren damaligen Freund, der bei Union Berlin im Tor stand, aber dort nicht spielen durfte. Und in dem Spiel, was ich kommentiert habe, durfte er ran. Da habe ich gesagt, naja gut, er konnte eben abends wenigstens zu seiner Freundin Sophia Tomala kommen. Und ehrlich gesagt, für eine Kuschelnacht mit Sophia würde ich mich auch auf die Bank setzen. Und dann ist mir das als Sexismus ausgewertet worden. Also ich finde das einfach maßlos übertrieben. Ich persönlich würde darüber schmunzeln und fertig.
1: Und immer gerade herausbleiben, wie du es auch im Buch beschrieben hast.
3: Ja. 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

0: Wenige wissen, dass er als Musiker total erfolgreich war. Dann hat er das deutsche Fernsehen verändert. Manche haben gesagt, jetzt kommt Schmuddel-TV bei RTL. Heute ist das völlige Normalität. Er hat viele neue Formate erfunden und er ist einer der witzigsten Menschen, die ich kenne. Er war bei mir, Hugo Egon Balder.
1: Wer hat dich, Hugo, inspiriert zu deiner Zeit, als du begonnen hast, auf die Bühne zu gehen, als Comedian, als Kabarettist? Monty Python wurde frisch importiert von Biolek. War das so eine Richtung, die dich...
2: Ja, natürlich, Monty Python ist klar. Das ist klar. Aber ich hatte viele Menschen in meiner Jugend, die mich inspiriert haben. Von Peter Frankenfeld angefangen, über Heinz Erhardt natürlich, einer der größten, die ich bis jetzt kennengelernt habe oder auch nicht kennengelernt habe, leider, aber zumindest gesehen habe. Und Loyaux natürlich, das waren alles so Leute, die mich wahnsinnig inspiriert haben. Und mein Vater, der mich inspiriert hat, der viele Menschen kannte noch aus dieser Zeit, Werner Fink zum Beispiel. Ich habe schon mit 10 Jahren habe ich mir die Lach und Schieß angeguckt. Und ich war immer so ein bisschen inspiriert, in diese Richtung zu gehen. Und geholfen hat mir dann im Schillertheater mein sogenannter Ziehvater Stefan Wigger, mit dem ich dann, oder er mit mir, ein Zwei-Personen-Programm gemacht hat. Mhm. Und da habe ich zum ersten Mal erfahren, wie es ist, wenn es Licht angeht und 200 Leute unten nicht mehr können vor Lachen. Und da habe ich gedacht, das mache ich.
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Das war's für heute von der Martin-Wacker-Show. Und das war's auch für immer von der Martin-Wacker-Show. 6 Jahre, 400 Gäste. Da ist es tatsächlich Zeit, Adi zu sagen. Mir hat's viel Spaß gemacht. Ich weiß, viele von euch haben wirklich jeden Sonntag zugehört. Danke für die vielen, vielen Nachrichten, für die vielen Rückmeldungen. Und ich bedanke mich auch bei denen, die es mit mir ausgehalten haben, so ein bisschen hinter den Kulissen. Julian, Marco, Freddy, danke euch. Und jetzt freue ich mich auf was Neues. Und ihr freut euch wahrscheinlich auf diesem Sendeplatz vielleicht auch auf was Neues. Das war's von der Martin-Wacker-Show. Am Mikrofon war für heute und an der Stelle für immer Martin Wacker.

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0: 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Es ist 12 Uhr. 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
3: Ich bin Katrin Müller. In Kiew hat nach der Ankunft von Kanzler Merz ein russischer Angriff Drohnenalarm ausgelöst. Der Kanzler ist aktuell zu einem Solidaritätsbesuch in der Ukraine, um dem Land weitere Hilfe für den Abwehrkampf gegen Russland zuzusagen.
4: Nur wenige Stunden vor der Ankunft der deutschen Delegation hatte Moskau ausländische Besucher und Diplomaten aufgefordert, Kiew zu verlassen. Allein vor diesem Hintergrund ist die Reise des Kanzlers äußerst heikel. Und auch nach der Ankunft des Zuges gab es Drohnenalarm. Merz wird von Wirtschaftsministerin Reiche und 10 Unternehmern aus den Bereichen Rüstung und Energie begleitet. Wie es heißt, will der Kanzler in Kiew die baldige Auslieferung tausender Abfangdrohnen zusichern. Diana Kramer, Nachrichtenredaktion.
3: Das Familienticket der Deutschen Bahn soll bleiben, und zwar dauerhaft. Ab dem 1. November gibt's das Angebot fest im Programm. Eine Hin- und Rückfahrt für die ganze Familie kostet 99,99 Euro, inklusive ICE-Reservierung. Der Verkauf startet bereits am 26. Oktober. In den Sommerferien hätten rund 100.000 Familien mehr als im Vorjahr die Bahn genutzt, sagte Bahnchefin Evelyn Paller der Bild am Sonntag. In Deutschland gibt es immer mehr öffentliche Ladesäulen für Elektroautos. Nach dem Ladesäulenatlas für die Bundesnetzagentur waren es zum Stichtag 1. September 209.000. Das sind fast ein Viertel mehr als vor rund einem Jahr.
5: Es tut sich was bei den Möglichkeiten, wo Elektroautos geladen werden können. Bei den Städten das dichteste öffentliche Ladenetz bietet Stuttgart vor Regensburg und München. Ganz hinten in dem Ranking landen Brandenburg an der Havel, Dessau und Suhl. Dass es in kleineren Städten und auf dem Land trotz Wachstums immer noch vergleichsweise wenige öffentliche Ladesäulen gibt, hält aus Sicht der Autoren der Studie immer noch viele Menschen davon ab, auf ein E-Auto umzusteigen. Jan-Henner Reitzer, Nachrichtenredaktion.
3: Zum Sport. Die deutsche Fußballnationalmannschaft will sich zum Abschluss des Länderspielfensters für die erste Niederlage unter dem neuen Bundestrainer Jürgen Klopp revanchieren. In der Nations League trifft das DFB-Team am Abend um 20.45 Uhr in Thessaloniki auf Griechenland. Eine

0: Örtlich viel Nebel, 13 bis 6 Grad. Der neue Welle 3-Tage-Trend von Montag bis Mittwoch. Überall eine Mischung aus Nebel, Wolken und Sonne.
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0: So, da haben wir einen Blitzer tatsächlich im WhatsApp und den hören wir uns jetzt mal an. Bitte sehr.
2: Einen wunderschönen Feiertag ins Studio. Der Blitzer in Grünwettersbach, den ich am Donnerstag gemeldet habe, steht immer noch.
0: Ja, und das steht immer noch, auch an diesem Sonntag. Dankeschön fürs Melden über 0721 2016 300.
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0: 12 Uhr 3 Minuten, Mahlzeit, schauen wir auf die A5, Karlsruhe-Heidelberg zwischen Kronau-Waldorf-Wiesloch, 2 Kilometer Stau. A6 Mannheim-Heilbronn zwischen Wiesloch-Raunberg und Sinsheim, ein Fahrzeug ist liegen geblieben und steht nun brav auf dem Standstreifen. A8 Karlsruhe-Stuttgart zwischen Pforzheim-West und Ost, 6 Kilometer stockt's und gegen Richtung Stuttgart-Karlsruhe zwischen Heimsheim-Pforzheim-Nord, 5 Kilometer stockenden Verkehr. Allen unterwegs gute Fahrt, alle Verkehrsupdates gibt's jederzeit in der neuen Welle-App und auf die neue Welle.
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0: Halleluja, der erste Sonntag im Oktober und da ist einiges geboten, zum Beispiel ganz viele Feste, ganz viele Oktoberfeste und da schauen wir gleich mal nach Swedish House Mafia zum Beispiel oder gleich Musik Made in Deutschland von Michael Patrick

0: Die neue Welle ist hier mit eurer Lieblingsmusik um 12.14 Uhr an diesem 4. Oktober. 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
1: Ein 2000er von Feinz mit Turn the Lights Off. Und ein fetter 90er-Hit.
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1: Schauen wir nochmal nach, wie sieht's denn aus heute? Es wird immer wärmer und die Temperaturen steigen auf 18 bis 23 Grad. Am Nachmittag droht uns aber auch etwas Regen. In der kommenden Nacht wird's weiterhin nass bleiben. Später wird's trocken und örtlich Nebel. Bei 13 bis 6 Grad der neue Welle 3-Tage-Trend. Montag bis Mittwoch überall eine Mischung aus Nebel, Wolken und Sonne.
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1: So, im Moment habe ich keinerlei Blitzer gemeldet bekommen. Wer was sieht, gerne melden über 0721 2016 300.
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1: Sonntagnachmittag, 12.31 Uhr und es ist einiges los auf den Straßen der Region A5 Heidelberg-Karlsruhe zwischen Kreuzwaldorf-Kronau, Gegenstände auf der linken Spur. Da wurde ein Anhänger verloren. Unbedingt vorsichtig fahren. A5 Karlsruhe-Heidelberg zwischen Kronau-Waldorf-Wiesloch 2 Kilometer Stau. A6 Mannheim-Heilbronn zwischen Wiesloch-Hornberg und Sinsheim ein liegen gebliebenes Fahrzeug auf dem Standstreifen. A6 Mannheim-Heilbronn zwischen Sinsheim-Sinsheim-Süd, Gefahr durch eine ungesicherte Unfallstelle. Hier auf der linken Spur, dann die A8 Karlsruhe-Stuttgart zwischen Pforzheim-West und Ost, 6 Kilometer stockt. Und die Gegenrichtung Stuttgart-Karlsruhe zwischen Heimsheim-Pforzheim-Nord, 5 Kilometer stockender Verkehr. 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
1: So, da kommen wir gleich drauf zu, und zwar in der nächsten halben Stunde. Es lohnt sich auf jeden Fall wieder dran zu bleiben. Und jetzt geht's erstmal so weiter.
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1: So, jetzt wisst ihr schon, was passiert in wenigen Minuten. Jetzt aber erstmal Musik von Lily Allen, Not Fair. Auf geht's.

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1: 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So hat auch Verena aus Karlsruhe-Neureuth sich bei uns gemeldet. Sie braucht eine neue Wohnung für sich, ihre drei Kinder, ihren Mann und ihren Hund. Denn in einer dramatischen Brandnacht haben sie fast alles verloren. Glücklicherweise ist bei dem Brand keiner von Verenas Familie lebensgefährlich verletzt worden. Und auch dem Hund geht's gut. Das Problem war nun, dass Verena noch in der Brandruine lebt. Doch dank euch, der neuen Welle Community, konnten wir freie Wohnungen und Häuser finden, die wir gebündelt an Verena weitergeleitet haben.
2: Das ist ja der Wahnsinn. Ich kann es gar nicht fassen. Also ich kann es gar nicht beschreiben. Diese Ohnmacht, nicht zu wissen, wie es weitergeht und wann es weitergeht, das ist einfach sehr unerträglich. Also jetzt haben wir so einen Grashalm, an den wir uns jetzt hoffentlich wieder halten können und absolut wissen es mit Zuversicht, es geht weiter.
3: Ja. Verena, wir haben Dank. Gestern einen eigenen Mitarbeiter, der nichts anderes zu tun hatte, als ans Telefon zu gehen, abgestellt. Der hat eine riesige Liste für dich und deine tolle Familie zusammengestellt. Wahnsinn. Mit allen Wohnungsangeboten. Das würden wir dir zukommen lassen. Und dann könnt ihr euch hinsetzen und könnt das ganz in Ruhe durchgehen, auf das ihr in der Zukunft mit deiner tollen Familie wieder ein neues Heim findet, wo ihr glücklich seid.
2: Durchatmen, Wahnsinn, so viel Emotionen. Vielen, vielen, vielen Dank wirklich an alle da draußen, auch an die Neue Welle, an alle, die uns da so viel Kraft und Mut mit ihrer Hilfe und Unterstützung geben, wirklich. Und wenn wir ein neues Zuhause gefunden haben, dann machen wir eine riesen Einweihungsparty.
3: Da machen wir eine riesen Fete draus. Genau, da kommen dann alle unsere 70.000 Hörer vorbei.
2: Super, da ist die Bude voll.
3: Ja, okay, Verena, grüß deine Family. Danke, dass du dich an uns gewandt hast. Und wir wünschen dir alles, alles Gute für die Zukunft.
2: Mhm. Herzlichen Dank. Danke schon mal vorab für alles. Wirklich von ganzem Herzen. Dankeschön.
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0: Die neue Welle ist hier am Sonntag, 12.58 Uhr.
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0: Ein fetter 90er Made in Deutschland, Real McCoy, Another Night. Und zurück in die Gegenwart der 2000er. Gleich nach den 13 Uhr Nachrichten.
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5: Ich bin Katrin Müller. In Kiew hat nach der Ankunft von Kanzler Merz ein russischer Angriff Drohnenalarm ausgelöst. Bürgermeister Klitschko informierte am Morgen bei Telegram über einen Einschlag auf der Fahrbahn der Nordbrücke der ukrainischen Hauptstadt. Auch andere Teile der Ukraine lösten Luftalarm wegen russischer Angriffe aus. Vor der Ankunft des Kanzlers hatte das russische Außenministerium Europäer von Reisen und Aufenthalten in der Ukraine gewarnt. Merz will bei dem Solidaritätsbesuch dem von Russland angegriffenen Land Deutschlands weitere Unterstützung zusichern. Die in der schwarz-roten Koalition umstrittene Rentenreform muss bis zum Jahresende beschlossen sein. Das fordert zumindest CDU-Wirtschaftsministerin Reiche. SPD-Arbeitsministerin Baas soll den Gesetzentwurf zügig vorlegen, sagte Reiche der Bild am Sonntag.
6: Es herrscht schon länger Unmut in der Union über Bärbel Baas. Reiche sagt, Baas muss die Koalitionsbeschlüsse umsetzen, denn sie habe sie schließlich aktiv mitverhandelt. Heißt, die Vorschläge der Rentenkommission sollen 1:1 umgesetzt werden. Aber die SPD tut sich schwer mit einem Kernstück dieser Vorschläge. Sie will, anders als die Experten, am vorzeitigen Renteneintritt ohne Abschläge nach 45 Beitragsjahren festhalten. Aus Berlin, Uli Reitinger.
5: Auf einem großen Campingplatz am Gardasee in Italien ist am frühen Morgen ein Feuer ausgebrochen. Viele Urlauber wurden im Schlaf überrascht. Nach Angaben der Behörden wurden mehr als 20 Menschen verletzt. Mindestens 24 Urlauber wurden in Krankenhäuser gebracht. Der Brand ist inzwischen unter Kontrolle.
7: Auch 4 Feuerwehrleute aus Hessen, die packten sofort mit an. Erst gestern waren die Deutschen auf dem Campingplatz hier angekommen, wollten sich eigentlich erholen. Und dann das meterhohe Flammen. Gasflaschen explodierten, ein Albtraum. Die meisten verletzten Urlauber haben wohl Rauchvergiftungen. Viele wurden im Schlaf von dem Feuer überrascht. Mehrere Bungalows und einige Autos sind zerstört. Die genaue Brandursache, die ist noch unklar. Claudia Wächter, Italien.
5: Zum Sport. Die deutsche Fußballnationalmannschaft will sich zum Abschluss des Länderspielfensters für die erste Niederlage unter dem neuen Bundestrainer Klopp revanchieren. In der Nations League trifft das DFB-Team um 20.45 Uhr in Thessaloniki auf Griechenland. Eine Woche nach dem 0:1 in Augsburg gegen die Griechen geht es heute auch um eine gute Ausgangslage für das Weiterkommen ins Viertelfinale.
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0: Wolken und Sonne gibt's heute am Sonntag. Der Spätnachmittag bringt dann örtlich Regen. Höchstwerte heute bis 23 Grad maximal. Kommende Nacht wird es wiederum nass, später trocken, örtlich neblig bei 6 bis 13 Grad. Und der Neue Welle 3-Tage-Trend, Montag bis Mittwoch überall eine Mischung aus Nebel. Nass, später trocken, örtlich neblig bei 6 bis 13 Grad. Und der Neue Welle 3-Tage-Trend, Montag bis Mittwoch überall eine Mischung aus Nebel, Wolken und

0: 6 Mannheim-Heilbronn zwischen Sinsheim und Sinsheim-Süd, eine Unfallaufnahme aktuell. Auf der A8 Karlsruhe-Stuttgart zwischen Pforzheim-West und Ost 6 Kilometer stockt. Letzte Meldung kommt ebenfalls von der A8 Stuttgart-Karlsruhe zwischen Heimsheim-Pforzheim-Nord 5 Kilometer stockt. 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
0: Ich habe schon ganz viel gelesen über den niegelnagelneuen Film von Tom Cruise, in dem man ihn eigentlich fast nicht erkennt. So ist er umgemoduliert worden in diesem Film. Ja, das verraten wir Ihnen jetzt nicht gleich, sondern nach 3 Songs. Die kommen von Phil Collins und zum Beispiel jetzt gleich von Texas Lightning. Musik made in Deutschland. Schönen Sonntag.

0: 13.12 Uhr mit eurer Lieblingsmusik und der neuen Welle am Sonntagnachmittag mit Tommy. Und apropos Tommy und Thomas, Tom Cruise ist auch zurück. Und zwar in einem niegelnagelneuen Film, den ihr euch mit euren Kumpels anschauen könnt. Und für die Ladies gibt's eine topbesetzte Buchverfilmung. Also mehrere Filme sind neu gestartet. Welche Filme für euch neu angelaufen sind, sagt euch jetzt Kollege Ronny Thurau.
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2: Mr. President, vor 55 Minuten wurde ich über die Explosion auf unserer Plattform informiert.
3: Als skrupelloser Milliardär kann man schon mal ein bisschen Schaden anrichten.
4: Sie verursacht gewaltige Wasserverdrängung und einen Tsunami.
3: Digger ist eine Satire, auch wenn unsere heutige Realität manmal erschreckend nah dran ist.
5: Klar schieben Sie die ganze Schuld auf mich.
6: Du hast gerade einen halben Kontinent ertränkt. Was willst du denn machen? Noch einen draufsetzen?
3: Erste Kritiken sind gemischt. Die einen finden das schon ein bisschen nach Oscars schielende Werk anstrengend, die anderen originell.
7: Unser Digger hier hat uns ja diese Scheiße geritten und Digger gräbt uns auch wieder raus.
3: Hingucker ist in jedem Fall Tom Cruise, unter der Maske des gealterten Erdöl-Egomanen.
8: Was passiert, wenn ich aufhöre zu bohren? Ihr verhungert, ihr erfriert alle, das passiert. Ist mir egal, na los, filmt weiter.
3: Auch ein gespaltenes Echo auslösen könnte Verity, die Verfilmung eines Social-Media-Hype-Romans über das unvollendete Buch einer verunglückten Star-Schriftstellerin. Gut besetzt mit Anne Hathaway und Dakota Johnson.
9: Wieso schreibt Ihre Frau die Reihe nicht selbst zu Ende?
10: Die Ärzte glauben nicht, dass sie jemals widersprechen oder laufen wird.
3: Wie schon die Buchvorlage werden wohl auch den Film die einen spannend finden, die anderen eher verstörend brutal und nicht immer wirklich logisch.
11: Die Worte einer Autorin sollten ehrlich sein und blutig und ein bisschen furchteinflößend.
12: Viel Spaß im Kino wünscht euch der Filmpalast am ZKM in Karlsruhe.
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0: 13.24 Uhr, Achtung Autofahrer auf der A6 Mannheim-Heilbronn zwischen Kreuz Mannheim und Mannheim-Schwetzingen. In beiden Richtungen Kinder auf der Fahrbahn. Gefahr Kinder hinter der Leitplanke auf der A6 Mannheim-Heilbronn zwischen Kreuz Mannheim und Mannheim-Schwetzingen.
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1: Leonie aus Deutschland mit ihrem Hit Remedy aus dem Jahr 2022. Und wir gehen zurück in die 90er.

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11: So, Wolken und Sonne gibt's heute Nachmittag. Später kommt Regen in die Region. Bis maximal 23 Grad heute. Die kommende Nacht wird dann auch wieder nass, später trocken, örtlich neblig und 6 bis 13 Grad. Der neue Welle-3-Tage-Trend. Montag bis Mittwoch überall eine Mischung aus Nebel, Wolken und aber auch Sonne.
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11: Ja, da haben wir eine Meldung von der Ausfahrt Kandel. Kandel Süd ist gemeint Richtung Frankreich. Am Langenberg sind 70 Stundenkilometer erlaubt und wer da zu schnell fährt, wird gleich abkassiert. Danke fürs Melden über 0721 2016 300.
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11: So, jetzt gucken wir mal nach, was ist los auf der A6 immer noch zwischen Mannheim und Heilbronn, zwischen Kreuz Mannheim und Mannheim-Schwetzing, beiden Richtungen Vorsicht, Kinder an der Fahrbahn, die sind momentan hinter der Leitplanke gesichtet worden. Dann die A5 Heidelberg-Karlsruhe zwischen Bruchsal-Karlsruhe-Nord, Gefahr durch ein defektes Fahrzeug. A5 Karlsruhe-Heidelberg zwischen Kronau-Waldorf-Wiesloch 2 Kilometer. A6 Mannheim-Heilbronn zwischen Wiesloch-Hauenberg und Sinsheim, liegen gebliebenes Fahrzeug. Dann auf der A8 Karlsruhe-Stuttgart zwischen Pforzheim-West und Ost 4 Kilometer stockt's. Gleiche Autobahn, A8 Karlsruhe-Stuttgart zwischen Pforzheim-Nord und Pforzheim-Ost. Dazu noch ein defektes Fahrzeug, das steht auf der rechten Spur, darum gibt's hier Behinderungen. Und Gegenrichtung Stuttgart-Karlsruhe zwischen Heimsheim und Pforzheim-Nord. Nochmal 5 Kilometer stockender Verkehr. 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
11: Wenn ich mich irre, ist heute der 4. Oktober, richtig? Genau, und 13.33 Uhr ist es auch. Und was macht David Guetta morgen? Das sage ich euch gleich, denn der ist auch gleich musikalisch dabei. Aber vorher gibt's erstmal Musik made in Deutschland von Leonie Burger und ihrem Hit Remedy.

Ein Dauerbrenner von Lady Gaga hier mit eurer Lieblingsmusik bei der Neuen Welle um 13.42 Uhr am Sonntag mit Tommy. Jetzt habe ich vorhin angekündigt, ich sage euch, was morgen David Guetta macht. Ja genau, der macht nämlich im Moment gar nicht viel. Er macht eigentlich brutal wenig. Man kennt ihn ja als großen Recycler der Popmusik. Also es gibt eigentlich fast keinen Hit aus den letzten 10 Jahren von ihm, der nicht irgendwo schon mal früher da war, von anderen Menschen gesungen, interpretiert, komponiert, getextet, was auch immer. Und David Guetta setzt das immer sehr gut und sehr erfolgreich um, mit Milliarden von Streams weltweit. Was ist ja heute die Währung für Musikanten? Keiner kauft mehr eine Platte, also nur wenige. Also ich. Und kaum einer kauft noch CDs, also ich auch nicht mehr. David Guetta mit einem Song von 2023, der uns erinnert an die Vergangenheit. Und apropos, was macht er morgen? Das wollte ich euch noch verraten. Denn wer morgen zufälligerweise auf Ibiza, der Partyinsel der Vergangenheit, ist oder weilen wird, der kann David Guetta treffen, denn er tritt morgen mal wieder auf. Und dann hat er 8 Wochen Pause und tritt dann am 6. Dezember in Paris auf. Ihr müsst nicht warten, hier ist er.

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1: Musik aus den 90ern. Klar erkannt, die Boyband NSYNC. Und mit dabei auch Purple Disco Machine. 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
6: Ich bin Thomas Bleski. Bundeskanzler Friedrich Merz ist zu einem Solidaritätsbesuch in der Ukraine eingetroffen, um dem Land weitere Hilfe für den Abwehrkampf gegen Russland zuzusagen. Die Reise gilt als eine der gefährlichsten eines Bundeskanzlers in das Kriegsgebiet seit Beginn der russischen Invasion im Februar 2022. Die Sicherheitslage in der Ukraine hat sich in den vergangenen Monaten massiv verschlechtert.
7: Nur wenige Stunden vor der Ankunft der deutschen Delegation hatte Moskau ausländische Besucher und Diplomaten aufgefordert, Kiew zu verlassen. Allein vor diesem Hintergrund ist die Reise des Kanzlers äußerst heikel. Und auch nach der Ankunft des Zuges gab es Drohnenalarm. Merz wird von Wirtschaftsministerin Reiche und 10 Unternehmern aus den Bereichen Rüstung und Energie begleitet. Wie es heißt, will der Kanzler in Kiew die baldige Auslieferung tausender Abfangdrohnen zusichern. Diana Kramer, Nachrichtenredaktion.
6: Die Deutsche Bahn will das Familienticket dauerhaft anbieten. Das kündigte Bahnchefin Evelyn Paller in der Bild am Sonntag an. Den Pauschalpreis von 99,99 Euro hatte die Bahn schon in den Sommerferien angeboten.
8: Bis zu 5 Personen Hin- und Rückfahrt mit dem ICE inklusive Sitzplatzreservierung. Dieses Pauschalangebot hat im Sommer schon dazu geführt, dass 100.000 Familien mehr mit der Bahn gefahren sind, sagt Konzernchefin Paller. Ab dem 1. November soll es das Familienticket jetzt dauerhaft geben, der Verkauf am 26. Oktober starten. Das ist auch ein bisschen Wiedergutmachung, weil es immer noch Kritik daran gibt, dass die Bahn vergünstigte Sitzplatzreservierungen für Familien abgeschafft hatte. Jan-Henner Reitze, Nachrichtenredaktion.
6: Elektroautos können in Deutschland an immer mehr öffentlichen Ladepunkten Strom tanken. Das geht aus neuen Daten der Bundesnetzagentur hervor. Demnach waren dort am 1. September gut 209.000 öffentliche Ladepunkte registriert, ein knappes Viertel mehr als vor rund einem Jahr. Die Ladeinfrastruktur wächst laut der Studie allerdings unregelmäßig. Während Metropolen demnach dicht versorgt werden, sieht es in kleinen Städten und ländlichen Regionen weniger gut aus. Bei einem Brand auf einem großen Campingplatz am Gardasee sind mehr als 20 Menschen verletzt worden. Nach ersten Angaben mussten mindestens 24 Urlauber ins Krankenhaus gebracht werden. Einer davon soll Berichten zufolge in kritischem Zustand sein. 7 trugen mittelschwere Verletzungen davon. Der Brand ist inzwischen unter Kontrolle. Die Ursache ist noch unklar.
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9: Dieser Sonntag bringt Wolken und Sonne, am späten Nachmittag örtlich auch Regen in der Region. Höchstwerte heute bis 23 Grad. Kommende Nacht wird es wiederum nass werden. Später trocknet es ab, aber es bleibt örtlich neblig trüb bei 6 bis 13 Grad. Der neue Welle-3-Tage-Trend. Montag bis Mittwoch überall eine Mischung aus Nebel, Wolken und auch Sonne.
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9: Eine schöne Meldung, das heißt, jede Meldung ist eine schöne Meldung, weil wir können andere warnen. Von der Ausfahrt Kandel Süd Richtung Frankreich am Langenberg wird nicht nur kontrolliert, sondern auch, wer schneller fährt als 70, kassiert.
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9: Sondern auch, wer schneller fährt als 70, kassiert.
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ich sage Hello again. Und wer jetzt gerade eingeschaltet hat, darf sich freuen über Musik gleich von Alex Warren und vielen anderen mehr. Eure Lieblingsmusik kommt von den unterschiedlichsten Damen und Herren des Musikgewerbes. Und außerdem, gleich nach drei Songs, gibt's die Streaming-Tipps der Woche. Das wird spannend. Bleibt dran, es lohnt sich.

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1: Hier bei der neuen Welle um 14.14 Uhr am Sonntagnachmittag. Wenn wir gerade in die Streaming-Charts bei HBO Max schauen, hält sich dort ein australischer Krimi ziemlich hartnäckig in den Top 10. The Killings Parish Station ist seit Anfang September bei uns verfügbar und verbindet klassische Ermittlungsarbeit mit Mystery und Horror. Dominik hat sich die Serie mal angeschaut und erzählt euch, worum es da wirklich geht.
2: Die Geschichte beginnt 1987 auf einer abgelegenen Forschungsstation in der australischen Wüste. Dort werden 4 Wissenschaftler ermordet und Detective Georgia Cook übernimmt den Fall. Bei den Ermittlungen stößt sie auf seltsame Rituale und Hinweise, die sich nicht wirklich erklären lassen. 37 Jahre später passieren erneut Morde, die stark an das damalige Massaker erinnern. Die Serie springt deshalb zwischen beiden Zeitebenen hin und her. Mia Wasikowska spielt die junge Georgia, Heather Mitchell ihre ältere Version. Spannend ist vor allem, dass lange offen bleibt, was hier wirklich dahinter steckt. Ein normaler Kriminalfall, eine Verschwörung oder doch etwas Übernatürliches? Das Ganze ist eher ruhig und düster erzählt und setzt mehr auf Atmosphäre und Rätsel als auf schnelle Action.
1: The Killings Parish Station läuft bei HBO Max in Deutschland. Diese Miniserie hat jeweils 6 Folgen und die laufen jeweils 45 Minuten lang.

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1: Gerber grüße Hit von The Rasmus in the Shadows. Und einer der schönsten Hits der 90er gibt's obendrauf.

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13: Heute Nachmittag bleibt es bei Wolken und Sonne. Später kommt Regen in die Region bei 23 Grad. Maxitemperatur heute am Sonntag. Kommende Nacht wird es dann später auch wieder nass und dann hinterher wieder trocken, aber örtlich ziemlich neblig. 6 bis 13 Grad für die Nacht. Der neue Welle-3-Tage-Trend. Montag bis Mittwoch überall eine Mischung aus Nebelwolken und auch Sonne.
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13: So, da schauen wir mal nach, ob es den Blitzer noch gibt. Ja, es sieht noch so aus. Ein Blitzer vor der Ausfahrt Kandel Süd Richtung Frankreich. Frankreich. Am Langenberg ist die genaue Position. Hier sind 70 Stundenkilometer erlaubt.
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13: Schauen wir erstmal auf die Uhr. 14.31 Uhr ist es. A5 Karlsruhe-Heidelberg zwischen Kronau-Waldorf-Wiesloch 2 Kilometer Stau. A8 Karlsruhe-Stuttgart zwischen Pforzheim-West und Ost 4 Kilometer. A8 Karlsruhe-Stuttgart zwischen Pforzheim-Nord und Pforzheim-Ost steht immer noch ein defektes Fahrzeug auf der rechten Spur. Und letzte Meldung, A8 Stuttgart-Karlsruhe zwischen Heimsheim-Pforzheim-Nord 5 Kilometer stockt's. Wer was sieht, Stau, Behinderung oder ein Unfall 0721 2016 300. 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
13: Schön, dass ihr dabei seid. Ich freue mich auch. Und es ist jetzt ganz genau auf die Sekunde. Könnt ihr euren russischen Wecker stellen. 14.32 Uhr. Musik jetzt von The Rasmus. Ihr großer Hit aus Finnland und weltweit ihr größter Hit. In the Shadows. Schönen Sonntag.

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8: Ich bin Thomas Plesky. Bundeskanzler Merz hat sich trotz russischer Warnungen und eines Drohnenangriffs während seines Besuchs in Kiew unbeeindruckt gezeigt. Er sagte, die Reise mit einer großen Regierungs- und Wirtschaftsdelegation zeige, dass man sich nicht einschüchtern lasse.
9: Die ganze Sinnlosigkeit dieses Krieges sehen wir hier an diesem Platz am letzten Montag. Ein Angriff auf die Akademie der Wissenschaften in Kiew, mitten in der Stadt. Übrigens wenige hundert Meter von der deutschen Botschaft entfernt. Und heute Morgen an einem friedlichen Sonntag Luftalarm in Kiew. Ich kann es nur noch einmal von dieser Stelle aus wiederholen. Herr Putin, hören Sie diesen sinnlosen Krieg auf. Wir sind bereit zu Gesprächen.
8: Bundeskanzler Merz. Während des Besuchs traf eine russische Drohne eine Brücke rund 5 Kilometer von Merz entfernt. Die Deutsche Bahn will ihr Familienticket dauerhaft anbieten. Bahnchefin Palla sagte der Bild am Sonntag, Hin- und Rückfahrt für eine Familie kosteten 99,99 € inklusive ICE-Reservierung. Das Angebot soll ab dem 1. November gelten, der Verkauf beginnt am 26. Oktober. Zugleich dämpfte Palla die Erwartungen an eine schnelle Verbesserung der Pünktlichkeit. Die Sanierung des Schienennetzes werde mindestens 10 Jahre dauern. Elektroautos können in Deutschland an immer mehr öffentlichen Ladepunkten Strom tanken. Das geht aus neuen Daten der Bundesnetzagentur hervor. Demnach waren dort am 1. September gut 209.000 öffentliche Ladepunkte registriert, ein knappes Viertel mehr als vor rund einem Jahr.
10: Es tut sich was bei den Möglichkeiten, wo Elektroautos geladen werden können. Bei den Städten das dichteste öffentliche Ladenetz bietet Stuttgart vor Regensburg und München. Ganz hinten in dem Ranking landen Brandenburg an der Havel, Dessau und Suhl. Dass es in kleineren Städten und auf dem Land trotz Wachstums immer noch vergleichsweise wenige öffentliche Ladesäulen gibt, hält aus Sicht der Autoren der Studie immer noch viele Menschen davon ab, auf ein E-Auto umzusteigen. Jan-Henner Reitzer, Nachrichtenredaktion.
8: Beim Absturz eines Kleinflugzeugs im Landkreis Heilbronn sind 2 Menschen ums Leben gekommen. Nach Angaben der Polizei streifte die Maschine im Landeanflug bei Gundelsheim zunächst einen Zaun und einen Baum und stürzte anschließend in einen Weinberg. Dort brannte das Flugzeug aus. Die Ursache des Unglücks ist noch unklar.
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11: Aktuell gibt es Wolken und Sonne. Am späteren Nachmittag kann es örtlich Regenschauer geben. Die Höchstwerte heute liegen zwischen 18 bis 23 Grad. Kommende Nacht wird es wiederum nass werden, später trocken und danach örtlich neblig. Temperaturen in der Nacht 6 bis 13 Grad. Der Neue Welle 3-Tage-Trend. Montag bis Mittwoch gleiches Wetter. Überall eine Mischung aus Nebel, Wolken und aber auch Sonne.
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11: Immer noch nicht abgemeldet ist der Blitzer von der Ausfahrt Kandel Süd Richtung Frankreich am Langenberg. Dort fahrt ihr nur 70, sonst gibt's ein Knöllchen.
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11: Inzwischen 15 Uhr und auf die Sekunde genau jetzt 3 Minuten. A5 Karlsruhe-Heidelberg zwischen Kronau-Waldorf-Wiesloch 2 Kilometer Stau. A8 Karlsruhe-Stuttgart zwischen Pforzheim-West und Ost 4 Kilometer. Letzte Meldung A81 Singen-Stuttgart zwischen Empfingen und Horb am Neckar. Eine ungesicherte Unfallstelle auf dem Standstreifen. Gefahr durch Personen an und auf der Fahrbahn. 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
11: Für alle, die jetzt erst eingeschaltet haben oder zufällig hier gelandet sind, hier ist der Sonntagnachmittag mit Tommy. Und ich habe neben einigen grandiosen, tollen Songs, eure Lieblingsmusik selbstverständlich, auch gleich wieder was aus der Abteilung. Wir machen das, wir zahlen das. Ihr bekommt was von uns. Was, wie, wo? Bleibt dran.

0: Rock Talk, It's My Life um 15.13 Uhr, eure Lieblingsmusik bei der Neuen Welle.
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0: Diese Woche haben wir die Hochzeit von Fabian aus Karlsruhe gerettet. Der heiratet schon am kommenden Freitag und hatte keinen DJ mehr. Der hatte nämlich aus privaten Gründen kurzfristig abgesagt und jetzt drohte die Hochzeit ohne Party richtig lahm zu sein. Da kann man sich richtig schlecht vorstellen, oder? Wir hatten 24 Stunden Zeit, einen DJ zu finden und haben es geschafft. DJ Caruso wird die Feier von Fabian und seiner überglücklichen Braut Anne rocken.
2: Ich bin voller Freude. Ich habe nicht damit gerechnet gehabt und Fabi hat mir erst sehr spät erzählt. Also eigentlich habe ich es erst erfahren gehabt, dass wir jetzt einen DJ haben. Ich war gar nicht mehr davon ausgegangen.
0: Ah, und als wir so geplaudert haben, mussten wir Anne natürlich fragen, wie Fabian ihr den Antrag gemacht hat. Nämlich so.
2: Das ist was ganz Besonderes. Ich habe gar nicht damit gerechnet. Ich war im Auslandssemester in Südafrika und da hat er mich über Weihnachten besucht und hat mir dann nach einer großen Reise in Kapstadt an unserem Jahrestag beim Sonnenuntergang Pinguin im Hintergrund einen Antrag gemacht.
0: Das ist also, das kann man sich so richtig kinomäßig, also Kopfkino. Wir im Radio machen ja immer Kopfkino. Das kann man sich richtig toll vorstellen. Also, Fazit. Mission DJ für eine Hochzeit ist erfüllt. Jetzt starten wir eure Mission. Was braucht ihr, um diesen Herbst glücklich und entspannt zu sein? Sollen wir beim Umzug mit anpacken? Darf es eine romantische Hotelübernachtung natürlich mit dem Partner sein und mal wieder ein bisschen Pep in die Ehe zu bringen? Fragezeichen. Sagt es uns jetzt auf dieneuewelle.de und schaltet Montag früh in die Neue Welle. Morgenshow rein, 7.07 Uhr.
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1: Aus der Gegenwart darf er nicht fehlen. Ed Sheeran. Und bitte sehr, einer der größten Hits der 90er.
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1: Es sieht immer noch angenehm aus. Wolken und Sonne im Mix. Am späteren Nachmittag und am Abend kann es örtlich ein paar Regentropfen geben. Die Höchstwerte liegen heute zwischen 18 und 23 Grad. Kommende Nacht gibt es dann nur noch 6 bis 13 Grad. Es wird später nass. Danach trocknet es ab und dann gibt's örtlich Nebel dazu. Der neue Welle 3-Tage-Trend. Montag bis Mittwoch überall eine Mischung aus Nebelwolken und Sonne. Herbstwetter eben.
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1: Noch nicht abgemeldet ist der Blitzer von der Ausfahrt Kandel Süd Richtung Frankreich am Langenberg. Hier sind 70 erlaubt. Danke fürs Melden über 0721 2016 300.
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1: Auf der A5 Karlsruhe-Heidelberg zwischen Krona-Waldorf-Wiesloch 2 Kilometer Stau. Auf der A8 Karlsruhe-Stuttgart zwischen Pforzheim-West und Ost 4 Kilometer stockt. Letzte Meldung kommt von der Landesstraße 560 Graben-Neudorf Richtung Karlsruhe. Zwischen Waghäusler Straße und Abzweig nach Hockenheim läuft gerade eine Unfallaufnahme. 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
1: Es ist ja heute der erste Oktobersonntag. Ja, richtig. Es ist Herbst, habe ich gerade im Wetter gesagt. Und was gibt es überhaupt Neues im Oktober? Da gibt es eine ganze Menge. Und was da sich alles ändert, was alles auf euch zukommt oder schon passiert seit dem 1. Oktober, das erfahrt ihr nach 3 Songs. Jetzt geht's erstmal rund mit Ed Sheeran. Viel Spaß, schönen Sonntag.

0: 15.42 Uhr bei der Neuen Welle am Sonntagnachmittag. Ich habe es gerade vorhin erwähnt, der Oktober ist da. Es ist der 4. Oktober heute. Und seit diesem 1. Oktober gibt es ein paar Neuigkeiten, die uns alle betreffen. Tom Keimer fasst die jetzt zusammen in 120 Sekunden. Bitte sehr, Tom.
1: Ab sofort gilt der Tankrabatt. 3 Monate lang werden die Steuern auf Benzin und Diesel gesenkt, mit dem Ziel, den Liter um rund 17 Cent zu verbilligen. Das passiert auch, allerdings trifft die Ersparnis erst einmal nur die Ölkonzerne. Ob die 17 Cent an die Autofahrer an der Zapfsäule weitergeben, das ist die große Frage. Keine Frage dagegen für Gartenbesitzer. Hecken dürfen jetzt wieder kräftig zurückgeschnitten werden. Mit dem Oktober endet die gesetzliche Schutzfrist für zahlreiche Gehölze. Aus der Natur ins Digitale. Microsoft beendet am 13. Oktober seinen Support für Office LTSC 2021. Das trifft dann unter anderem Word, Excel, Outlook oder PowerPoint. Die laufen auch nach dem Stichtag weiter. Aber Microsoft stellt dann keine automatischen Sicherheitsupdates mehr zur Verfügung und empfiehlt den Wechsel auf aktuellere Office-Versionen. Digitaler, auch die Vorsorge, zum Beispiel Patientenverfügungen, könnt ihr ab sofort beim zentralen Vorsorgeregister auch digital hinterlegen. Das macht es im Fall der Fälle für Ärzte oder Gerichte einfacher, auf euren letzten Willen zurückzugreifen. Und auch das polizeiliche Führungszeugnis gibt's jetzt digital, wenn ihr es zur Vorlage beim Arbeitgeber oder einer ehrenamtlichen Tätigkeit braucht. Voraussetzung für das Führungszeugnis im PDF-Format ist ein sogenanntes Bund-ID-Konto. Das könnt ihr euch kostenlos beim Start, also unter bund.de, einrichten. Auch bei der Deutschen Bahn bringt der Oktober Neuerungen. Das Alkoholverbot soll bis zum 15. dieses Monats auf alle rund 5.400 Bahnhöfe in Deutschland ausgeweitet werden. Kein Bier mehr auf dem Bahnsteig, aber im Zug, da dürft ihr noch trinken. Und nicht vergessen, am letzten Sonntag im Oktober endet die Sommerzeit. In der Nacht zum 25. werden die Uhren um eine Stunde zurückgestellt.

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1: King of Pop ist nicht nur im Kino zurück, sondern auch in unserem Programm. Aus den 2000ern bzw. gerade 2025 ist der Oscar-Song mit dabei.

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5: Ich bin Thomas Bleski. Bundeskanzler Friedrich Merz ist zu einem Solidaritätsbesuch in der Ukraine eingetroffen, um dem Land weitere Hilfe für den Abwehrkampf gegen Russland zuzusagen. Die Reise gilt als eine der gefährlichsten eines Bundeskanzlers in das Kriegsgebiet seit Beginn der russischen Invasion im Februar 2022. Die Sicherheitslage in der Ukraine hat sich in den vergangenen Monaten massiv verschlechtert.
6: Nur wenige Stunden vor der Ankunft der deutschen Delegation hatte Moskau ausländische Besucher und Diplomaten aufgefordert, Kiew zu verlassen. Allein vor diesem Hintergrund ist die Reise des Kanzlers äußerst heikel. Und auch nach der Ankunft des Zuges gab es Drohnenalarm. Merz wird von Wirtschaftsministerin Reiche und 10 Unternehmern aus den Bereichen Rüstung und Energie begleitet. Wie es heißt, will der Kanzler in Kiew die baldige Auslieferung tausender Abfangdrohnen zusichern. Diana Kramer, Nachrichtenredaktion.
5: Die Deutsche Bahn will das Familienticket dauerhaft anbieten. Das kündigte Bahnchefin Evelyn Palla in der Bild am Sonntag an. Den Pauschalpreis von 99,99 Euro hatte die Bahn schon in den Sommerferien angeboten.
7: Bis zu 5 Personen Hin- und Rückfahrt mit dem ICE inklusive Sitzplatzreservierung. Dieses Pauschalangebot hat im Sommer schon dazu geführt, dass 100.000 Familien mehr mit der Bahn gefahren sind, sagt Konzernchefin Palla. Ab dem 1. November soll es das Familienticket jetzt dauerhaft geben, der Verkauf am 26. Oktober starten. Das ist auch ein bisschen Wiedergutmachung, weil es immer noch Kritik daran gibt, dass die Bahn vergünstigte Sitzplatzreservierungen für Familien abgeschafft hatte. Jan-Henner Reitze, Nachrichtenredaktion.
5: Elektroautos können in Deutschland an immer mehr öffentlichen Ladepunkten Strom tanken. Das geht aus neuen Daten der Bundesnetzagentur hervor. Demnach waren dort am 1. September gut 209.000 öffentliche Ladepunkte registriert, ein knappes Viertel mehr als vor rund einem Jahr. Die Ladeinfrastruktur wächst laut der Studie allerdings unregelmäßig. Während Metropolen demnach dicht versorgt werden, sieht es in kleinen Städten und ländlichen Regionen weniger gut aus. Bei einem Brand auf einem großen Campingplatz am Gardasee sind mehr als 20 Menschen verletzt worden. Nach ersten Angaben mussten mindestens 24 Urlauber ins Krankenhaus gebracht werden. Einer davon soll Berichten zufolge in kritischem Zustand sein. 7 trugen mittelschwere Verletzungen davon. Der Brand ist inzwischen unter Kontrolle. Die Ursache ist noch unklar.
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9: Ja, die Wolken nehmen langsam aber sicher überhand. Es trübt langsam ein. Am Spätnachmittag, sprich heute Abend auch, kann es örtlich Regen geben. Die Temperaturen liegen heute zwischen 18 und 23 Grad, sinken in der Nacht auf 6 bis 13 Grad und da wird es dann nass und später neblig trüb. Der neue Welle-3-Tage-Trend, Montag bis Mittwoch überall eine Mischung aus Nebelwolken und Sonne.
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9: Immer noch nicht abgemeldet ist der Blitzer von der Ausfahrt Kandel Süd Richtung Frankreich. Am Langenberg 70 sind hier erlaubt.
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9: Auf der A5 Karlsruhe-Heidelberg zwischen Kronawaldorf-Wiesloch 2 Kilometer Stau. Auf der A8 Karlsruhe-Stuttgart zwischen Pforzheim-West und Ost 2 Kilometer. Und die letzte Meldung kommt von der Piste zwischen Graben-Neudorf Richtung Karlsruhe. Das ist die Landesstraße 560 zwischen Waghäuseler Straße und Abzweig nach Hockenheim. Hier läuft gerade eine Unfallaufnahme. Wenn ihr was seht, Staubehinderung Blitzer 0721 2016 300 und alle Infos gibt's in der neuen Welle-App oder auf dieneuewelle.de.
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9: Wer kennt ihn nicht? Wer interessiert sich nicht für ihn? Und wer nimmt nicht teil an seinem Schicksal? Ich spreche von Michael Schumacher. Nach 3 Songs gibt's was Neues über Michael Schumacher und deswegen lohnt sich schon dran zu bleiben. Da muss man nicht unbedingt ein Formel-1-Fan sein, aber wenn ja, dann umso mehr. Jetzt aber erstmal Musik mit Sabrina Carpenter und Espresso. Oder auch Espresso. Das wäre doch jetzt was um 16.04 Uhr. wünsche euch einen schönen Sonntag.

0: 16.14 Uhr hier bei der Neuen Welle am Sonntag.
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0: Ich habe es vorhin erwähnt, jetzt geht's um Michael Schumacher. Bei Michael Schumacher denken viele wahrscheinlich sofort an Ferrari, rote Kappen und die großen Erfolge der 2000er in der Formel 1. Aber seinen Durchbruch, den hatte er schon ein paar Jahre vorher. Netflix geht jetzt zurück zu genau diesem Anfang. Dominik erzählt über Schumacher 94, die Geburt einer Legende.
2: Die Doku konzentriert sich komplett auf eine einzige Formel-1-Saison 1994. Michael Schumacher ist damals 25, fährt für Benetton und gewinnt gleich das erste Rennen in Brasilien. Was danach kommt, ist allerdings alles andere als eine geradlinige Erfolgsgeschichte. Die Saison wird von den tödlichen Unfällen von Roland Ratzenberger und Ayrton Senna überschattet. Gleichzeitig gibt es Streit um Schumachers Auto, Disqualifikation und Sperren und trotzdem kämpft er bis zum letzten Rennen in Australien um seinen ersten WM-Titel. Parallel entsteht in Deutschland die sogenannte Schumi-Mania. Die Doku arbeitet mit viel Archivmaterial und lässt Menschen zu Wort kommen, die damals direkt dabei waren, darunter Flavio Briatore, Bernie Ecclestone, David Coulthard und Willi Weber. Besonders persönlich wird es durch Corinna Schumacher, die erzählt von dieser frühen Phase seiner Karriere und auch davon, wie beide diese turbulente Zeit privat erlebt haben.
0: Der Dokumentarfilm Schumacher 94, die Geburt einer Legende, läuft seit dem 2. Oktober bei Netflix und dauert 1 Stunde und 45 Minuten.

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1: Ganz neu, Senkrechtstarter Terry Schwimms, Mr. Know-It-All. Und ein Klassiker aus den 80ern.
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1: So, dann schauen wir doch mal nach, wie die Sache aussieht momentan. Es wird immer düsterer, die Sonne verabschiedet sich so langsam, aber stetig, die Wolken nehmen zu und örtlich gibt es heute noch ein paar Regentropfen. Höchstwerte waren mindestens 18 und sind bis 23 Grad. Kommende Nacht wird es auch nass, später trocknet es ab, aber es bleibt dann örtlich ziemlich neblig bei 6 bis 13 Grad. Der neue Welle 3-Tage-Trend, große Änderungen gibt es nicht, von Montag bis Mittwoch überall eine Mischung aus Nebel, Wolken und Sonne.
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1: Tja, es hat sich noch keiner gemeldet, dass dieser Blitzer weg ist, nämlich von der Ausfahrt Kandel Süd Richtung Frankreich am Langenberg. Da sind 70 erlaubt, fahrt also nicht schneller.
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1: 16:32 A5 Karlsruhe Heidelberg zwischen Kronau Waldorf Wiesloch 2 Kilometer. A8 Karlsruhe Stuttgart zwischen Pforzheim West und Ost 2 Kilometer. B293 Eppingen Richtung Karlsruhe zwischen Abzweig nach Dürrenbüchig und Abzweig nach Wöschbach. Hier gibt's gerade eine ungesicherte Unfallstelle im Kreuzungsbereich. Die Landesstraße 560 Graben Neudorf Richtung Karlsruhe zwischen Warkhäusler Straße und Abzweig nach Hockenheim. Unfallaufnahme. Allen unterwegs gute Fahrt. Wenn ihr was seht, 0721 2016 300 und alle Infos in der neuen Welle-App und auf die neuewelle.de.
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1: So, ich würde sagen, jetzt wird es Zeit für einen Kaffee. Ich sage das aber jetzt wirklich so ein bisschen subversiv, denn der erste Titel heißt Sex on Fire. Aber ein Kaffee mit Sahne wäre auch nicht schlecht. Aber Kaffee ohne Sahne ist doch auch nicht schlecht. Lassen wir sie singen, die Kings of Leon. Schönen Sonntag.

0: 16.43 Uhr ist es hier bei der Neuen Welle am Sonntagnachmittag mit Tommy. Und jetzt gibt's was für alle, die ein Auto besitzen und ein Auto auch bewegen, sprich fahren. Denn von O bis O, wer Auto fährt, weiß, was dieser Spruch bedeutet. Von Oktober bis Ostern empfiehlt es sich, mit Winterreifen zu fahren. Auch wenn es draußen noch relativ mild ist. Und wenn die Faustregel daran erinnert, dass er neue Winterreifen benötigt. Der ADAC hat gerade getestet. ADAC-Sprecher Fabian Fährmann hat auch allgemeine Tipps zu Winterreifen. Erste Frage, wenn ich mir neue Reifen kaufen will, wie kann ich denn erkennen, ob ich einen guten oder schlechten Winterreifen vor mir habe?
1: Man hat von außen keine Möglichkeit zu erkennen, ob ein Reifen gut oder schlecht ist. Und wir empfehlen auch ausdrücklich, dass man sich nicht auf dieses aufgeklebte Reifenlabel verlassen sollte. Das sagt nichts darüber aus, ob ein Reifen gut oder schlecht ist. Da helfen tatsächlich nur unabhängige Tests, bei denen Reifen unter kontrollierten und vergleichbaren Bedingungen auf die Probe gestellt werden.
0: Okay, und ab welcher Profiltiefe sollte man einen Reifen eigentlich sowieso tauschen? Da gibt es ja auch so Regeln.
1: Laut Gesetzgeber muss man ja Winterreifen ab einer Profiltiefe von 1,6 mm tauschen. Wir haben gerade erst eine Studie durchgeführt, in der wir gesehen haben, dass Reifen bis 4 mm Profil recht konstant an Leistung verlieren. Und danach brechen aber viele Reifen plötzlich ein und werden sehr schnell sehr viel schlechter. Deshalb empfehlen wir, bei 4 mm Restprofil sollte ein Winterreifen ausgetauscht werden.
0: Okay, das haben wir schon mal verstanden. Und auch das Alter eines Reifens ist ja nicht unwichtig, oder?
1: Ja, das stimmt. Ein Winterreifen sollte ab einem Alter von 8 Jahren unabhängig von der Profiltiefe sicherheitshalber ausgetauscht werden. Die Reifen werden dann einfach spröde, haften nicht mehr so gut auf dem Boden und können folglich ein Sicherheitsrisiko werden. Das Alter des Reifens erkennt man übrigens an der 4-stelligen DOT-Nummer, die auf der Reifenflanke angebracht ist. Die letzten beiden Zahlen stellen dabei das Produktionsjahr dar.
0: Ja, und noch ein kleiner Tipp. Wenn die Reifen so weit runtergefahren sind, dass man sagt, okay, ich fahre die mal im Sommer voll runter. Ganz, ganz, ganz schlecht.

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1: Leslie Wundermann alias Taylor Dane mit dem bombenmäßigen Disco-Hit von 1987. Und aus der Gegenwart kommt Leonie.

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9: Ich bin Thomas Pleski. Bundeskanzler Merz hat sich trotz russischer Warnungen und eines Drohnenangriffs während seines Besuchs in Kiew unbeeindruckt gezeigt. Er sagte, die Reise mit einer großen Regierungs- und Wirtschaftsdelegation zeige, dass man sich nicht einschüchtern lasse.
10: Die ganze Sinnlosigkeit dieses Krieges sehen wir hier an diesem Platz am letzten Montag. Ein Angriff auf die Akademie der Wissenschaften in Kiew, mitten in der Stadt. Übrigens wenige hundert Meter von der deutschen Botschaft entfernt. Und heute Morgen an einem friedlichen Sonntag, Luftalarm in Kiew. Ich kann es nur noch einmal von dieser Stelle aus wiederholen. Herr Putin, hören Sie diesen sinnlosen Krieg auf. Wir sind bereit zu Gesprächen.
9: Bundeskanzler Merz. Während des Besuchs traf eine russische Drohne eine Brücke rund 5 Kilometer von Merz entfernt. Die Deutsche Bahn will ihr Familienticket dauerhaft anbieten. Bahnchefin Palla sagte der Bild am Sonntag, Hin- und Rückfahrt für eine Familie kosteten 99,99 Euro inklusive ICE-Reservierung. Das Angebot soll ab dem 1. November gelten, der Verkauf beginnt am 26. Oktober. Zugleich dämpfte Palla die Erwartungen an eine schnelle Verbesserung der Pünktlichkeit. Die Sanierung des Schienennetzes werde mindestens 10 Jahre dauern. Elektroautos können in Deutschland an immer mehr öffentlichen Ladepunkten Strom tanken. Das geht aus neuen Daten der Bundesnetzagentur hervor. Demnach waren dort am 1. September gut 209.000 öffentliche Ladepunkte registriert, ein knappes Viertel mehr als vor rund einem Jahr.
11: Es tut sich was bei den Möglichkeiten, wo Elektroautos geladen werden können. Bei den Städten das dichteste öffentliche Ladenetz bietet Stuttgart vor Regensburg und München. Ganz hinten in dem Ranking landen Brandenburg an der Havel, Dessau und Suhl. Dass es in kleineren Städten und auf dem Land trotz Wachstums immer noch vergleichsweise wenige öffentliche Ladesäulen gibt, hält aus Sicht der Autoren der Studie immer noch viele Menschen davon ab, auf ein E-Auto umzusteigen. Jan-Henner Reitzer, Nachrichtenredaktion.
9: Beim Absturz eines Kleinflugzeugs im Landkreis Heilbronn sind 2 Menschen ums Leben gekommen. Nach Angaben der Polizei streifte die Maschine im Landeanflug bei Gundelsheim zunächst einen Zaun und einen Baum und stürzte anschließend in einen Weinberg. Dort brannte das Flugzeug aus. Die Ursache des Unglücks ist noch unklar.
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12: So langsam wird es immer mehr wolkiger und das bedeutet, irgendwann kommt heute noch ein bisschen Regen runter und in der Nacht sowieso. Die Höchstwerte waren heute bei 18 bis 23 Grad, die kommende Nacht bringt 6 bis 13 Grad, der neue Welle 3-Tage-Trend. Montag bis Mittwoch überall dasselbe Wetter, eine Mischung, typisch Herbst, Nebel, Wolken und auch Sonne.
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12: So, im Moment habe ich keinerlei Blitzermeldungen für euch. Wer was sieht, darf sich gerne melden über 0721 2016 300.
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12: 17.03 Minuten ist es. A5 Karlsruhe-Basel zwischen Offenburg und Lahr weiterhin eine ungesicherte Unfallstelle. Auf der A5 Karlsruhe-Heidelberg zwischen Kronawaldorf-Wiesloch stockender Verkehr. Auf der A8 Stuttgart-Karlsruhe zwischen Pforzheim-Süd und Ost 6 Kilometer stockt. Und nach wie vor auf der B293 Eppingen-Karlsruhe zwischen Abzweig nach Dürrenbüchig und Abzweig nach Wöschbach Gefahr durch eine weiterhin ungesicherte Unfallstelle im Kreuzungsbereich. 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
12: So, jetzt muss ich mal kurz auf die nächste Viertelstunde hinweisen. Das mache ich gerne, denn Jana aus Obergrombach spielt da eine kleine Hauptrolle und ihr Fritzi spielt ebenfalls eine Hauptrolle. Und wer ist Fritzi und wer ist Jana und warum ist sie im Programm? Das erfahrt ihr nach 3 Songs zum Bleistift. Jetzt mit Dance with Somebody mit Mando Diao. Schönen Sonntag.

0: So klangen sie, die 80er Jahre in diesem Fall, das Jahr 1987.
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0: 17.15 Uhr ist es am Sonntagnachmittag und ihr sagt uns weiterhin, wo der Schuh drückt, egal ob's der Kindergeburtstag ist, der noch organisiert werden muss, oder der Familienausflug, der schon lange überfällig ist, weil einfach keine Kohle da ist. Egal was, wir machen das. Ihr meldet euch mit eurem Wunsch über die Neue Welle App oder über die neuewelle.de. So hat das auch Jana aus Oberkrombach gemacht.
2: Und zwar hätte ich gern einen kleinen Hundekorb für meinen Fritzi.
3: Ein Hundekorb zum Reinlegen oder was
2: zum, zum Fahrradfahren, fürs Fahrrad, zum Radeln.
0: Ah.
2: So schön vorne drauf auf dem Mountainbike und dann...
4: Jana aus Oberkrombach, du hättest gerne für dich und deinen Hund einen Hundefahrradkorb, damit du dir die Spritpreise sparen kannst. Von diesem Wunsch hat auch ein ganz spezieller Mann gehört, nämlich Tobias Eicker von Eicker Bikes.
5: Wir machen das natürlich von Eicker Bikes. Du bekommst von uns einen richtig coolen Hundekorb für deinen Fritzi, dass du den überall mit hinnehmen kannst. Wir freuen uns schon drauf, dass wir dir diesen Wunsch erfüllen können.
2: Cool, mega, richtig geil.
4: Jana, wir machen es nochmal offiziell. Den Hundefahrradkorb, den du dir gewünscht hast.
6: Wir machen das.
4: Yes.
2: Vielen, vielen Dank. Da freue ich mich ganz arg. Ihr kriegt auf jeden Fall ein Bild.
0: Ja, das Bild ist das Mindeste. Also so einfach kann es gehen. Jana ist glücklich und jetzt wissen auch, wer Fritzi ist. Der Hund. Erst recht weiß er es jetzt auch. So geht das. Am Montag, also morgen, seid ihr vielleicht schon selber dran.
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4: Tatsache ist, es wird irgendwann heute Nacht ziemlich neblig und die Temperaturen gehen runter auf 6 bis 13 Grad. Heute Abend kann es noch ein paar Regentropfen geben. Und der Neue Welle 3-Tage-Trend sagt für Montag, Dienstag und Mittwoch voraus, es gibt Sonne, es gibt Wolken und nachts, wie schon erwähnt, immer wieder Nebel.
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4: Im Moment sind keine Blitzer mehr gemeldet. Wer was sieht, 0721 2016 300. Dankeschön fürs Melden.
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4: Eine Minute nach 17:31 Uhr, 5 Karlsruhe Heidelberg. Zwischen Krona, Waldorf, Wiesloch stockt der Verkehr. Gegenstände auf der Fahrbahn auf der A8 Stuttgart-Karlsruhe zwischen Heimsheim und Pforzheim Süd. Auf der Autobahn 8 Stuttgart-Karlsruhe zwischen Pforzheim Süd und Pforzheim Ost 6 Kilometer stockend. Und B415 im Kinzigtal Lahr im Schwarzwald zwischen Ausfahrt Biberach Süd und Kreisverkehr Lahr-Reichenbach in beiden Richtungen Gefahr durch eine Ölspur. Letzte Meldung kommt von der Landesstraße 605. Das ist zwischen Eckenstein und Leopoldshafen. Ettlingen zwischen Karlsruhe-Bulach und Ettlingen B3 in beiden Richtungen Gefahr durch Personen auf der Fahrbahn. 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
4: Der wünscht uns allen heute Abend einen sicheren Sieg gegen Griechenland. Ich komme ja gerade aus Griechenland und ich muss sagen, die Griechen sind schon sehr freundlich, weil wir ja das Geld da lassen, das muss man immer wieder sagen. Die Leute, die da arbeiten, die sind noch viel, viel freundlicher. Die kommen meistens aus Asien, aus Indonesien, aus Thailand, aus China, weiß der Teufel, woher die kommen. Die sind super nett und super freundlich. Die Griechen sind da ein bisschen vorsichtiger freundlich. Die freuen sich immer, wenn es Geld bringt und Trinkgeld sowieso. Aber das ist jetzt nur mal meine Meinung und die gilt ja auch. Ne? Ihr habt alle schon Urlaub in Griechenland gemacht. Ihr könnt das sicherlich unterstreichen. Da macht das gute Essen alles wieder wett. Ne? Und das gute Trinken natürlich auch. Warum ich das sage? Heute Abend spielt ja Griechenland gegen Deutschland in Saloniki. Und das wird ein Riesenfest für alle Fußballfans. Nicht nur die Griechen, sondern auch für uns. Für uns noch besser, wenn wir gewinnen. Das wünsche ich uns allen und wünsche allen jetzt schon einen schönen Abend. Jetzt gibt es erstmal Musik aus Deutschland mit Nico Santos und hier produziert All Time High.

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1: Großartige Erinnerung mit Patrick Swayze und Wendy Fraser. Das ist nicht alles, auch Musik aus der Gegenwart. Das alles nach den 18 Uhr Nachrichten.
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8: Ich bin Thomas Bleski. Bundeskanzler Merz hat die deutsche Unterstützung der Ukraine gegen Vorbehalte in der Bevölkerung verteidigt. In Kiew sagte er, er nehme entsprechende Umfragen und Meinungen ernst, teile sie aber nicht. Die Hilfe liege im nationalen Interesse Deutschlands. Russland greife Deutschland bereits mit täglichen Internetattacken an. Das werde nicht aufhören, wenn Berlin die Unterstützung einstelle.
9: Der ukrainische Präsident Zelensky dankte dem Kanzler für den Besuch in schwierigen Zeiten. Während Merz in Kiew weitere Militärhilfe zusicherte, kündigte das russische Verteidigungsministerium noch härtere Angriffe auf die Ukraine an. Moskau reagiere damit auf die Drohungen Zelenskys, noch mehr russische Ziele zu attackieren, hieß es. Die Gewalt in dem Krieg dürfte also nach dem Kanzlerbesuch noch weiter eskalieren. Ulf Mauder, Nachrichtenredaktion.
8: Nach dem Beschluss gegen weitere Stolpersteine im öffentlichen Raum haben in Heidenau bei Dresden rund 200 Menschen an einem Mahngang teilgenommen. Der Stadtrat hatte Ende September einen Antrag von AfD und CDU gebilligt, wonach das Gedenken künftig vorzugsweise auf dem Nordfriedhof stattfinden soll. Der Verein Akubis, der den Mahngang organisiert hatte, sprach von Wut und Enttäuschung über die Entscheidung. In Heidenau gibt es bislang 5 Stolpersteine. Das Münchner Oktoberfest hat eine Rekordbilanz erzielt. Mit 7,4 Millionen Menschen kamen so viele Besucher wie noch nie.
10: Der bisherige Besucherrekord von 2023 ist geknackt. Damals kamen 7,2 Millionen Menschen, diesmal waren es 200.000 mehr. Getrunken wurden 6,7 Millionen Maß Bier und auch beim Essen legten die Wiesenwirte zu. Gleichzeitig gab es mehrere Unglücke. 2 Mitarbeiter von Fahrgeschäften wurden schwer verletzt, einer davon starb. Auch eine über 90-jährige Besucherin starb nach einem Unfall mit einem Kutschpferd. Auf der Anreise zur Wiesen kamen außerdem 2 Menschen bei einem Busunglück ums Leben. Aus München, Julia Wasilkow.
8: Zum Sporttennis. Alexander Zverev hat beim Tennisturnier in Peking das Halbfinale verpasst. Der Deutsche verlor gegen den Serben Novak Djokovic nach gut 2,5 Stunden in 3 Sätzen. Damit erlitt Zverev auch im Kampf um Platz 1 der Weltrangliste einen Rückschlag. Djokovic feierte in Peking seinen 32. Sieg in Serie und trifft im Halbfinale auf Daniel Medvedev.
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1: Die nächsten 3 Tage zum Start in die neue Woche beginnt jeweils mit Nebel. Dann aber, wie gesagt, Montag bis einschließlich Mittwoch überall eine Mischung aus Wolken und Sonnenschein. Temperaturen erreichen um die 20 Grad.
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12: Die nächsten drei Tage zum Start in die neue Woche beginnt jeweils mit Nebel. Dann aber, wie gesagt, Montag bis einschließlich Mittwoch überall eine Mischung aus Wolken und Sonnenschein. Temperaturen erreichen um die 20 Grad.

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3: Ich bin Thomas Pleski. Bundeskanzler Merz hat sich trotz russischer Warnungen und eines Drohnenangriffs während seines Besuchs in Kiew unbeeindruckt gezeigt. Er sagte, die Reise mit einer großen Regierungs- und Wirtschaftsdelegation zeige, dass man sich nicht einschüchtern lasse.
4: Die ganze Sinnlosigkeit dieses Krieges sehen wir hier an diesem Platz am letzten Montag. Ein Angriff auf die Akademie der Wissenschaften in Kiew, mitten in der Stadt. Übrigens wenige hundert Meter von der deutschen Botschaft entfernt. Und heute Morgen an einem friedlichen Sonntag, Luftalarm in Kiew. Ich kann es nur noch einmal von dieser Stelle aus wiederholen. Herr Putin, hören Sie diesen sinnlosen Krieg auf. Wir sind bereit zu Gesprächen.
3: Bundeskanzler Merz. Während des Besuchs traf eine russische Drohne eine Brücke rund 5 Kilometer von Merz entfernt. Die Deutsche Bahn will ihr Familienticket dauerhaft anbieten. Bahnchefin Paller sagte der Bild am Sonntag, Hin- und Rückfahrt für eine Familie kosteten 99,99 Euro inklusive ICE-Reservierung. Das Angebot soll ab dem 1. November gelten. Der Verkauf beginnt am 26. Oktober. Zugleich dämpfte Paller die Erwartungen an eine schnelle Verbesserung der Pünktlichkeit. Die Sanierung des Schienennetzes werde mindestens 10 Jahre dauern. Elektroautos können in Deutschland an immer mehr öffentlichen Ladepunkten Strom tanken. Das geht aus neuen Daten der Bundesnetzagentur hervor. Demnach waren dort am 1. September gut 209.000 öffentliche Ladepunkte registriert, ein knappes Viertel mehr als vor rund einem Jahr.
5: Es tut sich was bei den Möglichkeiten, wo Elektroautos geladen werden können. Bei den Städten das dichteste öffentliche Ladenetz bietet Stuttgart vor Regensburg und München. Ganz hinten in dem Ranking landen Brandenburg an der Havel, Dessau und Suhl. Dass es in kleineren Städten und auf dem Land trotz Wachstums immer noch vergleichsweise wenige öffentliche Ladesäulen gibt, hält aus Sicht der Autoren der Studie immer noch viele Menschen davon ab, auf ein E-Auto umzusteigen. Jan-Henner Reitzer, Nachrichtenredaktion.
3: Zum Sporttennis. Alexander Zverev hat beim Tennisturnier in Peking das Halbfinale verpasst. Der Deutsche verlor gegen den Serben Novak Djokovic nach gut 2,5 Stunden in 3 Sätzen. Damit erlitt Zverev auch im Kampf um Platz 1 der Weltrangliste einen Rückschlag. Djokovic feierte in Peking seinen 32. Sieg in Serie und trifft im Halbfinale auf Daniel Medvedev.
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7: Die nächsten 3 Tage zum Start in die neue Woche beginnt jeweils mit Nebel. Dann aber, wie gesagt, Montag bis einschließlich Mittwoch überall eine Mischung aus Wolken und Sonnenschein. Temperaturen erreichen um die 20 Grad.
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10: Die nächsten drei Tage zum Start in die neue Woche beginnt jeweils mit Nebel. Dann aber, wie gesagt, Montag bis einschließlich Mittwoch überall eine Mischung aus Wolken und Sonnenschein. Temperaturen erreichen um die 20 Grad.
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2: Ich bin Thomas Bleski. Bundeskanzler Merz hat die deutsche Unterstützung der Ukraine gegen Vorbehalte in der Bevölkerung verteidigt. In Kiew sagte er, er nehme entsprechende Umfragen und Meinungen ernst, teile sie aber nicht. Die Hilfe liege im nationalen Interesse Deutschlands. Russland greife Deutschland bereits mit täglichen Internetattacken an. Das werde nicht aufhören, wenn Berlin die Unterstützung einstelle.
3: Der ukrainische Präsident Zelensky dankte dem Kanzler für den Besuch in schwierigen Zeiten. Während Merz in Kiew weitere Militärhilfe zusicherte, kündigte das russische Verteidigungsministerium noch härtere Angriffe auf die Ukraine an. Moskau reagiere damit auf die Drohungen Zelenskys, noch mehr russische Ziele zu attackieren, hieß es. Die Gewalt in dem Krieg dürfte also nach dem Kanzlerbesuch noch weiter eskalieren. Ulf Mauder, Nachrichtenredaktion.
2: Nach dem Beschluss gegen weitere Stolpersteine im öffentlichen Raum haben in Heidenau bei Dresden rund 200 Menschen an einem Mahngang teilgenommen. Der Stadtrat hatte Ende September einen Antrag von AfD und CDU gebilligt, wonach das Gedenken künftig vorzugsweise auf dem Nordfriedhof stattfinden soll. Der Verein Akubis, der den Mahngang organisiert hatte, sprach von Wut und Enttäuschung über die Entscheidung. In Heidenau gibt es bislang 5 Stolpersteine. Das Münchner Oktoberfest hat eine Rekordbilanz erzielt. Mit 7,4 Millionen Menschen kamen so viele Besucher wie noch nie.
4: Der bisherige Besucherrekord von 2023 ist geknackt. Damals kamen 7,2 Millionen Menschen, diesmal waren es 200.000 mehr. Getrunken wurden 6,7 Millionen Maß Bier und auch beim Essen legten die Wiesenwirte zu. Gleichzeitig gab es mehrere Unglücke. 2 Mitarbeiter von Fahrgeschäften wurden schwer verletzt. Einer davon starb. Auch eine über 90-jährige Besucherin starb nach einem Unfall mit einem Kutschpferd. Auf der Anreise zur Wiesen kamen außerdem 2 Menschen bei einem Busunglück ums Leben. Aus München, Julia Wasilkow.
2: Zum Sporttennis. Alexander Zverev hat beim Tennisturnier in Peking das Halbfinale verpasst. Der Deutsche verlor gegen den Serben Novak Djokovic nach gut 2,5 Stunden in 3 Sätzen. Damit erlitt Zverev auch im Kampf um Platz 1 der Weltrangliste einen Rückschlag. Djokovic feierte in Peking seinen 32. Sieg in Serie und trifft im Halbfinale auf Daniel Medvedev.
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5: Die nächsten 3 Tage zum Start in die neue Woche beginnt jeweils mit Nebel. Dann aber, wie gesagt, Montag bis einschließlich Mittwoch überall eine Mischung aus Wolken und Sonnenschein. Temperaturen erreichen um die 20 Grad.
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0: Da ist er wieder, euer Lieblingspodcast. Hier der Podcast 2959 bei der neuen Welle. Und es ist auch heute wieder eine kleine Spezialausgabe, denn mein lieber Kollege Jan Zipperer, der übrigens heute Geburtstag hat, wo wir diesen Podcast aufnehmen, ich habe schon gratuliert per WhatsApp, er ist im Urlaub und ist heute nicht dabei. Letzte Woche war es auch schon so, da hatten wir Lars Kegler, Deutschlands fittesten Feuerwehrmann, da. Der hat ja diesen wahnsinnigen Weltrekord beim Baden-Marathon aufgestellt. Und heute freue ich mich, auch einen sehr spannenden Mann hier im Studio der Neuen Welle begrüßen zu dürfen. Es ist Sven Münchgesang. Hallo Sven.
1: Hi Carsten.
0: So, du bist Steinmetz und arbeitest an einem sehr gruseligen Ort oder für den ein oder anderen vielleicht gruselig, nämlich auf dem Friedhof.
1: Naja, gruselig würde ich nicht sagen. Ich würde sagen, er ist total schön. Es
0: ja.
1: Gibt dann die eine oder andere gruselige Stelle bestimmt, aber wir haben wirklich einen sehr schönen Friedhof hier in Karlsruhe.
0: Darüber werden wir auch heute noch sprechen, was den so schön macht und was du da alles erlebt hast. Ich habe den Titel für die Folge, habe ich schon so ein bisschen im Kopf, Geschichten aus der Gruft.
1: Ja, das passt.
0: Das passt, oder?
1: Ja.
0: Da wirst du uns ein bisschen was erzählen. Darüber hinaus bist du ja aber auch ein Mann der Kultur, der sehr viel in und um Karlsruhe kulturell auf die Beine und Füße stellt. Ich denke auch im zweiten Teil werden wir darüber sprechen. Aber jetzt erstmal über deinen Hauptjob. Erzähl mal, was du da machst und wie du dazu gekommen bist.
1: Na, ich bin der Gelände Steinmetz und ich habe nach 20 Jahren gedacht, ich brauche eine neue Herausforderung und habe praktisch gekündigt und habe dann eine Stelle bekommen beim Karlsruher Friedhofs- und Bestattungsamt. Das heißt, ich arbeite auf dem Hauptfriedhof teilweise, bin da auch eigentlich als Steinmetz angestellt. Es gibt nur ganz wenige Friedhöfe, die sich einen eigenen Steinmetz leisten. Also Karlsruhe hat einen und da dreht sich eigentlich bei mir erst in alles um Themen, was mit Stein zu tun hat. Also es geht eigentlich auch um Wegebau, es geht eigentlich auch um Grabsteine natürlich auch und es geht auch um die Gruften in Karlsruhe.
0: Ja.
1: Ja, aber daneben hat sich mittlerweile auch viel entwickelt. Ich bin überall in allen Bereichen tätig. Es geht auch von Totengräber bis Beerdigungen.

0: einer Gruft.
1: Nein, man kann sich denken wie ein Keller. Ne? Es ist eigentlich eine Betonplatte, wird hochgemauert und kommt dann auch eine Decke obendrauf. Es ist eigentlich ein trockener Raum und es dient dazu, dass manche eben nicht mit Erde in Berührung kommen wollen, wenn sie gestorben sind. Das heißt, der Sarg ist dann auch trocken und auch hat keine Berührung mit der Erde.
0: Kommen da die Angehörigen rein? Gibt es so offene Gruften, in denen die reinkommen oder nicht?
1: Na, es gibt einige wenige, wo man rein könnte oder auch kann, aber die meisten Gruften sind zugemauert. Das hat auch ein bisschen einen Grund, dass es vom Geruch her, muss man das tun. Mhm. Es gibt ein paar, wo man aufschieben könnte und dann könnten die Angehörigen rein, aber die meisten, ich sage mal 90% oder sogar noch mehr, die sind zugemauert, man kommt da nicht rein.
0: Aber du kommst da rein, ne?
1: Ich komme da rein.
0: Also du gehst da auch rein?
1: Ich gehe da auch rein.
0: Verrückt, warum?
1: Ja, wenn ein neuer Sarg dazukommt, ne? Wenn jetzt jemand in der Gruft einen zweiten Sarg haben möchte oder eine Urne, dann müssen wir die Gruft aufmachen und dann wird es spannend, wenn man nach 30 Jahren oder 40 Jahren mal wieder so eine Gruft öffnet.
0: Okay, krass. Hast du da keine Angst?
1: Angst? Nö, Angst habe ich nicht. Also man muss sich so vorstellen, die sind ja zugemauert und ich gehe da echt mit Hammer und Meißel ran und schlag die Mauer ein. Und dann wird's halt spannend. Ich mache dann schon die ersten Steine weg, dann schaue ich, wie sieht's da hinten aus, was kann ich erkennen. Ich gehe schon mit dem Taschenlampe schon mal rein und dann wird's echt spannend, wie es da hinten aussieht.
0: Ja, du hast im Vorgespräch gesagt, dass es auch ganz verrückte Gruften in Karlsruhe auf dem Hauptfriedhof gibt. Also beschreib mal, was haben wir da so für Gruften?
1: Also wir haben zum Beispiel eine Gruft, die ist wie ein Wohnzimmer eingerichtet. Da ist praktisch ist erstmal viel Marmor und es ist auch Tische und Stühle, eine Lampe, ist ein Fernseher drin. Es ist was zu essen und trinken und Gepäck. Also manche Gruften sind wirklich auch Sachen da drin. Wir haben in einer Gruft ein Klavier drin stehen oder haben auch mal eine Gitarre drin stehen. Das gibt's also schon.
0: Und das will dann wahrscheinlich derjenige, der sich beerdigen lässt.
1: Na, die Familie.
0: Oder die Familie.
1: Ja.
0: Und in der Gruft, wo der Fernseher drin steht,
1: ja,
0: und eine Couch,
1: ja,
0: ist die öffentlich? Also kommen die Angehörigen da rein? Nein.
1: Nee, die wollten gerne rein, aber das ist auch zugemauert.
0: Das ist ja verrückt.
1: Ja, die wollen halt, dass es eben dann den Verstorbenen auch gut geht und dass die an nichts fällt. Da steht eine Flasche Champagner auf dem Tisch. Ne?
0: Die geöffnete?
1: Nee, nicht zu.
0: Also das heißt, der Geist muss die dann noch öffnen? Oder warum auch immer das da steht.
1: Der muss selber machen.
0: Gruselig wäre, wenn du nach 30 Jahren da reingehst und die Flasche ist leer. Ja, genau. Das wäre dann so ein Moment, wo du dann ins Grübeln kommst,
1: ja,
0: oder?
1: Was war hier?
0: Ja, was ist hier passiert?
1: Welche Partys?
0: Das ist ja wirklich krass. Das erinnert mich ein bisschen an die Pharaonen.
1: Ja, auf jeden Fall.
0: Oder? Die haben sich auf ja auch mit allem und alles beerdigen lassen.
1: Genau.
0: Und weil sie eben daran glaubten, dass der Geist dort weiterlebt oder was mitnimmt oder wie auch immer.
1: Ja, man weiß auch nicht, was Schätze noch drin sind. Ne? Also in die Särge kann ich nicht reinschauen, aber ich denke, dass da ein oder andere Schatz auch mit drin ist. Also das weiß man nicht so genau.
0: Jetzt muss ich mal fragen, so eine Grabstelle, die verfällt ja irgendwann. Ne? Man muss dafür ja bezahlen,
1: ja,
0: und dann,
1: ja,
0: irgendwann nach 30 Jahren.
1: Ja, bei Gruften sind es 40.
0: Ah, ja.
1: Ja, oder auch länger. Eigentlich sind es Ewigkeitsgräber. Das heißt, die gibt es, solange es einen Friedhof gibt.
0: Mhm.
1: Aber es gibt auch Familien, die geben ihre Gruft auf.
0: Und die musst du dann zurückbauen?
1: Die mache ich auf und hole die alten Särge auch raus.
0: Krass. Was passiert mit so einem alten Sarg?
1: Wir heben praktisch ein neues Grab aus, anonym, und dann kommt die Särge eben in ein Erdgrab rein.
0: Das heißt, ihr macht da nichts auf oder so, sondern nehmt einfach den Sarg
1: dann
0: so? Naja,
1: also unter uns, das sind Holzsäge und nach 20, 30 Jahren sind die zusammengefallen. Das heißt, ich bekomme die nicht mehr am Stück raus. Ich muss die aufmachen.
0: Ich jetzt mal ganz komisch gefragt, dann hast du schon eine Leiche auch gesehen oder die Überreste einer Leiche?
1: Ja, auf jeden Fall.
0: Und das findest du?
1: Nicht nur gesehen, also das ist ja
0: das Alltag.
1: Der Alltag.
0: Krass. Macht das was mit dir?
1: Es ist so, also nach 30, 40 Jahren ist es wirklich fein. Wo es schwierig wird, ist, wenn wir eine Umbettung haben in einem Erdgrab, wenn wir nach 2, 3 Jahren einen Sarg wieder rausholen müssen aus dem Grab. Das ist wirklich für diejenigen, die es machen müssen, nicht angenehm.
0: Aha.
1: Und da ist halt auch, ich sage, wie es ist, das ist die Geruchsbildung. Deswegen sage ich immer, es gibt eigentlich fast keinen Grund, jemand aus der Erde wieder rauszuholen. Es sei denn, von der Polizei gibt es irgendwelche Forderungen, dass die da was sehen wollen wegen irgendeinem Kriminalfall. Dann ist es vielleicht so, aber manche, die wollen einfach ihre Särge mit umziehen irgendwo hin und dann holen wir die nach ein paar Jahren raus. Und das finde ich dann für die Kollegen, die das machen, und ich mache das ja auch, sehr unangenehm.
0: Ja.
1: Aber in der Gruft ist das meistens nach 30 Jahren kein Thema. Da ist auch kein Geruch mehr da.
0: Das ist easy going.
1: Da ist wie ein Keller.

0: Okay. Und hast du, der Fernseher, das lässt mich nicht los, dass da jemand einen Fernseher hatte, war der angeschlossen? Also hat der Satelliten
1: die
0: gehabt?
1: Die hätten gerne das gehabt, aber der ist unter uns auch nicht angeschlossen.
0: Nee, ne? Ja. Krass. Krass, das wusste ich gar nicht. Also ich wusste, dass du da so in die Gruften gehst, aber dass du auch so Umbettungen machst oder so, das wissen nicht. Viele wissen ja über den Karlsruher Hauptfriedhof nicht, dass das einer der schönsten Deutschlands ist. Vielleicht kannst du uns das nochmal kurz erläutern, warum das so ist und wie die Geschichte war.
1: Ja, die Geschichte einfach erzählt, und zwar der damalige Stadtbaumeister, der Josef Durm, hat vor ca. 150 Jahren diesen Friedhof geplant und er hat sich als Vorbild einen englischen Garten genommen. Das heißt, wir haben einen Parkfriedhof, das war damals ziemlich neu, es gab es bisher nicht, das ist der erste in Deutschland. Das heißt, er hat Parkelemente reingebracht, das sieht man daran, dass die Wege nicht gerade sind. Die Wege sind brezelförmig, man kann nicht so weit schauen, man sieht eigentlich fast keine Gräber, wenn man den Friedhof durchläuft. Er hat Bäume gepflanzt an diesen Wegen, riesige Plantagen sind es mittlerweile, und somit haben wir eigentlich eher einen Park. Und das Glück, was wir in Karlsruhe haben, dass seither auch wirklich Leute da waren, die den Friedhof positiv verändert haben. Also wir versuchen in Karlsruhe Gräber anzubieten, die es sonst nirgendwo gibt. Oder wir planen eigentlich diesen Friedhof immer weiter und machen das für die Lebenden. Also wir möchten, dass sie sich hier wohlfühlen. Es gibt einen Spielplatz auf dem Hauptfriedhof in Karlsruhe. Der ist symbolisch zu sehen, aber da können Kinder auch spielen. Das gibt es sonst nirgendwo in Deutschland, dass wir einen Spielplatz haben. Oder auch unser Infocenter, was wir haben. Das heißt, es gibt eine Beratungsstelle, wo man hingehen kann und das kostet nichts. Man kann sich unverbindlich beraten lassen. Das gibt es auch nirgendwo. Also Karlsruhe ist da wirklich auf Vorreiter und das wissen die wenigsten Karlsruher Bürger, dass es hier so einen tollen Friedhof gibt.
0: Du brennst richtig für deinen
1: absolut,
0: Job, oder?
1: Ja, absolut.
0: Man hört das in deiner Stimme irgendwie, dass du da wirklich stolz auch bist, absolut, auf diesem Friedhof, auf diesem besonderen Friedhof in Karlsruhe arbeiten zu können.
1: Auf jeden Fall. Also ich freue mich jeden Tag.
0: Ja. Das ist natürlich das Beste, ne? Also wenn man so zur Arbeit fährt. Sag mal, wie groß ist der Friedhof?
1: Ich sag 32 Hektar.
0: Das ist viel, ne?
1: Das ist schon große Fläche. Wir haben ja nicht nur den Friedhof, wir haben ja auch 22 Außenfriedhöfe, wo wir auch betreuen.
0: Das machst du auch noch mit?
1: Also da bin ich auch, zumindest wenn irgendwo Strom ausfällt oder irgendwo ein Wasserrohrbruch ist, dann bin ich auch draußen.
0: Ein Wasserrohrbruch auf dem Friedhof?
1: Ja, also wir haben ja ganz viele Brunnen und so Sachen, passiert ja. Also
0: okay.
1: Kann auch mal ein Grab volllaufen, da gibt's alles. Also gibt's tolle Geschichten, was da passiert jeden Tag.
0: Krass.
1: Aber das Wichtigste ist, dass es eben nach außen hin immer alles auch funktioniert.
0: Wie lange machst du den Job schon?
1: Ich bin seit 11 Jahren jetzt im Hauptfriedhof.
0: Wie lange hat es gebraucht, bis du da rein und wieder rausgefunden hast? Also ich meine, so bis du alles wusstest, wo was ist.
1: Oh.
0: Weil wenn ich mal auf den Friedhof gehe oder so, man geht ja immer eigentlich zur selben Grabstelle und dann kennt man den Weg. Aber wenn man dann mal sagt, ich gehe da mal spazieren und der Karlsruher Hauptfriedhof würde sich ja dafür anbieten, wie du gerade gesagt hast, weil das eine Parkanlage eigentlich ist oder so angelegt wurde. Aber dann bin ich irgendwann lost, ne? Also dann stehe ich wirklich irgendwann und bin durch, ne? Ist dir das am Anfang vielleicht auch passiert?
1: Ja, es ist, also
0: musste dich jemand holen?
1: Nein, das ist nicht, aber teilweise muss ich heute auch noch überlegen, wenn ich irgendein Feld brauche, wo ich ganz hätte nicht kommen, wo ist denn jetzt 72, ne? Aber im Großen und Ganzen kenne ich mich schon ganz gut aus mittlerweile. Aber das liegt daran, an diesen Wegen, die alle gleich aussehen. Ne?
0: Ja.
1: An jeder Ecke sieht es gleich aus. Ne? Man kommt da irgendwie, es gibt wirklich viele Leute, die sich da auch verlaufen.
0: Gibt's da, das habe ich mich jetzt gerade gefragt, wo du gesagt hast, wo ist Feld 72? Gibt es da irgendwie, also es ist ja keine Straße, weißt du? Es ist ja nicht irgendwie Weinbrennerstraße 69 und dann musst du rechts abbiegen, sondern das ist ja irgendwie so, keine Ahnung, wie orientiert ihr euch da?
1: Ja, es gibt mittlerweile Straßen. Wir haben
0: auch Straßennamen?
1: Straßennamen. Und es hat damit zu tun, dass ein Krankenwagen das auch findet. Also wir haben seit 6, 7 Jahren, es gibt, ich glaube, 4 oder 5 Wege, die Straßennamen haben. Und somit kann auch ein Krankenwagen diese Straßen finden. Aber das ist für uns, für die Orientierung nicht wichtig. Das ist, daran orientieren wir uns nicht.
0: Wie macht ihr das?
1: Das ist einfach, wir haben unsere, für hießen die linke, rechte Hauptweg, das wissen wir, wo der ist, und dann gibt's eigentlich so Eselsbrücken, wo es dann da durchgeht und da durchschlupft, also da ist ein bisschen diese Orientierung da. Und ich habe immer einen Plan auch dabei, auf dem Handy habe ich immer einen Plan drauf, notfalls, wenn ich was suche.
0: Dann guckst du einfach nochmal drauf,
1: wo ich
0: eigentlich...
1: Drauf, ach, wo ich jetzt bin. Ich, heute noch.
0: Ja, finde ich aber cool, dass du das zugibst.
1: Ja,
0: also
1: ja,
0: ja, aber das ist irgendwie manchmal echt... Also du bist ja Steinmetz und du arbeitest dort, hast gerade auch ein bisschen gesagt, du bist der Mann für alle Fälle, also egal was, Umbettungen, Wasserrohrbruch, du bist immer da. Und du bietest aber auch, und das finde ich auch spannend, auf dem Friedhof Führungen an. Du machst da, man kann als normaler Bürger mit dir auf den Friedhof gehen und erfährt dann was.
1: Genau, also es gibt mehrere Führungen, also das machen wir mit dem Infocenter zusammen, dass wir Führungen anbieten. Meine Führungen heißen Hinter den Friedhofsmauern. Ich erzähle Geschichten, die jeden Tag passieren. Und ich habe mir jetzt vor 2 Jahren das angewöhnt, immer einen Gast mitzunehmen. Also das, dann kann ich auch ein bisschen Bälle zuschmeißen. Ich habe mal einen Pfarrer dabei gehabt oder auch mal eine Bestatterin oder eben auch mal einen Förster. Und somit kann ich das wie so eine Talkshow oder wie wir jetzt hier auch reden, kann ich noch einen Punkt setzen, wo ich mich nicht ganz so gut auskenne. Und somit sind die Führungen auch immer relativ gut besucht. Das heißt, ich habe jedes Mal was Neues zu erzählen, weil ich immer auch einen Gast dabei habe. Und dann kann ich meine eigenen Geschichten auch noch immer erzählen. Na, also ich erlebe ja auch jeden Tag relativ viel.
0: Ja, und wie lange sind die Führungen? Wie lange gehen die?
1: Also die gehen immer 1,5 Stunden.
0: Okay, also easy.
1: Also, ja, genau. Also die Führung gibt es ja bisher viele, aber meine gehen circa 1,5 Stunden, kann auch ein bisschen länger gehen, aber so in den Prägungen.
0: Und wo kann ich mich da bewerben?
1: Es gibt eine Homepage vom Infocenter am Hauptfriedhof, da sind alle Führungen drauf und meine Führungen heißen eben Hinter der Friedhofsmauer.
0: Magst du, ich meine, ich weiß es nicht, klar würdest du dich wünschen, dass wir jetzt viele da kommen, aber kannst du hier im Podcast eine Geschichte erzählen, die du vielleicht dann auch auf dieser Führung erzählst? Also irgendwie, weil du sagst, du hast so viel erlebt und so viel gemacht, gibt es da irgendwie was?
1: Na, es gibt ganz viele Geschichten. Ich meine, es ist schon nicht so, dass es gibt viele traurige Geschichten. Ne? Ich habe, wir hatten einen Fall, da hat ein Kollege hat praktisch einer aus einem Dorf aus dem Iran, der ist praktisch hier gestorben und hatte hier keine Familie. Und wir Kollegen haben für ihn das Grab gemacht. Ich habe einen Grabstein gemacht und die Gärtner pflegen das. Das sind eigentlich eher so traurige Geschichten.
0: In deiner Freizeit habt ihr das dann
1: ja,
0: gemacht?
1: Ja, das machen wir dann nebenher. Da wird gar nicht gesprochen. Das geht unseren Kollegen, der hat ein Problem. Dann haben wir hier eben ein Grab, was wir jetzt eben pflegen, weil es für den Kollegen auch wichtig ist.
0: Okay.
1: So Geschichten. Oder was passiert, dass mal das falsche Grab auf ist? Dann,
0: du lachst, und das falsche Grab ist auf.
1: Und die Leute sind schon in der Kapelle und es geht schon los und dann kommt ein Anruf meistens dann direkt an mich und dann heißt Sven, hör ich zu, die Beerdigung läuft schon und wir haben irgendwie das falsche Grab aufgemacht und dann heißt es hier, jetzt aber ganz kurz alles in die Hand nehmen und gucken, dass wir das noch schnell ändern, dass das nachher auch alles passt.
0: Das hat falsche Grab aufgemacht, heißt du, ihr habt ein falsches Loch gebuddelt?
1: Ja, es kann auch mal sein.
0: Es war an der falschen Stelle.
1: Ja, das ist bei einem Doppelgrab auch mal die falsche Seite auf ist. Ne? Kann das sein, rechts oder links verwechselt, aus irgendwelchem Grund. Oder ja. Es gab auch schon mal, dass die falsche Position eben auf war. Also das passiert schon mal, dass man das aus irgendeinem Grund haben sie sich einen ersten Grab rausgesucht und dann eben später noch eins und dann haben das, die Kollegen das nicht geändert und dann ist das falsche Grab auf. Und das merkt vielleicht noch jemand rechtzeitig, hoffentlich, und dann bin ich gefragt.
0: Das heißt dann, während in der Kapelle sozusagen die Familie, Freunde Abschied nehmen, läufst du schwitzend mit der Schaufel über einen über einen Vorhof hier und gräbst nochmal neu, oder
1: genau,
0: wie?
1: Genau.
0: Wie wird so ein Loch überhaupt gemacht? Habt ihr da so Bagger oder macht ihr das wirklich?
1: Also für Erdgräber sind Bagger da. Meistens sind mittlerweile Urnengräber. Ne? Das sind mittlerweile 80%. Das heißt, da haben wir so einen Erdhandbohrer.
0: Da macht man nicht mehr so viel auf dann. Ne? Das ist irgendwie alles. Du siehst, ich bin, was Beerdigung betrifft, bin ich wirklich totaler Anfänger. Ja, ja. Ich war auf einer von meiner Oma. Aber ansonsten, zwei noch von meinem Freund damals. Ja, aber sonst habe ich relativ, Gott sei Dank, muss ich mal sagen, ne? Ich klopfe mal auf Holz. Da macht man nicht mehr so viel bei einer Urne weg, Erde.
1: Ja, da ist praktisch ein Loch, ein Grab eben, was eben 20 cm Durchmesser und dann wird eben 80 cm in den Boden reingebohrt.
0: Ja.
1: Wenn es so heiß ist, ist es auch relativ anstrengend, weil der Boden so trocken ist. Aber das muss man aussehen.
0: Das stimmt, da habe ich noch gar nicht dran gedacht.
1: Wenn man am Tag jetzt 8-9 Löcher aufmacht, dann hat man schon was geschafft. Ne? Also das ist, das ist schon nicht so ohne.
0: Wie ist das zum Beispiel? Wenn jetzt, du sagst gerade, es ist zu trocken, aber im Winter kann es auch oft zu kalt sein.
1: Ja, das auch. Da gibt es eben dann eben Pressluft, dass man das eben das Eis eben wegmacht.
0: Das heißt, da stehst du dann mit einem Presslufthammer und meißelst das so, genau. Dich sozusagen in die Erde?
1: Ja, es gibt auch, also wir haben ja Gott sei Dank Karlsruhe nicht so oft kalt, aber es gab auch schon Zeiten, da bin ich vorausgefahren, in ganz Karlsruhe, habe alle Gräber mit dem Pressluft aufgemacht, bevor der Bagger kam und es aufkriegt. Das heißt, alle Gräber abfahren, kurz Pressluft rein, dass die obere Schicht eben dann weg ist, weil ein Bagger irgendwann nicht mehr reinkommt, wenn es zu kalt wird.
0: Ja.
1: Aber wie gesagt, in Karlsruhe haben wir echt Glück, dass es in den letzten Jahren nicht oft vorkam.
0: Ja. Also, ja, da ist es wahrscheinlich im Sommer eher zu heiß, ne? Da gibt es wahrscheinlich Tage, wo du dann eher hitzefrei machen musst oder so.
1: Ja, teilweise, aber wenn Beerdigungen halt um 14 Uhr sind, bis es dann zu ist, ist auch 16, 17 Uhr. Ne? Also das, wir können dann früher gehen, weil eine Beerdigung ist.
0: Ich mache heute nur halbtags. Ja,
1: nee, wir machen morgen zu, das geht auch nicht.
0: Ja, stimmt, siehst du, daran habe ich auch noch gar nicht gedacht. Das ist ja, im Prinzip musst du ja den Plan einhalten. Ne?
1: Ja, natürlich, ja.
0: Kriegt ihr da so Beerdigungspläne?
1: Ja.
0: irgendwie für die Woche vorausgeschickt?
1: Nein, zwei Tage voraus.
0: Ja, das heißt, du weißt dann, wann du wo gebraucht wirst.
1: Genau, und aber dann gibt es halt nicht noch, dass noch Beerdigungen zwischen reinkommen. Das hatten wir jetzt heute gerade, dass eine dazwischen reinkam. Das ist dann ein Nachtrag praktisch. Das heißt, dann geht es halt schnell, dann muss einer dazukommen. Und dann müssen die Kollegen nochmal schnell ausrücken. Gerade jetzt kann sein, dass es eben in den zwei Tagen sich noch was ändert. Und dann kommt noch einer zwischen rein.
0: So,
1: aber eigentlich
0: haben wir
1: zwei Tage vorher, ist eigentlich der Plan fertig. Aber ja. Ausnahmen gibt es immer.
0: Krass. Finde ich mega spannend, was du erzählst. Weil macht man sich ja in den seltensten Fällen, das ist ja eigentlich gar kein öffentlicher Platz auch, ne? Also zu Friedhöfen, es ist schade wahrscheinlich, gerade was, weil du sagst, weil es ja schon eine schöne Parkanlage ist, aber ich würde jetzt privat nicht, oder jetzt schon, aber davor wäre ich nicht auf die Idee gekommen, da mal spazieren zu gehen.
1: Auf jeden Fall, ja.
0: Sollte man aber machen. Absolut machen.
1: Man, gerade in Karlsruhe ist an so einem heißen Tagen der Hauptfriedhof vielleicht eine gute Alternative, weil da gibt es viele Bäume und viel Schaden. Und ich sehe.
0: Gibt es da eine Currywurstbude? Also kann man was essen? Weil ich meine, wenn ich spazieren gehe, will ich auch ein schönes Bierchen trinken oder so.
1: Was.
0: Ja, habt ihr was?
1: Also wir nicht, aber nebendran gibt es schon solche gewisse Lokale, wo man was holen kann.
0: Okay.
1: Wir haben eine Kantine, da kann man auch rein.
0: Aber das wäre auch mal was, oder? Ich meine, ich weiß nicht, aber so offen. Ich meine, so weißt du, wie beim Karlsruher Zoo, da gibt's ja auch so Gastro.
1: Ja, aber
0: müsste man mal überlegen, ob man das nicht auch im Friedhof macht.
1: Genau, also mit Trend geht schon ein bisschen, dass wir da mehr verweilen möchten und dass man eben auch mal.
0: Also wenn ihr einen Spielplatz habt, entschuldige, dass ich dir so ins Wort falle jetzt gerade, weil mein Hirn arbeitet auf Hochleistung gerade, weil ich das unbedingt durchdrücken möchte. Wenn es schon einen Spielplatz gibt, dann muss es doch auch eine Gastro geben, wo man sich hinsetzen kann.
1: Ja, also ich sag, wir arbeiten wirklich dran. Ne? Also wir hatten da gerade Fortbildung zu dem Thema. Dass es eben zumindest mal auch Sitzgemütlichkeiten gibt mit Tische, ne? Dass man auch mal mal ein Festchen mitnehmen kann, weil es treffen sich viele Leute auch auf dem Friedhof, ne? Also die haben es ja kennengelernt und die treffen sich. Es gibt wirklich Männerrunden, die treffen sich auf dem Friedhof.
0: Die spielen dann Schach oder so, ne? Oder
1: Backgammon. Das ist echt, da muss man auch rangehen. Ich finde das echt eine tolle Sache.
0: Ja, finde ich gut.
1: Ja, und daran arbeiten wir. Und da bin ich auch vorne mit dabei, dass man eben so Sachen, ob es jetzt eine Gastro geben wird oder keine Ahnung, aber wir arbeiten da dran.
0: Da musst du auf jeden Fall, wenn es das gibt, irgendwie, weiß ich nicht, irgendwie eine Kneipe oder eine Gastro, ja, irgendwie mit Down Under oder so, irgendwie, so, keine Ahnung, wie das dann heißt. Aber da musst du nochmal Bescheid sagen.
1: Ja, also wie gesagt, wir sind da wirklich ganz fest dran an so Themen.
0: Du bist auch Trauredner. Das heißt, du kannst... Nee?
1: Nein.
0: Super, direkt abgeblitzt. Aber du hast es schon gemacht.
1: Ich habe es schon gemacht. Ja. Aber ich würde mich nicht als Trauredner bezeichnen. Es gab eine Situation, dass eben niemand da war und dann sage ich mal ein paar Worte am Grab. Aber das mache ich eigentlich, ist nicht mein Job und es sind auch wirklich Ausnahmen.
0: Das macht mich richtig traurig, als du vorhin auch erzählt hast, dass der eine dort hier gestorben ist, aus dem Orient kam und keine Familie da hatte, wo ihr dann das Grab gemacht habt. Und jetzt erzählst du, es gibt keinen Trauredner. Gibt es so manchmal Beerdigungen von Menschen, wo man dann so steht als Mitarbeiter auf dem Friedhof und sagt, boah, was ist denn da gewesen? Da ist ja gar keiner da. Ja,
1: absolut. Also ich habe das zeitlang mal ganz viel gemacht. Das heißt, ich habe die Trauerfeiern am Grab begleitet und dann gibt es das ganz oft, dass Angehörige kommen und dann steht die Urne da und dann frage ich, kann ich beisetzen? Dann sagen die ja und dann war es das. Na, ich meine, also ich muss wirklich sagen, es gibt vielleicht auch Gründe, dass es sowas auch gibt. Kann ja auch wirklich sein, dass es wirklich auch nur anonym haben möchten. Aber ich sage immer, Mensch, holt euch einen Pfarrer oder einen Trauredner dazu. Oder es gibt Familien, die machen das wirklich toll. Ja, die machen das selber, bringen Musik mit, erzählen was. Das ist wirklich alles fein. Aber ich finde, ein paar Worte sollte man schon sagen am Grab. Und eigentlich ist es nicht meine Aufgabe, ich setze die Urne bei, was zu sagen, ist nicht meine Aufgabe in dem Fall. Das war jetzt letztlich eben eine Ausnahme, da war das auch jetzt ein bisschen geplant. Aber eigentlich juckt es mich dann schon, was zu sagen. Ja, also ich finde, ein, zwei Sätze kann man schon sagen.
0: Ich war auf der Beerdigung von meinem, von dem Bruder, von meinem Opa und den habe ich aber gar nicht richtig kennengelernt. Das war so diese Ost-West-Trennung und da war die Beerdigung der Moment, wo ich am meisten über ihn erfahren habe.
1: Das ist oft so, ne? Lebenslauf.
0: Genau, da kriegst du mit, wen er wann wo war und so und dann wusste ich gar nicht, der ist irgendwie in den 30er Jahren zur See gefahren und war in Buenos Aires und so. Und ich denke mir so, what the fuck, warum haben wir uns da nie drüber unterhalten? Das hätte ich doch gerne mal so.
1: Ja. Also es gibt oft, es geht mir auch so, dass, ach, der hat das auch gemacht. Wenn ich das gewusst hätte, hätte ich mal drauf angesprochen. Gell? Das ist echt eigentlich schade. Gell?
0: Ja. Total schade. Was würdest du sagen, wie kann man sich auf das eigene Ableben, ich meine, du bist ja jetzt der Profi und jetzt wird es echt ein bisschen makaber, aber mich interessiert, sollte man sich vorbereiten? Also was sollte man machen, um am Ende gut zu sterben? Das ist eine komische Frage, aber ich lasse es mal so stehen.
1: Ja, es bieten Bestatter eben Vorsorgeverträge an. Ne? Da tut man zu Lebzeiten.
0: Weil es Kohle kostet, oder?
1: Nee, das Kohle kostet ja sowieso, aber oft wissen ja die Kinder gar nicht, was der Papa wollte oder die Mama.
0: Und somit
1: können die schon alles klären, ne? Also die können das schon alles regeln und auch schon alles bezahlen, ne? Das ist schon mal ganz gut. Es ist wichtig, oder es ist für die Hinterbliebenen viel einfacher, wenn die wissen, was der Verstorbene möchte. Wenn plötzlich jemand stirbt, haben wir so viele Fragen und so viele Sachen, die geklärt werden müssen und so viele Entscheidungen. Man muss ein Grab raussuchen und alles, einen Sarg raussuchen. Es ist wirklich ganz viel Entscheidungen und da ist eine große Hilfe und das kann ich auch nur weitergeben. Geht zum Bestatter und macht einen Vorsorgevertrag.
0: Ne? Das heißt, ich würde dann zu irgendeinem Bestatter gehen, würde sagen, hallo, mein Name ist, ja. Wenn ich sterbe, ich möchte ganz gerne das festhalten, dann holen die einen Zettel raus, schreiben das auf, heften das ab,
1: ja.
0: Und ich sage meinen Kids, falls es passiert.
1: Genau, so, das wissen die Bestatter dann auch, das ist dann hinterlegt und dann gibt es einen Vorsorgevertrag und dann weiß man eigentlich, was der Herr Pence wollte.
0: Hast du schon gemacht?
1: Nein.
0: Musst du auch nicht.
1: Ja, man denkt, man hat noch Zeit, gell? Aber man weiß es ja nie genau, gell?
0: Ja.
1: Aber eigentlich sollte man es schon machen, gell?
0: Ja, das stimmt. Ja, man weiß nicht, wie lange es geht, ne?
1: Ja.
0: Ich habe letztens mich auch da mit jemandem drüber unterhalten. Da ging es darum, dass wir in dieser westlich geprägten Welt immer davon ausgehen, dass die Zukunft vor uns liegt. Weil man sagt, man geht ja gerade voran durchs Leben und deswegen ist die Zukunft das, was da hinten ist und meine Vergangenheit liegt hinter mir. Mhm. Und es gibt aber, und das fand ich total spannend, in Afrika Völker, die machen das genau umgekehrt. Die sagen, meine Vergangenheit liegt vor mir, also die habe ich ja erlebt, die konnte ich sehen oder ich kann sie auch immer noch sehen, wenn ich gestern einen Tisch gemacht habe, dann steht der vor mir. Das ist sozusagen meine Vergangenheit. Nur meine Zukunft, die kann ich nicht sehen. Ich weiß nicht, wie lange das noch geht, wann der Graben sozusagen kommt. Ja, das kann noch einen Schritt gehen, das können noch 30.000 Schritte sein. Und ich fand diese Idee einfach, das mal umzudrehen und damit einem auch so ein bisschen die Angst vor der Zukunft zu nehmen, das fand ich eigentlich ganz spannend, dass wir eigentlich rückwärts durchs Leben gehen.
1: Ja, ist ein guter Gedanke. Ne? Also es gibt wirklich auch Völker, die wirklich auch ganz anders damit umgehen als wir.
0: Ja.
1: Na, keiner spricht gerne über den Tod.
0: Ja, aber irgendwie gehört es ja schon dazu. Ne? Ja. Deswegen finde ich es auch ganz cool, dass du heute hier im Podcast bist und wir uns so mehr oder weniger darüber mal unterhalten. Jetzt lass uns aber mal zurück auf den Hauptfriedhof gehen in Karlsruhe, beziehungsweise auf die Friedhöfe in Karlsruhe. Du hast ja gesagt, du hast nicht nur den Hauptfriedhof, sondern auch noch Nebenfriedhöfe. Wo ist denn der schönste? Wo ist deine schönste? Gibt es eine Lieblingsstelle, die du hast, wo du sagst, boah, da packe ich mir wenn schönes Wetter ist, fahre ich da hin, wenn ich Zeit habe und mache ein Vespa, und weil hier ist der Baum so schön?
1: Ja, das gibt's. Und zwar ist das meine Oma und Opa, das Grab. Das ist auch ein Hauptfriedhof und eigentlich ist es schon längst abgelaufen, weil mein Chef hat gemeint, ich darf es stehen lassen. Und da ist eine Bank nebendran, das ist in einem Bereich, wo relativ ruhig ist, da fahren keine Autos, da sind Bäume. Und wenn ich mal wirklich auch Zeit habe, und dann gehe ich dahin, da ist eine Bank nebendran und dann mache ich da meine Mittagspause. Das finde ich echt toll. Und ich pflege das Grab auch, da mache ich da neue Blumen drauf, gieße das auch. Das ist so ein bisschen ein Ausgleich. Das ist echt wirklich schön.
0: Voll gut, ja. So, harter Cut. Harter Cut. Wir lassen jetzt den Friedhof Friedhof sein. Es sei denn, du möchtest noch irgendwas über den Friedhof erzählen, was dir auf dem Herzen liegt, was du vielleicht auch als Message den Leuten noch mitgeben möchtest.
1: Ist alles gesagt.
0: Ja, ich fand es auch mega spannend, was du erzählt hast. Du bist aber auch neben deiner Tätigkeit als Steinmetz auf den Friedhöfen in Karlsruhe, bist du auch ein Musikliebhaber und ein Musikschaffender. Lass uns darüber nochmal reden. Und da bist du auch vielen Leuten in der Region bekannt, weil du unter anderem auch das Wurzdickel Festival organisierst. Erklär mal ganz kurz, was das ist und wo man das sehen kann.
1: Na, das Wurzdickel ist ja Wolfhard Zweier, ein Festival, was es seit 2014 gibt. Und wir haben da eigentlich einen Versuch angefangen, dass wir praktisch regionalen Bands eben da eine Plattform bieten möchten. Und es hat ganz klein angefangen. Mittlerweile ist das wirklich richtig groß geworden, dass wir Bands aus ganz Deutschland mittlerweile haben, die sich bewerben bei uns. Also wir können es kaum retten vor Bewerbungen. Wir wollen aber weiterhin regional bleiben. Das ist auch unser Ding, dass wir eben Bands aus der Region eben eine Möglichkeit geben. Und dazu versuche ich jedes Jahr was Neues zu machen. Ich versuche das zu verändern. Auch mal, wir hatten jetzt vor 2 Wochen ein Wirtshaus hingen. Ne? Das ist einfach, weiß nicht, ob du das kennst.
0: Nee, was ist das?
1: Jeder kriegt ein Gesangbuch, da sind Schlager und Volkslieder drin und dann ist eine Band da und dann kann man sich die Lieder raussuchen. Man singt gemeinsam griechischer Wein. Und
0: das boah, ist das geht ab.
1: Es ist mittlerweile so angenommen, dass das Zelt voll ist. Ne? Die kommen gruppenweise. Also einen Abend mache ich eben Wutzigl mit Bands, einen mache ich mit Wirtshaus singen. Dann habe ich das Blasmusikthema auch, weil mir der Musikverein ist ja praktisch der was organisiert, haben einen Blasmusiktag und wir haben dieses Jahr zum ersten Mal die Klassik-Mits-Rock-Version gehabt, die ja du auch kennst, ja. Also dabei warst und das haben wir nächstes Jahr auch wieder. Was ganz was Neues, eben die ganzen Karlsruher Bands, die Sänger davon, Sängerinnen haben eben den Orchester-Sound hinten dran und können so ihre eigenen Songs, die sie eigentlich normalerweise mit einer Band spielen, in einem ganz anderen Sound eben erleben und das kam mir auch wirklich gut an. Also ich kann nur sagen, immer wenn Wutzigl draufsteht, ist gute Musik drin.
0: Sehr schön, sehr schöner Spruch. Und du hast aber noch irgendwas gesagt, dass jetzt demnächst noch irgendwas ist, am 11. oder so?
1: Ja, ich habe ein eigenes Konzert und vielleicht ist das auch ganz gut hier. Ich habe meinen Beruf und meine Musik zusammengebracht. Ich habe ein Konzert auf dem Friedhof. Und zwar habe ich.
0: Da schließt sich doch der Kreis.
1: Da habe ich am Allerheiligen ist immer 16.30 Uhr ein Rockkonzert in der Friedhofskapelle und wir erzählen Geschichten zu Songs, die Komponisten haben praktisch ihre Trauer selbst verarbeitet in Songs. Gibt's ganz viele. Tears in Heaven ist das bekannteste, würde ich sagen. Und wir erzählen die Geschichten dazu. Was steckt dahinter? Und es ist wirklich ein sehr emotionales Konzert. Und für mich, ich mache wirklich viel Musik und spiele hunderte Konzerte. Aber dieses Konzert im Friedhof ist jedes Jahr ein absolutes Highlight.
0: Wann ist das?
1: Immer Allerheiligen, 16.30 Uhr, große Kapelle, Hauptfriedhof Karlsruhe. Karten gibt's an der Abendkasse.
0: Ich danke dir, Sven, dass du heute hier warst und aus deinem spannenden Leben erzählt hast.
1: Ja, vielen Dank.
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11: Die nächsten 3 Tage zum Start in die neue Woche beginnt jeweils mit Nebel. Dann aber, wie gesagt, Montag bis einschließlich Mittwoch überall eine Mischung aus Wolken und Sonnenschein. Temperaturen erreichen um die 20 Grad.
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1: Ich bin Thomas Plestin. Bundeskanzler Merz hat sich trotz russischer Warnungen und eines Drohnenangriffs während seines Besuchs in Kiew unbeeindruckt gezeigt. Er sagte, die Reise mit einer großen Regierungs- und Wirtschaftsdelegation zeige, dass man sich nicht einschüchtern lasse.
2: Die ganze Sinnlosigkeit dieses Krieges sehen wir hier an diesem Platz am letzten Montag. Ein Angriff auf die Akademie der Wissenschaften in Kiew, mitten in der Stadt. Übrigens wenige hundert Meter von der deutschen Botschaft entfernt. Und heute Morgen an einem friedlichen Sonntag Luftalarm in Kiew. Ich kann es nur noch einmal von dieser Stelle aus wiederholen. Herr Putin, hören Sie diesen sinnlosen Krieg auf. Wir sind bereit zu Gesprächen.
1: Bundeskanzler Merz. Während des Besuchs traf eine russische Drohne eine Brücke rund 5 Kilometer von Merz entfernt. Die Deutsche Bahn will ihr Familienticket dauerhaft anbieten. Bahnchefin Palla sagte der Bild am Sonntag, Hin- und Rückfahrt für eine Familie kosteten 99,99 Euro inklusive ICE-Reservierung. Das Angebot soll ab dem 1. November gelten. Der Verkauf beginnt am 26. Oktober. Zugleich dämpfte Palla die Erwartungen an eine schnelle Verbesserung der Pünktlichkeit. Die Sanierung des Schienennetzes werde mindestens 10 Jahre dauern. Elektroautos können in Deutschland an immer mehr öffentlichen Ladepunkten Strom tanken. Das geht aus neuen Daten der Bundesnetzagentur hervor. Demnach waren dort am 1. September gut 209.000 öffentliche Ladepunkte registriert, ein knappes Viertel mehr als vor rund einem Jahr.
3: Es tut sich was bei den Möglichkeiten, wo Elektroautos geladen werden können. Bei den Städten das dichteste öffentliche Ladenetz bietet Stuttgart vor Regensburg und München. Ganz hinten in dem Ranking landen Brandenburg an der Havel, Dessau und Suhl. Dass es in kleineren Städten und auf dem Land trotz Wachstums immer noch vergleichsweise wenige öffentliche Ladesäulen gibt, hält aus Sicht der Autoren der Studie immer noch viele Menschen davon ab, auf ein E-Auto umzusteigen. Jan-Henner Reitze, Nachrichtenredaktion.
1: Zum Sporttennis. Alexander Zverev hat beim Tennisturnier in Peking das Halbfinale verpasst. Der Deutsche verlor gegen den Serben Novak Djokovic nach gut 2,5 Stunden in 3 Sätzen. Damit erlitt Zverev auch im Kampf um Platz 1 der Weltrangliste einen Rückschlag. Djokovic feierte in Peking seinen 32. Sieg in Serie und trifft im Halbfinale auf Daniel Medvedev.
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5: Die nächsten 3 Tage zum Start in die neue Woche beginnt jeweils mit Nebel. Dann aber, wie gesagt, Montag bis einschließlich Mittwoch überall eine Mischung aus Wolken und Sonnenschein. Temperaturen erreichen um die 20 Grad.
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9: Die nächsten drei Tage zum Start in die neue Woche beginnt jeweils mit Nebel. Dann aber, wie gesagt, Montag bis einschließlich Mittwoch überall eine Mischung aus Wolken und Sonnenschein. Temperaturen erreichen um die 20 Grad.
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1: Ich bin Uli Reitinger. Mit einem Besuch in Kiew hat Bundeskanzler Merz Solidarität gegenüber der Ukraine demonstriert. Den russischen Präsidenten Putin forderte Merz auf, den Krieg gegen die Ukraine zu beenden. Er sei bereit zu Gesprächen, sagte der Kanzler, vor der Ruine der vor wenigen Tagen bei einem Drohnenangriff zerstörten Akademie der Wissenschaften. Die Reise hatte aber auch eine innenpolitische Botschaft.
2: Streit um Reformen, ob bei Rente oder Pflege, dazu Wahlerfolge der AfD und schlechte Umfragewerte. Das alles setzt Merz unter Druck. Da passt es ihm, darauf zu verweisen, wie wichtig eine stabile Bundesregierung für die Ukraine und die Sicherheit ganz Europas sei. Deutschland will zum Beispiel damit beginnen, neue Abfangdrohnen an die Ukraine zu liefern, mit denen russische Angriffe abgewehrt werden sollen. Weiteres Geld soll auch für Reparatur und Wiederaufbau zerstörter Kraftwerke zur Verfügung gestellt werden. Jan-Henner Reitze, Nachrichtenredaktion.
1: Der ukrainische Präsident Zelensky hofft weiter auf die Lieferung deutscher Taurus-Marschflugkörper. Nach seinem Treffen mit Bundeskanzler Merz in Kiew sagte er, man dürfe niemals aufgeben. Die Ukraine hatte Deutschland bereits 2023 offiziell um Taurus gebeten. Eine Zusage steht auch nach dem Merz-Besuch heute weiter aus. Heute geht das Münchner Oktoberfest zu Ende und die Stadt hat eine Rekordbilanz gezogen. Mit 7,4 Millionen Menschen kamen so viele Besucher wie noch nie.
3: Der bisherige Besucherrekord von 2023 ist geknackt. Damals kamen 7,2 Millionen Menschen, diesmal waren es 200.000 mehr. Getrunken wurden 6,7 Millionen Maß Bier und auch beim Essen legten die Wiesenwirte zu. Gleichzeitig gab es mehrere Unglücke. Zwei Mitarbeiter von Fahrgeschäften wurden schwer verletzt, einer davon starb. Auch eine über 90-jährige Besucherin starb nach einem Unfall mit einem Kutschpferd. Auf der Anreise zur Wiesen kamen außerdem zwei Menschen bei einem Busunglück ums Leben. Aus München, Julia Wasilkow.
1: Zum Tennis. Alexander Zverev hat in Peking das Halbfinale verpasst. Der Deutsche verlor gegen den Serben Novak Djokovic nach gut 2,5 Stunden in 3 Sätzen. Damit erlitt Zverev auch im Kampf um Platz 1 der Weltrangliste einen Rückschlag. Djokovic hat in Peking jetzt 32 Siege in Folge eingefahren und trifft im Halbfinale auf Daniil Medvedev.
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5: Die nächsten 3 Tage zum Start in die neue Woche beginnt jeweils mit Nebel. Dann aber, wie gesagt, Montag bis einschließlich Mittwoch überall eine Mischung aus Wolken und Sonnenschein. Temperaturen erreichen um die 20 Grad.
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7: Die nächsten drei Tage zum Start in die neue Woche beginnt jeweils mit Nebel. Dann aber, wie gesagt, Montag bis einschließlich Mittwoch überall eine Mischung aus Wolken und Sonnenschein. Temperaturen erreichen um die 20 Grad.
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1: Ich bin Uli Reitinger. Bundeskanzler Merz hat die deutsche Unterstützung der Ukraine gegen Vorbehalte aus der Bevölkerung verteidigt. Bei einem Überraschungsbesuch in Kiew sagte er, er nehme entsprechende Umfragen und Meinungen ernst, teile sie aber nicht. Die deutsche Hilfe für die Ukraine liege im nationalen Interesse Deutschlands. Vor der zerstörten Akademie der Wissenschaften in Kiew richtete sich Merz an den russischen Präsidenten.
2: Herr Putin, hören Sie diesen sinnlosen Krieg auf. Wir sind bereit, miteinander zu sprechen über das Ende dieses Krieges. Aber diese barbarischen Angriffe auf die Zivilbevölkerung der Ukraine müssen aufhören. Das sind tägliche Kriegsverbrechen, die hier verübt werden.
1: Der Kanzler brachte konkrete Hilfe mit. In Kürze soll die Auslieferung tausender Abfangdrohnen beginnen. Und Deutschland zahlt 1,3 Milliarden Euro für weitreichende Waffen und für die Reparatur und den Wiederaufbau zerstörter Kraftwerke. In Deutschland gilt wieder der Tankrabatt und die G7-Staaten wollen einen Teil ihrer Ölreserven freigeben. Hat das den erhofften Effekt auf die Spritpreise? Zumindest übers Wochenende sind Benzin und Diesel etwas günstiger geworden.
3: Der Liter Diesel im Schnitt 6 Cent billiger, der Liter E10 2 Cent, so die Preisvergleichs-App Tankerkönig. Die G7-Staaten, also auch Deutschland, wollen in den nächsten 4 Monaten 100 Millionen Barrel Rohöl und Diesel aus ihren Reserven verkaufen, um die Preise zu stabilisieren. Dabei ist die Reserve eigentlich für den Fall einer Mangellage gedacht. Wie schon den Tankrabatt kritisieren Wirtschaftsexperten auch die Freigabe aus der Reserve und sagen, das hat nur einen kurzfristigen Effekt, nötig sei aber eine grundsätzliche Lösung. Jan-Henner Reitze, Nachrichtenredaktion.
1: Ein breites Bündnis von Gewerkschaften und Wohlfahrtsverbänden ruft die Bundesregierung auf, von geplanten Kürzungen in verschiedenen Sozialbereichen abzusehen. Sozialer Zusammenhalt ist Voraussetzung für demokratische Stabilität, schreiben der Deutsche Gewerkschaftsbund, die Gewerkschaften IG Metall und Verdi, Caritas und Diakonie sowie mehrere Sozialverbände in einem Aufruf. Konkret kritisieren sie die am Mittwoch im Kabinett beschlossenen Pläne für eine Pflegereform. Zum Sport. Die deutsche Fußballnationalmannschaft hat in Griechenland einen Punkt geholt. Im Gruppenspiel der Nations League in Thessaloniki hieß es am Ende 0:0. In dieser ersten Länderspielphase unter Bundestrainer Klopp lautet die deutsche Bilanz also 1 Sieg, 2 Unentschieden und 1 Niederlage.
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5: Die nächsten 3 Tage zum Start in die neue Woche beginnt jeweils mit Nebel. Dann aber, wie gesagt, Montag bis einschließlich Mittwoch überall eine Mischung aus Wolken und Sonnenschein. Temperaturen erreichen um die 20 Grad.
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8: Die nächsten drei Tage zum Start in die neue Woche beginnt jeweils mit Nebel. Dann aber, wie gesagt, Montag bis einschließlich Mittwoch überall eine Mischung aus Wolken und Sonnenschein. Temperaturen erreichen um die 20 Grad.
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2: Ich bin Uli Reitinger. Bundeskanzler Merz hat sich trotz russischer Warnungen und eines Drohnenangriffs während seines Besuchs in Kiew unbeeindruckt gezeigt. Er sagte, die Reise zeige, dass man sich nicht einschüchtern lasse. Während des Aufenthalts traf eine russische Drohne eine Brücke rund 5 Kilometer von Merz entfernt. Der Kanzler brachte konkrete Hilfe mit nach Kiew. In Kürze soll die Auslieferung tausender Abfangdrohnen beginnen. Und Deutschland zahlt 1,3 Milliarden Euro für weitreichende Waffen und für die Reparatur und den Wiederaufbau zerstörter Kraftwerke. Bei der Pflege und in anderen Bereichen setzt die Bundesregierung im Rahmen ihrer Reformen auch auf Einsparungen. Gewerkschaften und Sozialverbände warnen vor weitreichenden Folgen. In einem gemeinsamen Schreiben rufen sie die Koalition auf, die Kürzungspläne in Sozialbereichen zu stoppen.
3: DGB, die Gewerkschaften IG Metall und Verdi, Caritas, Diakonie und Sozialverbände sehen die geplanten Kürzungen beim Wohngeld, Kinderzuschlag oder Unterhaltsvorschuss mit großer Sorge, vor allem aber bei der Pflegereform. Durch die geplante Änderung bei den Pflegegraden würde Betroffenen der Zugang zu Leistungen erschwert oder gar verwehrt, heißt es. Diana Kramer, Nachrichtenredaktion.
2: Das Oktoberfest in München hat in diesem Jahr einen Besucherrekord aufgestellt. Nach Angaben der Stadt kamen 7,4 Millionen Menschen auf die Wiesn, so viele wie noch nie. Der bisherige Höchstwert aus dem Jahr 2023 wurde damit um 200.000 übertroffen. Trotz der Rekordzahl habe es keine kritischen Überfüllungssituationen gegeben, heißt es. Zum Sport. Die deutsche Fußballnationalmannschaft hat die Revanche in Griechenland knapp verpasst. Eine Woche nach dem 0:1 in Augsburg reichte es im Rückspiel in Thessaloniki nur zu einem 0:0. Damit muss das Team von Jürgen Klopp um das Weiterkommen in der Nations League zittern.
4: Da wäre deutlich mehr drin gewesen. Das deutsche Team dominiert die erste Hälfte, setzt die Griechen zeitweise mit einem Powerplay unter Druck. Doch das verdiente Tor durch Burkhardt nach einer halben Stunde wird vom Videoschiedsrichter kassiert, wegen eines vorherigen Handspiels. In der zweiten Hälfte das Spiel ausgeglichener, Deutschland kommt kaum noch gefährlich vors Tor. Die Richtung unter Jürgen Klopp stimmt zwar, aber in der Gruppe belegt Deutschland derzeit nur Platz 3. Die letzten beiden Gruppenspiele dann im November. Thomas Bremser, Sportredaktion.
2: Im Parallelspiel der deutschen Nations League-Gruppe setzten sich die Niederlande gegen Serbien mit 2:1 durch.
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5: Die nächsten 3 Tage zum Start in die neue Woche beginnt jeweils mit Nebel. Dann aber, wie gesagt, Montag bis einschließlich Mittwoch überall eine Mischung aus Wolken und Sonnenschein. Temperaturen erreichen um die 20 Grad.
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6: Die nächsten drei Tage zum Start in die neue Woche beginnt jeweils mit Nebel. Dann aber, wie gesagt, Montag bis einschließlich Mittwoch überall eine Mischung aus Wolken und Sonnenschein. Temperaturen erreichen um die 20 Grad.
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7: Ich bin Uli Reitinger. Trotz konkreter Warnungen aus Russland ist Bundeskanzler Merz in die Ukraine gereist. Er richtete sich in einem Statement in Kiew direkt an den russischen Präsidenten, den Krieg und die Angriffe auf die Zivilbevölkerung der Ukraine zu beenden.
8: Der ukrainische Präsident Zelensky dankte dem Kanzler für den Besuch in schwierigen Zeiten. Während Merz in Kiew weitere Militärhilfe zusicherte, kündigte das russische Verteidigungsministerium noch härtere Angriffe auf die Ukraine an. Moskau reagiere damit auf die Drohungen Selenskys, noch mehr russische Ziele zu attackieren, hieß es. Die Gewalt in dem Krieg dürfte also nach dem Kanzlerbesuch noch weiter eskalieren. Ulf Mauder, Nachrichtenredaktion.
7: Elektroautos können in Deutschland an immer mehr öffentlichen Ladepunkten Strom tanken. Das geht aus neuen Daten der Bundesnetzagentur hervor, die vom Energieunternehmen 1,5 Grad für einen Ladesäulenatlas ausgewertet wurden. Demnach waren bei der Bundesnetzagentur am 1. September rund 209.000 öffentliche Ladepunkte registriert, ein knappes Viertel mehr als vor rund einem Jahr. Während Metropolen dicht versorgt werden, sieht es in kleineren Städten und ländlichen Regionen weniger gut aus, heißt es. Stromausfälle, zerstörte Häuser und eine Tote. Unwetter auf den griechischen Inseln Kreta und Rhodos haben Opfer gefordert und Schäden hinterlassen. Nachdem sich die Lage etwas beruhigt hat, haben die Behörden eine erste Bilanz gezogen.
9: Auf Kreta wurden weite Teile der Landwirtschaft zerstört, Straßen unterspült und Häuser beschädigt. Rund 22.000 Blitze wurden registriert. Auf Rhodos wurde eine 58-jährige deutsche Urlauberin von einem Blitz getroffen und getötet. Ihr Ehemann wurde leicht verletzt. Die heftigen Regenfälle sollen noch einige Stunden anhalten. Danach wird eine Wetterberuhigung mit Temperaturen um die 26 Grad erwartet. Aus Athen, Takis Tsafos.
7: Zum Sport. Die Revanche gegen Griechenland ist missglückt. Eine Woche nach dem 0:1 in Augsburg kam die deutsche Fußballnationalmannschaft beim Rückspiel in Thessaloniki nicht über ein torloses Unentschieden hinaus. Bundestrainer Klopp kommt damit bei seinem 4-Spiele-Start in der Nations League auf 5 Punkte und liegt in der Gruppe nur auf Platz 3 hinter den Niederlanden und Griechenland. Mitte November geht es mit den Gruppenspielen in Serbien und gegen die Niederlande weiter.
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11: Die nächsten 3 Tage zum Start in die neue Woche beginnt jeweils mit Nebel. Dann aber, wie gesagt, Montag bis einschließlich Mittwoch überall eine Mischung aus Wolken und Sonnenschein. Temperaturen erreichen um die 20 Grad.
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6: Die nächsten drei Tage zum Start in die neue Woche beginnt jeweils mit Nebel. Dann aber, wie gesagt, Montag bis einschließlich Mittwoch überall eine Mischung aus Wolken und Sonnenschein. Temperaturen erreichen um die 20 Grad.
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8: Ich bin Uli Reitinger. Opfer von häuslicher Gewalt sollen sich nach dem Willen der Bundesregierung leichter aus gemeinsamen Mietverträgen mit ihren Peinigern lösen können. Das sieht ein Gesetzentwurf von Justizministerin Hubich vor, der der Funke Mediengruppe vorliegt. Der Weg in ein selbstbestimmtes und sicheres Leben solle so etwas einfacher werden, sagte Hubich. Außerdem sollen die Opfer, und das sind ganz überwiegend Frauen, auch vom Täter verlangen können, dass dieser grundsätzlich für Miete und Nebenkosten aufkommt, die nach dem Auszug der Frauen entstehen. Mit einem Besuch in Kiew hat Bundeskanzler Merz Solidarität gegenüber der Ukraine demonstriert. Den russischen Präsidenten Wladimir Putin forderte Merz auf, den Krieg gegen die Ukraine zu beenden. Die Reise hatte aber auch eine innenpolitische Botschaft.
9: Streit um Reformen, ob bei Rente oder Pflege, dazu Wahlerfolge der AfD und schlechte Umfragewerte. Das alles setzt Merz unter Druck. Da passt es ihm, darauf zu verweisen, wie wichtig eine stabile Bundesregierung für die Ukraine und die Sicherheit ganz Europas sei. Deutschland will zum Beispiel damit beginnen, neue Abfangdrohnen an die Ukraine zu liefern, mit denen russische Angriffe abgewehrt werden sollen. Weiteres Geld soll auch für Reparatur und Wiederaufbau zerstörter Kraftwerke zur Verfügung gestellt werden. Jan-Henner Reitzner, Nachrichtenredaktion.
8: Mit der Bekanntgabe des Nobelpreises für Physiologie oder Medizin startet heute die diesjährige Nobelpreiswoche. 2025 hatten sich drei Wissenschaftler aus Japan und den USA die Auszeichnung für ihre Forschung zum Immunsystem geteilt. In dieser Woche werden außerdem die Nobelpreise für Physik, Chemie, Literatur, Frieden und am Montag drauf dann der Preis der schwedischen Reichsbank für Wirtschaftswissenschaften verkündet. Die Auszeichnungen sind in diesem Jahr mit umgerechnet rund 1 Million Euro pro Preiskategorie dotiert. Zum Fußball. Die deutsche Nationalmannschaft hat die Revanche gegen Griechenland in der Nations League knapp verpasst. Nach dem 0:1 im Hinspiel in Augsburg kam das Team von Bundestrainer Klopp am Abend in Griechenland nicht über ein 0:0 hinaus.
10: Wenn mir gesagt hätte vor einer Woche, dass man nach einer Woche so eine erste Halbzeit spielen kann, das hätte ich nicht geglaubt, weil ich sowas noch nie gesehen habe. Die Jungs haben ein unglaubliches Fußballspiel gemacht, das in allen Bereichen top war, richtig top.
8: Die deutsche Mannschaft liegt in der Nations League Gruppe nur auf Platz 3 hinter den Niederlanden und Griechenland.
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